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0: Einen wunderschönen guten Tag, willkommen bei Nia Nackt im Aquarium, die Frauenredaktion hier auf Radio Frei. Und das war eine Übergangssituation. Und liebe Caro, endlich bist du wieder da hier im Studio. Ich freue mich.
1: Hallo, ich freue mich auch. Ich dachte auch, verrückt. Wie viele Jahre Sendung? Dazu müsst ihr jetzt wissen, die Zuhörer, die Zuhörerinnen, dass wir vor, ich weiß nicht,
0: sind 24 Jahre.
1: Sind es doch erst 24? Ich dachte, ich habe das 25. Jahr Jubiläum verpasst, dass wir vor 24 Jahren zusammen 25. angefangen ja. haben. Na, ich dachte, 2001 haben wir gestartet.
0: Ach so, ne, dann
1: wir schauen jetzt gleich
0: 25.
1: mal beim nächsten Song im Archiv. Ich dachte, wirklich verrückt, dass wir jetzt wieder in der Sendung zusammenstehen.
0: Und weißt
1: und
0: du noch?
1: Thema, was uns ja auch beschäftigt.
0: Und weißt du noch, mit welchem Thema wir angefangen haben?
1: Nee, ich weiß, aber wir haben alle Buchstaben durchdekliniert und das war echt verrückt. Feminismus, feministisches ABC und wir haben zu jedem Buchstaben immer ein Thema genommen. Nee, mit welchem haben wir angefangen? Mit Arbeit?
0: Mit Emma Goldman.
1: Ah, mit Emma Goldman. Ich dachte gerade mit A wie Arbeit.
0: Mit Emma Goldman haben wir angefangen und Emma Goldman, ja. Die große anarcho-syndikalistische Kämpferin vor 120 Jahren, die in der Gewerkschaftsbewegung auch engagiert war, in der syndikalistischen Gewerkschaftsbewegung. Und auch heute gibt es ja noch die FAU zum Beispiel als Gewerkschaft für Menschen, die sich eher im anarcho-syndikalistischen Bereich engagieren. Und wir sprechen auf jeden Fall heute über das Thema Arbeit, über das Thema Arbeitswelt. Und aus verschiedenen Perspektiven. Und als ich vorhin los bin, dachte ich, ach Caro, ich bring dir mal wieder die Tuba-Schamanin mit. Weil du für mich auf jeden Fall immer wieder diesen Blick in andere Länder und gerade in östliche Regionen, in diese Übergangsregion, also in postkommunistischen Ländern im Grunde genommen, mitbringst und da diese Erfahrungswelten zum Thema Leben und Arbeit dort ja viele Jahre begleitet hast, Teil der Gesellschaft dort auch warst.
1: Naja, und das ist ja auch das Verrückte. Ich habe das jetzt erst mit einer Freundin am Telefon gesprochen, gerade Zentralasien. Also diese Abgrenzung, also das können wir gewerkschaftlich diskutieren hin oder her, aber diese Abgrenzung zwischen Lohnarbeit und privatem Leben und geregelten Arbeitszeiten, das kenne ich ja aus diesem Raum überhaupt nicht. Mhm. Das ist alles so fließend. Also während der Arbeitszeit holst du auch die Kinder ins Büro oder machst mal diese und jene Sachen. Aber es ist auch total wirklich normal, dass du 22 Uhr abends noch angerufen wirst oder auch 6 Uhr früh.
0: Also da könnte man aus gewerkschaftlicher Sicht sagen, wir sprechen mal über Entgrenzung von Arbeit. Gleichzeitig ist es aber

0: Na, ich war im Frühjahr, war ich noch mal einige Zeit in Vietnam und auch in einem Krankenhaus, also auch so einfach im Arbeitsleben der Leute, im Alltagsleben. Ja,
1: Das
0: zu den
1: heißt,
0: Bergsteigerinnen können wir auch noch eine Sendung machen. Da ist nämlich im September auch wieder das Treffen, das
1: wow.
0: Internationale. Für alle Bergsteigerinnen, die kommen wollen, die können sich bei Nia melden.
1: Genau, schon mal vormerken. Aber das heißt, wir sprechen über verschiedenste Perspektiven auf Arbeit, und Lebenswelt. Wir sprechen Lebenswelten, wir sprechen über Übergänge, wir sprechen über gerade eben aus dieser feministischen Perspektive Lebenswelten von Frauen und wie ist das von Arbeit und Care-Arbeit geprägt. Und wir sprechen auch über ein Buch.
0: Genau, weil es geht natürlich ja auch immer darum, wie prägt die Herkunft die Berufsbiografie oder die Arbeitswelt und umgedreht, wie prägt die Arbeitsbiografie letztlich ja dann auch die Biografie an sich und dann ja auch die Folgegeneration. Und ich dachte auch, wenn wir noch Zeit haben, lässt sich dann natürlich, wenn wir um Bildungsbiografien sprechen, auch noch so ein kurzer politischer Schwenk machen im Hinblick auf nächste Woche, was hier für Erfurt ansteht und wie weit diese grundlegenden Bildungschancengleichheiten und Zugänge, dass die Bildungsbiografie und das Leben ja auch mitprägen, ganz stark. Aber schauen wir mal, ob wir das in einer Stunde schaffen.
1: Also wir haben es zumindest angeteasert und Menschen sind ja auch dazu in der Lage, selber zu recherchieren. Und
0: Wir
1: also
0: machen ja auch noch eine Sendung.
1: das große Thema ist auf jeden Fall Berufsbiografien, ist Übergänge und wie, ja, wieso bin ich eigentlich das, was ich da bin und in welcher Rolle bewege ich mich? Und da, glaube ich, haben wir beide doch sehr verschiedene Perspektiven drauf und aber auch Überschneidungen. Und das wird das Thema unserer Sendung sein. Ich freue mich.
0: Und damit ihr eine gute Vorstellung bekommt, wie wir hier bei 45 Grad im Studio sehen, kommen hier Remote Girls mit Martini im Bikini.

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1: Und das waren Remote Girls mit Martini im Bikini, ja. So wie wir hier bei Nia nackt im Aquarium sind.
2: Genau, unser Name, unser Redaktionsname ist Programm.
1: Und heute geht es um Bildung und Lebensübergänge und Lebensbiografien. Und das sind 45 Grad.
2: Mindestens. Und wir sprechen auch über Selbstregulierung der Herzen. Und zwar ein Buch, was mich in diesem Frühjahr wirklich komplett abgeholt hat, ist von Peggy Mädler, Selbstregulierung der Herzen. Sie schreibt im Grunde eine transgenerationale Arbeitsbiografie über die DDR anhand von verschiedenen Protagonisten,

0: Journalistinnen. Und das zentrale Thema, ich habe das gerade auch nochmal im Interview mit ihr gehört, ist, es geht um Arbeit, es geht um Ökonomie und es geht um die Anfänge der Kybernetik. Ja, es geht um das Systemische.
1: Völlig verrückt, ja.
0: Wie ging es dir? Hast du mal reingelesen? Oder
1: genau, ich habe relativ viel reingelesen und reingehört. Und es ist ja ein bisschen das, wo wir ja jetzt auch hin wollten, dieses, wie prägt Bildung und wie wir prägen diese Bildungsbrüche in unser Leben. Und ich meine, bei ihr ist das ja wirklich spannend in dem Buch Selbstregulierung des Herzens, wie sie ständig wechselt zwischen hier und jetzt, zwischen wirklich brandaktuell, also in der Covid-Zeit noch mit drin und dann wirklich den 60er Jahren eigentlich mit vielen Gestalten und Personen. Und ich finde es, also gerade, ich merke ja diesen Unterschied, bin ja sehr viel in Salzburg verortet und wir hatten es ja gerade davon, dass ich ja auch im Zentralasien viel unterwegs bin. Also diesen Systemwechsel, was wir ja viel diskutieren, wie hat dieser Systemwechsel, was hat das eigentlich mit unseren Eltern und auch mit uns gemacht? Also vor allem für diejenigen, die so 40, 50, 55 sind, wie sind die davon betroffen? Die anderen sind jetzt schon in der Rente oder steigen ein, ne? Und das finde ich bei ihr hoch beeindruckend, wie sie das alles miteinander verwebt und diese vielen Figuren da spalten. Und sie hat auch eine wunderbare Sprache.
0: Ja, das ist sehr toll. Und es lohnt sich auf jeden Fall auch, ein Interview direkt mit ihr anzuhören, weil sie da nochmal sehr schön die Hintergründe ihres Denkens und ihrer Zugänge erwähnt. Sie hat ja schon mal ein Buch geschrieben, das hieß Wohin wir gehen. Das war eher eine Biografie, also auch eine transgenerationale Herangehensweise über weibliche Biografien. Und das hat jetzt verschiedene Protagonistinnen im Blick. Und sie hat in dem Interview nochmal so gesagt, ja, weil es geht um Arbeit und es geht um Ökonomie. Und ihr war es wichtig, dass sozusagen anhand eines Menschen, der eine der Hauptfiguren ist, Georg, herauszuarbeiten, der so ein bisschen eine gewisse Unnahbarkeit mitbringt. Und alle anderen gruppieren sich so ein bisschen drum herum. Und es geht natürlich auch darum, wie prägt Arbeit unser Leben, wie prägt das unsere Beziehungswelt, wie prägt das äußere System unsere Beziehungen. Und wir arbeiten ja beide systemisch. Und wenn man Berufsbiografien anschaut, egal wie, in welchem Alter jetzt, dann lohnt es sich immer mindestens drei Generationen anzuschauen, weil es macht einen Unterschied, in welchen Fußstapfen ich trete. Und die DDR, der Osten, was sie da drin sehr schön rausarbeitet, ist nun mal sehr geprägt von dieser Arbeiter- und Bauernstaat-Mentalität. Es gab natürlich Intelligenz, ja, aber das war nicht die Perspektive. Die Perspektive war ja wirklich Arbeit.
1: Ja, und ich habe das ja auch bei uns in der Familie mitbekommen, dass Personen angefangen haben zu studieren oder ein Fernstudium zu machen und dahin geschickt wurden, die aus bäuerlichen Kontexten eigentlich kamen, so wo das ganz klar forciert wurde. Und ich muss vor kurzem so ein bisschen lachen, ob das stimmt, weiß ich nicht. Ich habe nicht weiter drüber nachgedacht. Aber ich dachte, diese Akademisierung, die wir jetzt gerade wieder haben, das passt auch so ein bisschen da rein, dass versucht wird, viele Ausbildungsberufe auch an Unis oder Fachhochschulen zu bringen und so ein bisschen diesen Sprung nach oben nochmal zu beschreiten.
0: Genau, und gleichzeitig gibt es ja, wir haben hier in der Sendung ja auch schon über mal das Thema Arbeiterkinder verhandelt. Also was prägt mich eigentlich? Es macht einen Unterschied, wenn ich eine Doktorarbeit schreiben möchte, ob in meiner Familie, in meiner Herkunft, ob das sozusagen normal war, Doktorarbeiten zu schreiben, Masterarbeiten zu schreiben.
1: Ja, auch mit den Selbstständigkeiten.
0: Selbstständig zu sein.
1: Ist das normal, ein Unternehmen zu führen? Ja. Ist das ein Alltag in der Familie? Ist das ein Alltag in der Familie, was zu investieren, eine Stiftung zu haben? Oder ist das was überhaupt nicht bekannt ist, weil eigentlich gibt es die Mietwohnung und das war's?
0: Genau. Oder ein Haus
1: oder
0: zu verwalten.
1: Genau. Ja.
0: Und das prägt natürlich und das bringt dann sogenannte Brüche mit sich und das bringt natürlich auch Schwierigkeiten in der Orientierung. Gehöre ich dazu oder gehöre ich nicht dazu?
1: Und deswegen meinte ich, schauen wir das, ob wir das noch schaffen oder nicht. Das finde ich halt so verrückt. Ich bin ja viel auch im universitären Rahmen unterwegs und ich meine, Deutschland ist eins der Länder, wo die Chancengleichheit von Geburt an so festgeschrieben wird und wo es in der Kita nicht aufgelöst wird und wo es auch in den Primarschulen, in den Grundschulen nicht aufgelöst wird und wo so deutlich ist, dass der Hintergrund der familiäre ist entscheidend für die berufliche Entwicklung später. Also das ist in Europa, sind wir da wirklich weit hinten, weil es keine gleichen Zugangsmöglichkeiten für Kinder und Jugendliche gibt und es wird zunehmend mehr natürlich.
0: Ja. Und wir sprechen heute auch nochmal explizit über ein Beratungsangebot. Und zwar ist das aktuell, also es gibt ja viele Beratungsangebote im Bereich von beruflicher Entwicklung und auf diesem Arbeitsmarkt, wo gehe ich eigentlich hin, wenn ich mich jetzt spezifisch als Frau auch verändern möchte, wenn ich merke, oh, ich bin jetzt in einer neuen Lebensphase angekommen, raus aus der, die Kinder sind aus dem Haus, also es gibt ja so ganz typische Biografiebrüche im Leben von Frauen.
1: Genau, oder vielleicht doch mal eine Scheidung oder Trennung.
0: Ja, also Wechseljahre ist zum Beispiel ein ganz zentrales Thema.
1: Erkrankungen ja letztlich ja, auch, ne? Ja. Was merke ich, wenn das so nicht mehr geht?
0: Ja.
1: Weil ich eine chronische Erkrankung bekommen habe.
0: Ja, oder was passiert, wenn ich alleinerziehend bin und muss irgendwie mich beruflich komplett umorientieren, muss aber trotzdem die Existenz sichern.
1: Also als oder mein Brotjob keiner mehr ist, weil er nicht mehr notwendig wird.
0: Ah, ganz schnell, KI.
1: Ja, oder keine Kinder.
0: Ja.
1: Du hast ja von den schließenden Kitas und den Hebammen und alles auch berichtet, ne?
0: Ja, das heißt, also das wird gerade, glaube ich, denk, sehr, sehr großer Verhandlungsgegenstand werden. Was passiert mit den ganzen Frauen, was ja nun wirklich ein zentral weiblicher Bereich immer noch ist, im Kita-Bereich, ich denke auch, es betrifft irgendwann den Grundschulbereich und es betrifft vor allem die Hebammen, wenn wir einen so starken Geburtenrückgang haben. Das heißt, das ist für mich auch irgendwie dieser Blick im Systemischen immer, wir müssen auf das Kollektiv gucken, auf das kollektive Geschehen, um zu verstehen, warum Frauen Wege wählen können und wohin auch eine Orientierung gehen kann. Und es gibt ein neues Angebot, vielleicht magst du das sagen.
1: Genau, ich kann gleich einladen, wer Montag, wer Beratung braucht, also Arbeit und Leben. Ich denke, es ist ein Verein, der hier relativ gut bekannt ist. Der ist aus der, ich kann ja kurz auch sagen, Volkshochschulen und gewerkschaftsnah oder daraus hervorgegangen. Es gibt einen deutschen Dachverband dazu und in den mehreren Bundesländern gibt es diesen Verein, der macht eigentlich ganz viel Demokratie, Förderung und eben auch ganz viel Beratung. Also was die extrem viel machen, ist auch Anerkennung von Bildungsabschlüssen für Leute mit Migrationshintergrund und da auch wirklich begleiten. Und was sie hinzugenommen haben, mit Hilfe, mit Unterstützung des Europäischen Sozialfonds gefördert, finde ich ja auch beeindruckend, dass das von EU-Seite unterstützt wird, ist Beratung von insbesondere Frauen in Lebensübergängen, also Lebensübergänge, was wir ja genannt haben, in allen herausfordernden Situationen des Lebens, die einen so betreffen können, sei das nun biologischer Natur oder in der Arbeitswelt. Ich habe jetzt auch gesagt, ich finde ja, so eine Bildungsberatung betrifft ja auch in einer Krise in Arbeit bleiben vielleicht und nicht in das Burnout rutschen oder zu kündigen und nicht zu wissen, wie weiter, weil das die einzige Option ist, die ich sehe. Ne? Also wie kann ich auch überleben in einem System, was einem Wechsel unterworfen ist und was wirklich herausfordernd ist für alle Beteiligten. Und was ihr machen könnt, ihr könnt quasi auf der Webseite von Arbeit und Leben schauen. Da gibt es Beratungsangebote. Und es gibt auch ein Online-Angebot, also montags 10 bis 12 Uhr und ansonsten einfach eine E-Mail schreiben. Genau, und das Online-Beratungsangebot wäre quasi die Option, sich einfach über Teams einzuwählen, ist auf der Website auch der Link. Und auf Instagram ist es auch mittlerweile verlinkt.
0: Wow.
1: Es wird gelernt.
0: Okay, okay.
1: Kurze Ventilatorpause. Ja. Wir haben 50 Grad. Ich habe jetzt gedacht, hier mit Feminista, das passt ganz gut zu Bildung von insbesondere Frauen. Und die Band ist eine Band, die auch viele Herausforderungen überlebt hat, die ganzen letzten Jahre in Ungarn es geschafft hat, Musik zu machen. Eine sehr schnelle Band, The Snobs. Und die haben gestern gerade in Hof gespielt, in so einem kleinen Laden.

0: Ihr hört die Frauenredaktion heute zum Thema Arbeit, aber ich glaube, wir sollten noch den Ventilator ausmachen.
1: Das ist ein guter Punkt.
0: Wir haben heute
1: zu viel diskutiert.
0: Wir haben heute das große Glück, uns ja mit dem Thema Arbeitswelt auseinanderzusetzen und was Klimaschutz, Klimaveränderung, was hat das eigentlich für eine Auswirkung auf die Arbeitswelt? Wäre auch ein Thema.
1: Ich dachte ja tatsächlich, es ist ja beeindruckend, diese Hitze hat jetzt dazu geführt, dass Leute wieder freigestellt wurden, wie sie, also ein Teil, aber ich habe es zumindest selbst jetzt im Umfeld erlebt. Viele durften jetzt zu Hause bleiben oder die Arbeitszeiten wurden nochmal angepasst und verändert. Das wurde ein bisschen freier gestaltet, während ja sonst in vielen Bereichen doch immer eine sehr strenge Arbeitszeitregelung auch ist, dass da tatsächlich jetzt so eine kleine Feststellung war, das ist gesundheitlich einfach schädigend. Und die ganzen Leute, die draußen arbeiten, also ich hatte gestern welche gesehen, die haben Solarpaneele auf dem Dach verlegt, wo ich dachte, eigentlich.
0: Ja, und da sprechen wir natürlich auch über Privilegien. Zugang, ne?
1: Ja.
0: Zugang zu kühlen Räumen. Wie funktioniert das? Und wenn wir schauen, wie organisieren Frauen oder Lebenswelten von Frauen, wie organisiert sich da eigentlich Arbeit? Und wie ist das mit den Privilegien? Da haben wir zwar eine Geschichte von Veränderungen in den letzten 150 Jahren, auf jeden Fall auch durch Gewerkschaftsbewegungen und gibt es eine Veränderung. Und trotzdem ist, wie soll ich das sagen, und trotzdem spielt es ja so eine große Rolle, weil sich der Bereich der Care-Arbeit ja einfach nicht wirklich verändert hat für Frauen.
1: Hm.
0: Also der Anteil an Care-Arbeit, der neben der Erwerbsarbeit geleistet werden muss, ist nach wie vor extrem hoch.
1: Ja, ich habe jetzt gerade natürlich, wer hat welche Zugangsmöglichkeiten, aber das ist ja auch ein Grund, warum doch einige auch im Homeoffice nicht ganz so schlecht finden, weil manche Sachen besser vereinbar sind.
0: Naja, oder auch nicht.
1: Oder auch nicht, aber wir hatten es vorhin gerade mit einer Kollegin, wenn dann die Kita später anfängt oder nur bis Mittag macht oder jetzt hitzefrei hat oder Betriebsferien, dann ist das für Leute in einem strengen Zeitsystem eigentlich fast nicht mehr leistbar, ne?
0: Ja, ja. Okay, aber wir waren bei dem Thema berufsbiografische Zugänge. Also wie ist das? Wie verändert sich das? Was gibt es für Möglichkeiten auch der Beratung? Und was hat sich vor allem mit einem Hintergrund von wirklich Veränderungen im System? Und da haben wir ja hier im Osten gerade diesen Systemwechsel von Ost nach West 1989. Das hat ja in den ganzen Familien im Osten wirklich massiv Spuren hinterlassen. Wenn wir schauen in den 90ern, wir haben das jetzt gerade letztens nochmal besprochen zum Thema Projektebewegung. Die 90er waren massiv von ABM und also Arbeitsbeschaffungsmaßnahmen geprägt, aber nicht nur die Projekte, sondern in vielen anderen Bereichen auch.
1: Ja, da ist ja Die Kinder von Heu auch so ein Buch, was das wirklich gut einfängt, dass Leute in so Zwischenarbeitssituationen geworfen wurden oder auch in neue Jobs geworfen wurden. Und ich fand auch, also wenn man so im Umkreis mal abfragt, wessen Eltern oder wenn man ältere Personen fragt, wer nicht alles zu Hause saß, letztlich wie viele Leute in der Arbeitslosigkeit gestürzt sind. Ich komme ja aus Jena mit Zeiss, das war schon echt das waren schon wirklich viele. Ich weiß die Zahlen nicht mehr, aber das war wirklich umfassend.
0: Das sind gravierende Brüche und das hat natürlich auch was damit zu tun, dass jetzt die Menschen 35 Jahre später in Rente gehen und ich sag mal 10 Jahre ABM-Maßnahmen oder prekäre Beschäftigung oder Arbeitslosigkeit haben dann wiederum Auswirkungen auf Rente. Und es hat auch etwas damit zu tun, also das ist das, was ich die letzten Jahre oder Jahrzehnte, wo ich Beratung mache in dem Bereich, erlebe. Es hat auch was mit einer Selbstwirksamkeit zu tun. Wie stark habe ich eine Ermutigung mitbekommen, das, was meine eigentlichen Bedürfnisse sind, in die Welt zu bringen? Das heißt, Arbeit hat ja auf eine Art immer was mit Sinnstiftung zu tun. Also zumindest für uns beide auf jeden Fall. Und wenn Sinnstiftung nicht mehr funktioniert darüber, wenn in mir der Konsens nicht mehr da ist, dann kommt es ja zu letztendlich zu Form von Burnout oder zu anderen Schwierigkeiten, beziehungsweise ich gebe mich mit etwas zufrieden, was vielleicht gar nicht meiner eigenen Entwicklung entspricht.
1: Genau, aber weil ich trotzdem die Miete und den Nahrungsbedarf decken muss. Und das ist ja auch, ich hatte jetzt auch so ein bisschen im Rahmen von Beratung und weil wir jetzt gesagt haben, Biografie und Bildung, nochmal ein bisschen überlegt, wo ich, also ich bin ja auch mit Studiengangsentwicklung da zum Teil beschäftigt. Und das ist schon spannend, wenn ich reinschaue, was ist in den Ausbildungsverordnungen heutzutage auch drin enthalten. Und das passt zu dem, was du jetzt auch sagst, es wird zunehmend Flexibilisierung in allen Bereichen gefordert. Also um ein sinnvolles Leben zu haben oder um gut durch das Leben zu kommen oder gut durch die Welt zu kommen, ist es aktuell klug, gewinnen die, die es schaffen, sich gut anzupassen und immer wieder neu aufzustellen. Und für uns ist ja so wesentlich, natürlich machen wir einen Job, der irgendwie einen Sinn hat. Das macht ja einen Großteil meines Alltages auch letztlich aus. Also ich bin jetzt nicht diejenige, die sagt, ich muss unbedingt Lohn arbeiten, um ein sinnerfülltes Leben zu haben, aber ich brauche Geld für Essen und Wohnen. Also ist es natürlich, habe ich diesen Luxus, wo kann ich Sinn in mein Leben stecken? Aber natürlich auch die Erfahrung, je besser es mir gelingt, den Sinn auch in einen anderen Bereich zu übertragen, desto besser kann ich auch überleben. Ne, was mache ich, wenn mein Job nicht mehr gefragt ist, der mir aber für mich einen Sinn hat? Also wo kann ich vielleicht nochmal auch einen Sinn finden? Weil ich bin ja auch nicht so einseitig, dass ich ich glaube, es ist manchmal klug, so bei Beratung oder bei sich selbst auch zu schauen und das Feld mal aufzumachen, zu sagen, hey, was macht mir denn noch Spaß? Wo fühle ich mich denn noch wohl? Was mache ich denn sonst noch gerne? Und natürlich ist das kein Leben, kein Wunschkonzert, aber es lassen sich doch immer wieder Nischen und Lücken auch finden. Und diese Bereitstellung weiterzugehen.
0: Ja, und es ist etwas ja auch, sich bestimmten Qualitäten zu stellen. Also deswegen mag ich dieses Wort berufsbiografisch so gerne. Einfach zu schauen, also was hat in mir immer wieder eine Form von Begeisterung ausgelöst. Ne? Das ist ja das Gegenteil von Burnout. Man muss mal gebrannt haben für irgendwas.
1: Burn-on ist der Begriff.
0: Genau, Burn-on.
1: Ein Fachbegriff, ja, okay. Tatsächlich. Burn-on ist Gefahr für Burnout. Aber ich sage ja auch, es braucht ein Brennen bis zum gewissen Grad, sonst...
0: Jedes Projekt hat mal gebrannt, würde ich sagen, auf eine Art, um auch irgendwann eine Konsolidierungsphase zu gehen, wo es dann manchmal dann ein bisschen noch erschöpfend ist. Und so ist es ja auch. Aber nach diesen Perlen zu suchen, und das macht ja im Grunde genommen eine Form von Beratung oder von Begleitung auch aus, diese mit einer anderen Perspektive drauf zu schauen, mit einem anderen Blickwinkel und Fragen zu stellen, die man sich selber nie gefragt hat.
1: Ja, und ich meine, du kennst das auch, die Herausforderung, die ich sehe, es geht ja nicht um Glücksversprechen, du kannst dir die Wunderfrage stellen, wie schön wird dein, wie kann dein Leben sein, wie wunderbar, und dann ist das natürlich vielleicht völlig absurd und es ist nicht möglich, sondern diese, was du sagst, diese Perlen zu finden und zu schauen, okay, wo kann ich denn in welchen Bereichen mich vielleicht auch hinentwegen, weil was wir natürlich, also was glaube ich schon klug ist, zu sagen, hey, ich bin nicht nur eine Seite, sondern ich habe verschiedene Sachen, wo ich vielleicht was abdecken kann oder wo ich vielleicht auch so einen Sinn drin finden kann und das auch einfach auszuprobieren. Denn was ich hier, wenn du so sagst, so über den Tellerrand schauen, also was mir hier wirklich auffällt und auch in Österreich auffällt, ist oft diese, so ein kleines bisschen verengte Weltsicht. Also so diese fehlende... Also ich rede jetzt nicht von allen natürlich, aber es gibt ja die Leute, die ständig irgendwelche neuen Sachen ausprobieren und so Weiterbildung und diese Ausbildung und jene Ausbildung. Das sind die Leute, die auf jeden Fall auf den Boden fallen und mit den Füßen landen. Aber das so strukturell in der Gesellschaft, die sehr konservativ angelegt ist und diejenigen, die haben, glaube ich, gut die Wendezeiten überstanden, die in der Lage waren, sich zu lösen und das neue Ufer zu beschreiten. So diese Neugierde, was kommt denn da noch? Okay, das geht nicht mehr, was ich toll fand, aber wo kann ich mich denn vielleicht nochmal schauen, ob es nicht doch noch was gibt? Also man kennt ja manche Sachen nicht, man muss ja auch manchmal eine Tür öffnen und da habe ich schon das Gefühl, das gibt es hier, das ist bei vielen nicht vermittelt worden. Im Elternhaus, in der Schule, es gab kein Lernen dazu auf Neugierde.
0: Ja, aber das ist das System von DDR gewesen. Das war ein geschlossenes System. Und wenn wir jetzt aus einer systemischen Perspektive drauf schauen, kann man sagen, ja, okay, die DDR war auf eine Art auch eine Antwort auf eine Traumatisierung, auf eine kollektive Traumatisierung des Nationalsozialismus. Und es war wie ein interessanter Versuch, diese Mauer zu bauen. Aber dahinter war erstmal auch Starre. Und innerhalb dieser Starre.
1: Oder die kam auf jeden Fall zunehmend.
0: Genau.
1: Ich meine, spätestens mit 68 oder sowas.
0: Ja. Spätestens auch in den 80er Jahren, ne, wurde das dann deutlich. Also das beschreibt Peggy Mädler auch ganz schön in dem Buch Selbstregulierung der Herzen. Man kann ja sagen, wenn man auch nur Familiensysteme anschaut, es braucht eine Öffnung nach außen, es braucht geschlossene Systeme, bergen ja immer die Gefahr von Gewalt, von Grenzüberschreitungen mit sich. Und ein System braucht auch Störung, damit es sich weiterentwickeln kann.
1: Also ja, es entwickelt sich auch nur weiter, wenn es eine kleine Störung gibt. Ja,
0: genau.
1: Das ist ja leider auch das Problem.
0: Ich lerne nur von Störung. Also ich meine, wenn du dir deine Berufsbiografie anschaust, oder ich meine, es sind nicht die Sachen, die wirklich super gelaufen sind, die mich in meiner Entwicklung weitergebracht haben, sondern es sind die Sachen, wo ich wirklich durchatmen musste und dachte so, puh. Und ich habe vorhin auch gedacht, als du es gesagt hast, es geht um Mut. Und wie kann ich denn Mut fördern? Wie kann ich denn mutige Räume fördern? Ich habe, wir sprechen im Feminist Leadership, fand ich es ganz schön, diese Perspektive nicht nur von Safe Space, sondern auch von Brave Space zu sprechen. Das heißt, wie können wir in der Arbeit, in Gruppen, uns gegenseitig so zu ermutigen, über Erfahrungen zu sprechen, über unseren, also auch über da, wo es ein bisschen heikel ist, wo es kritisch ist, wo wir uns aushalten können, ne? Wo wir uns auch in den Widersprüchen aushalten können. Und an den Stellen passiert ja Entwicklung meistens.
1: Das ist eben auch, wenn du bildungsbiografisch, weil ich vorhin gesagt habe, Schule neben Elternhaus, ist Schule einfach das Entscheidende für Bildungsbiografien. Und das ist völlig verrückt. Also wir wissen eigentlich aus der Kinderentwicklung, dass dieser Wechsel von der 4. zur 5. Klasse, das ist ein Bruch, weil das, was Kinder brauchen, um zu Mut zu kommen, ist ein Selbstwert. Und für diesen Selbstwert brauche ich Sicherheit.
0: Bindung.
1: Und ich brauche gute Pädagogin, die ich über lange Zeit kenne. Ich brauche einen Klassenzusammenhang, der viele Jahre eigentlich stabil ist. Ich gehe jetzt nicht von einem Mobbing aus, aber eigentlich genau Bindung und Sicherheit, das bringt zu Mut. Ja, oder auch dieses, das sind so Sachen, die fehlen bei uns, die werden so übersehen. Ja.
0: Genau, fällt mir aus der Traumaarbeit fällt mir der Begriff ein, also Mut, eine Definition ist Angst ohne Immobilität. Das heißt, ich habe eigentlich Angst vor dem nächsten Schritt, aber er bringt mich nicht in die Starre. Und ich finde, das ist ja was im besten Fall irgendwie eine gute Unterstützung leisten kann. Ne? Und das ist für mich auch, ein Zentrum erzähle ich, glaube ich, wahrscheinlich in jeder Sendung, aber es ist das, was mich irgendwie trägt, und es ist irgendwie auch so ein bisschen so ein Andenken an Veronika, die mit uns ja lange Sendung gemacht hat, ist dieses Zutrauen und Zumuten. Das ist für mich auch wirklich eine ganz zentrale Achse oder Anker in der Frauenbewegung oder in der feministischen Bewegung, dass es immer wieder Frauen gibt und gab, die viel älter sind oder die gesagt haben, hey, ich traue dir das zu, ich mute dir das aber auch zu.
1: Und Sprung ins kalte Wasser.
0: Und dann musst du auf die Bühne und musst irgendwas tun oder musst schon wieder irgendein Projekt gründen und musst schon wieder eine Veranstaltung wuppen. Oder, und das ist ja auch hier in der Projektarbeit, im Radio ist es auch so. Ich finde, Radio machen ist genau dieser Spagat von, hey, stell dich ans Mikro, komm mit deinen Themen und sei kompetent, auch wenn du immer wieder die Sorge hast, dass du nicht kompetent bist.
1: Und das geht ja letztlich auch, und da bin ich leider wieder bei Schule und Kita, das geht natürlich nur in Kitas und Schulen, wo sowas gefördert wird, wo es diesen Bereich der Scham möglichst nicht gibt oder der gering gehalten wird, weil das Schämen ist natürlich ein ganz großes Problem. Und ich denke immer, wie ist das, wenn du zu Hause aufwächst, ohne gut Deutsch zu können, dann kommst du in die Schule. Und in den ersten 2, 3 Jahren sollst du lesen lernen, dann schaffst du das nicht, weil die Unterstützung eigentlich zu wenig ist, weil das Bildungssystem bei uns alleine, dass du die Hausaufgaben allein zu Hause machen musst. Also in wie vielen Familien ist das überhaupt möglich, mit einem Schreibtisch zu sitzen, alleine Hausaufgaben zu machen, und wo sind keine Eltern dahinter? Also was wir ja auch wissen aus diesen Bildungsstudien, dass spätestens in der Primarschule entscheidet sich, ob Kinder, die aus einem bildungsschwachen Haushalt kommen, wenn die keine Unterstützung kriegen zu Hause, und in der Schule bekommen sie die nicht, weil es keine Ganztagsschulen sind, dann verlieren die den Anschluss. Und ich denke mal, wie ist das, wenn du laut vorlesen musst oder rechnen musst und du bist immer die Bummeletzte? Mhm. Natürlich hast du keinen Mut, später weiterzugehen. Mhm. Und es ist so, da entscheidet sich's eigentlich, ne? Und ich finde es so politisch so verheerend, dass diese Grundschulen so weggewischt werden.
0: Ja, und dann kommen wir natürlich bei der Bestärkung von Lehrkräften. Wie können die auch immer wieder ermutigt werden, sich im System zu halten, sich dem System zu stellen in einer sich verändernden Welt.
1: Naja, völlig verrückt ja auch. Ich meine, die müssen den Kindern eine Form von Flexibilität und Mut beibringen. Es gibt ja auch viele Lehrerinnen, die ein extrem hohes Wertegefühl haben, mhm, und gleichzeitig haben sie dieses ganz starre, vorgegebene, was, wann die Kinder können sollen. Das geht ja gar nicht. Ich kann nicht dynamisch unterrichten, wenn ich gleichzeitig ein starres System habe. Also es widerspricht sich ja auch.
0: Ja. Also wir sprechen über biografische Brüche, wir sprechen über auch ein bisschen über Kybernetik. Wie funktioniert das eigentlich mit Steuerung und Regelung von Systemen? Und das, also ich habe eigentlich nie wirklich mit diesem Begriff der Kybernetik irgendwie hier irgendwie rumjongliert, aber seitdem Peggy Mädler in ihrem Buch das so aufgebracht hat, habe ich gedacht, ach krass, natürlich, das ist ja die Grundlage der systemischen Arbeitsweise, das weiß man ja irgendwie, aber
1: benutzt. Aber was es eigentlich ist.
0: Was ist das eigentlich?
1: Ich weiß von Kybernetik zweiter Ordnung.
0: Ja.
1: Du schaust zusammen auf das System. Und ich habe auch von Stanislav Lem gab es auch ganz viel zu Kybernetik. Aber ich, genau wie du, bin ich nicht so abstrakt denkend. Aber es geht, wir waren uns ja jetzt einig, es geht darum, dass das System ist, sich reguliert und dass das System, Systeme sind ja darauf angelegt, dass sie auch versuchen zu überleben. Also egal wie, mhm, und wo und was. Und du hast es ja jetzt gerade auch so schön gesagt, ein System verändert sich auch nur durch Störungen von außen, nämlich wenn es so ein bisschen an seine Existenz gebracht wird und es eng wird.
0: Als ich Judith Butler lesen musste für mich, da hat sich mein System auch verändert.
1: Und jetzt kriegen bestimmt auch welche, nicht nur wegen der Hitzeschnappatmung, sondern weil ich es mir wage, eine israelische Frauenband zu spielen, nämlich Hase Ewut, haben in, ich weiß gar nicht, ob ich sie richtig ausspreche, haben am Dienstag im Café Wagner in Jena gespielt. Und ich weiß jetzt gar nicht, welches wir von denen nehmen. Wir haben keins ausgesucht. Nehmen wir doch mal Schmetterling. Schauen, was passiert.
0: Ach, die Mama. Oh, it's my fucking.

0: Bei Nia nackt im Aquarium mit dem Schmetterling von Hase Evot, einer israelischen Frauenband.
1: Mit dem Tanzen ist heute ein bisschen herausfordernd hier.
0: Okay. Und den Ventilator ein- und ausmachen und schnell lüften, bevor hier die Temperatur auf 55 Grad steigt.
1: Die äußeren Einwirkungen spielen einfach immer eine Rolle. Und wir sprechen heute über Berufsbiografien und transgenerationale Weitergabe von Erfahrungen auch. Und ich glaube, für mich in den Beratungen oder in den Begleitungen der letzten Jahre waren das immer so ganz wichtige Punkte. Also allein, dass es Arbeiterkind gibt.
0: Also auch, wo komme ich her, ne?
1: Als Organisation. Ja. Also diese wirklich immer wieder diesen kollektiven Blick drauf zu werfen. Und natürlich, wie soll ich denn ermutigt werden? Wie soll ich mich denn orientieren, wenn ich jetzt neu an der Universität bin und da eben die Erste bin, die das macht? Ne? Oder wenn ich immer wieder diese Grunderfahrung habe von nicht zugehörig zu sein, wenn ich bestimmte, ich weiß, eine Freundin von mir, die wusste, deren Eltern waren Ärzte, die wusste schon in der Grundschule, dass sie Ärztin wird, aber die ist ja mit diesen ganzen Fachbegriffen aufgewachsen. Für die war es keine Fremdsprache, die wusste immer, welches Besteck sie nehmen muss. Und das verändert ja was. Und darüber werden ja auch Abgrenzungen gemacht. Und ich finde, diese Reflexion ist so die eine. Und das andere ist, wie denke ich eigentlich? Also das finde ich auch so einen wichtigen Punkt. Wie erschließe ich mir Wissen? Was habe ich für einen Zugang zu Wissen? Wie mache ich das, wenn ich das tue? Weißt du, wie liest du, wie denkst du?
0: Deswegen meinte ich ja mit diesem, wie ist das, wenn das Elternhaus nicht unterstützen kann in den ersten Jahren in der Schule, weil sie das nicht gelernt haben oder dann auch später wird es ja nochmal herausfordernder. Die einen können vielleicht die Nachhilfe zahlen, die anderen können gar nicht zahlen, aber sie können auch selbst gar nicht unterstützen, weil sie haben gar keine Idee davon, wie das aussieht. Also ich erinnere mich da ja auch an zu Hause, dass das schon auch eher so eine Verwunderung oder auch vielleicht so eine Form von Ignoranz gab. Es gab ja auch keine Erwartungen. Und ich glaube, es ist auch manchmal schwierig, wenn es gar keine Erwartungen gibt, sich zu entwickeln und nach den Sternen zu greifen und sich sein Leben zu gestalten. Weil das ist ja das Tolle in der Jugend. Du hast trotzdem erstmal so eine gewisse Form von Gestaltungsmöglichkeiten. Das wird mit 50 wird's schwieriger. Wenn es da keine Unterstützung gibt und kein Verständnis dafür gibt und du hast gerade gesagt Zugehörigkeit, du stehst so gefühlt daneben, weil du immer in die Bücher klotzt. Und das beschreibt sie ja in ihrem Buch. Peggy Mädler beschreibt das ja auch so schön, wie er aus dieser Familie kommt, dieser Georg. Ne? Und die Eltern eigentlich sagen, wie an die Uni, du wirst so ein Sesselpupser.
1: Ja. Und ich hab letztens in der Fortbildung zu Feminist Leadership, ging es so darum, wie ist denn eigentlich mein eigener Zugang zu Macht oder zu Machtsensibilität oder machtkritisch sein? Und das war ganz schön, sich nochmal mit dieser Frage zu beschäftigen, weil ich habe die Prägung der Wende 1989, da war ich 16 und da habe ich diese Grunderfahrung, hat sich in meinen Körper eingeschrieben, dass sich ganze Systeme ändern können. Und das ist sozusagen mein Antrieb. Und deswegen stehe ich auch hier im Radio, deswegen mache ich irgendwelche anderen Projekte, deswegen habe ich einen tiefen Glauben und das ist nämlich der nächste Punkt.
0: Genau, du weißt doch, du kannst das gut überstehen.
1: Ich kann das.
0: Ich kann gesund daraus hervorgehen.
1: Genau, das ist so. Ich kann das. Es ist im Körper, ist diese Erfahrung eingeschrieben. Wenn aber eine Erfahrung von Ohnmacht eingeschrieben ist.
0: Durch lange Arbeitslosigkeit nach der Wende?
1: Zum Beispiel durch lange Arbeitslosigkeit, durch Depression, durch schwere Erkrankungen, durch häusliche Gewalt, durch Gewalterfahrungen. Dann gibt es häufig Erfahrungen von Immobilität, also von Starre. Und wie kriege ich das aufgelöst? Wie komme ich sozusagen da wieder an die Perlen ran? Wie kann ich das kollektiv einordnen? Wie kann ich mich da, also wenn ich diese Perspektiven einnehme, habe ich auch eine Chance, mich daraus zu bewegen.
0: Ja, und das war ja das, was so Beratung auch mit ausmacht. Ich denke, da arbeitest du ja auch manchmal ähnlich. Also es gibt ja auch Hindernisse, wie wir gesagt haben, ich muss in dieser blöden, schlecht bezahlten, strukturiert, absolut unmöglichen vielleicht Lohnarbeit bleiben, weil ich habe keine andere Wahl, weil es liegt am Wohnort oder an den Kindern oder weiß ich. Aber dann nochmal zu schauen, wo kann ich denn vielleicht doch einen Sinn, eine Sinnhaftigkeit und eine Mitbestimmung auch erleben, indem ich das zum Beispiel in einem Freundeskreis oder in einem gesellschaftlichen Kontext mache, sei es durch Ehrenamt, sei es durch eine Radiosendung oder irgendwas. Also wo kann ich mir den Sinn noch holen, wenn ich es nicht über den Beruf schaffe, was ja auch nicht jede machen muss, denke ich immer. Ne? Aber es geht um Sinn erleben.
1: Und es geht um Selbstwirksamkeit. Ne?
0: Genau.
1: Das ist ja auch der andere große Begriff. Wie erlebe ich mich selbstwirksam und auch kohärent darin?
0: Und mir ist gerade eingefallen, ich habe gestern, glaube ich, es ist total spannend, wenn wir jetzt wie geht es ja um Lebensbiografien? Du hast ja vorhin gesagt, ein Teil ist in der Rente oder geht jetzt in die Rente, die da diesen Systemwechsel als viel Ärger erlebt haben als ich zum Beispiel. Ich war damals 10. Und die Deutsche Rentenversicherung macht jetzt, man glaubt es nicht, im Rahmen der Rentenform, was macht man ja vorher, einen Riesenfragebogen online und der ist total spannend. Die Fragen haben eine Riesenstudie, haben die jetzt begonnen, diese Rentenversicherung, wie wir eigentlich Renten, was für ein Gerechtigkeitssystem wir an Alter haben. Und was die Fragen ist zum Beispiel, ob wir der Meinung sind, ob das gerecht ist, wenn Leute, die gesellschaftlich sehr aktiv waren, auch eine höhere Rente kriegen würden. Oder Leute, die viel Care-Arbeit gemacht haben. Oder ob wir es gerecht finden würden, wenn jemand, der in einem besonderen Arbeitsbereich war, früher in Rente gehen würde. Und sowas fragen die ab. Ist gerade eine Riesenstudie, die läuft, wo man online sich beteiligen kann. Okay. Dauert 15 bis 20 Minuten. Ich war total beeindruckt von den Fragen und fand dieses Thema auch so schön, wenn wir über Biografien reden. Und genau, was kann ich denn leisten, wenn ich es nicht aus dem Elternhaushalt mitgebracht habe oder wenn ich erkrankt bin, nochmal zu sagen, was für eine Gerechtigkeit haben wir denn eigentlich älteren Personen gegenüber? Was würden wir denn sagen? Ist das okay, wenn jemand viel, viel mehr Rente kriegt, obwohl er vielleicht die ganze Zeit einen Job gemacht hat, der körperlich sehr schonend war? Der kann ja auch vielleicht bis 70 arbeiten, weil der hat ja keine körperlichen großen Beschwerden, während andere mit Schichtdienst und körperlicher Arbeit einfach vorher aussteigen, was der Körper gar nicht schaffen kann.
1: Ja, oder wenn ich viele Kinder bekommen habe, ne? Das heißt, wie ich überhaupt erstmal zur Selbstregulierung der Gesellschaft beigetragen habe, dass es überhaupt möglich ist, dass Menschen arbeiten, müssen ja Kinder in die Welt gesetzt werden. Und ich habe jetzt auch gerade gedacht, ja, das Thema Kunst. Es gibt gerade in der Kunsthalle gibt es zwei Ausstellungen und einmal von Susanna Hanna, Land in Between, da geht es um die Grenze tatsächlich.
0: Ja, das hatte ich auch gesehen.
1: Es geht um den Grenzstreifen und die Beschäftigung mit dem grünen Band. Und sie, ganz, ganz spannend, sie sagt so, welche Spuren hat die Grenze in der Natur und bei den Menschen hinterlassen und wie schreibt sich Geschichte in Landschaft ein? Das ist eine Werkserie, die auf jeden Fall sehr lohnenswert ist. Und die andere Künstlerin ist Elisabeth Oertel, das Archiv der Probleme. Und einige kennen sie vielleicht von der Umsetzung von auf dem Landweg nach New York. Da war sie mitbeteiligt mit den Urals, die damals dahin gefahren sind. Ich habe sie letztens in der Ausstellung, in der Lesung gesehen.
0: Ah, deswegen sagt mir der Name was.
1: Genau,
0: sagt mir doch irgendwas.
1: Genau, und das Thema, was sie verhandelt, jetzt muss ich hier gerade nochmal ein bisschen wühlen. Genau, weil das passt sehr gut dazu. Mit Hilfe von Gesprächen und Expertinneninterviews sowie die Auswertung unzähliger Fragebögen zeichnet Elisabeth Oertel ein Stimmungsbild der Menschen in ihrer Heimat im Landkreis Kreiz. Im Archiv der Probleme sammelt die Bildhauerin und Medienkünstlerin die Sorgen und Ängste, aber auch die Zuversicht der OstthüringerInnen und arrangiert die vielschichtigen Antworten zu einer intensiven Rauminstallation im Renaissance-Saal in der Kunsthalle. Das heißt, beides Frauen, die sich intensiv...
0: Wir können auch die Dritten anmelden, weil das passt eigentlich gut zu dem Thema Galerie Rothamel, wenn wir einmal bei Ausstellungen und Kultur sind, ist ja auch sowas, über den Horizont schauen. Undine Bandelin und Dana Meyer haben eine Gemeinschaftsausstellung und ich finde, Undine Bandelin macht das auch super, auf eine sehr makabre Weise Ausschnitte von Gesellschaft zu zeigen, von deutscher Gesellschaft. Also ich finde es immer wieder großartig, großformatige Bilder mit vielen Personen, immer so kleine Systemausschnitte und alles sehr skurril und hätte ein bisschen Horror. Also eine Horrorhaft nicht, ein bisschen finster, aber sehr... Ja, ich finde es spannend.
1: Genau. Also das heißt, wir haben
0: wer in der Hitze nicht Buch lesen möchte.
1: Ja, ab in die Galerien, ab in die Museen.
0: Genau. Ja. Naja, und wer dann nochmal ein bisschen Hitze suchen will, nächsten Freitag und Samstag.
1: Es wird sich erstmal wahrscheinlich temperaturmäßig abkühlen.
0: Es wird sich abholen, aber es wird sicherlich trotzdem heiß.
1: Ja. Genau, das machen wir nach der nächsten Musik, oder? Ich meine, das wissen ja hier in dieser Stadt die
0: alle.
1: Meisten.
0: Genau.
1: Der Ausnahmezustand aber wird ja schon herbeigerufen.
0: Als Teaser kommt das nächste Lied, nämlich von Dream Nails, auch einer sehr witzigen Frauenband vom Album Vagina Police. Also Teaser genug, Faschism is coming.

0: und ihr seid bei Radio Frei, Nia, nackt im Aquarium, der feministischen Sendung, die sich dem Ende nähert. Wir sind bei 55 Grad in Temperatur.
1: Stimmt schon, 60.
0: Und die aufmerksamen Hörer und Hörerinnen haben es auch gehört. Es war zwar Vagina Police, aber es war nicht Faschismus is Coming. Das schulden wir euch jetzt gleich am Ende nach den Veranstaltungshinweisen für die ganze Woche eigentlich.
1: Genau, von Zusammenstehen, Aktionswochen, vielfältig, solidarisch, weltoffen. Im Protest. Und zwar, ich würde hier nur zwei, drei Veranstaltungen rausnehmen. Und zwar in der Wiederholung, wenn ihr die am Sonntag hört, diese Sendung, dann könnt ihr auf jeden Fall nachmittags 16 Uhr, gibt es nochmal eine Chorprobe mit den Rotkehlchen, Schnabel auch für Solidarität. Müsst ihr einfach schauen, wo das dann stattfindet. Dann gibt es am Montag eine Veranstaltung. Und zwar Sei klug und halte dich an Wunder, eine Hommage an Mascha Kaliko, organisiert von Omas gegen Rechts im Haus Dacheröden, 19.30 Uhr. Dann gibt es noch, was fällt mir denn noch so ein hier? Es gibt unfassbar viele Veranstaltungen, also glaube ich genug Zeit, sich vorzubereiten. Und auf jeden Fall gibt es ja, könnt ihr auf der Seite dann wahrscheinlich schauen, auf der Bündnisseite. Und je nachdem, wo ihr euch gerne einordnen möchtet, einsortieren möchtet, im vielfältigen Protest werden wir uns wahrscheinlich alle sehen.
0: Ja, und vielleicht ja doch den Stopp erwirken, auch wenn das von politischer Seite ja gesagt wurde, dass das absolut wirklich frech wäre.
1: Ja, das stimmt. Aber irgendwo muss man ja anfangen, ne?
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0: beeindruckend.
1: Es ist beeindruckend, er will es einfach nicht spielen.
2: Ich würde sagen, Wiederholung veranschaulicht.
1: Das gibt's ja nicht.
2: Wir sind am Ende dieser Sendung angekommen. Wir haben uns dem Thema berufsbiografische Zugänge haben wir uns angenähert und unter anderem mit Hilfe des Buches Selbstregulierung des Herzens von Peggy Medler, eine echte Empfehlung von meiner Seite, von deiner auch, ne?
3: Von meiner auf jeden Fall auch.
2: Also ist auf jeden Fall gut verbrachte Zeit und eine gute Grundlage. Ich habe gemerkt, ich habe Lust, mit Menschen darüber zu sprechen, die auch in den 60er, 70er Jahren sozialisiert worden sind. Das heißt auch, also deine Elterngeneration, meine Elterngeneration. Mal schauen, weil ich finde, sie schwindet eine Sprache, die irgendwie keine Verherrlichung von DDR ist oder so, sondern sie findet dieses Dazwischen.
3: Es ist ja auch so ambivalent, habe ich oft den Eindruck, wenn du Leute fragst. Also weil, wie überall, es gibt nicht nur schwarz und weiß, sondern es gibt immer verschiedene Grautöne und es kommt aber auch auf den, leider auch auf die Perspektive an, wo komme ich her und was habe ich für ein Elternhaus hinter mir und wo ging ich hin, was ich gesagt habe. Bei uns war das ja auch spannend, dass jemand plötzlich studiert hat.
2: Ja. Genau.
3: Ja, und dann haben wir noch diesen Ausblick gemacht und wer, wem das nicht zu viel ist, der, wem das zu viel ist, der kann zur Beratung bei Arbeit und Leben sich anmelden.
2: Das war jetzt Werbung.
3: Und ansonsten sehen sich wahrscheinlich alle nächste Woche und ich versuche es jetzt trotzdem nochmal, ob es spielt. Komm, letzter Versuch.
2: Aber wir haben nur noch 10 Sekunden.
3: Ah ja, dann hat sich's erledigt.
2: Habt eine
3: dann
2: gute Zeit.
3: Dann bleiben wir euch das schuldig.

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1: Heute mit einer Band, die, hätte ich sie nicht selbst schon für diese Woche in unsere Sendung eingeladen, spätestens nach ihrem coolen Auftritt beim Krimer Brückenfest an der Barfußerruine von meiner Kollegin Annika eingeladen worden wäre. Ich hoffe, das war jetzt richtig. Aber ja, es wird genickt, das war richtig. Es geht heute um die Band Camps aus Jena. Ich freue mich sehr, dass sie heute hier bei mir zu Gast ist. Mein Name ist Lisa und was die Band so besonders macht, das hören wir uns jetzt erstmal zusammen an. Hier ist Camps mit Euphorie.

0: Camps mit Euphorie. Hier behält mir das Musikmagazin und ich weiß nicht, ob man es gehört hat, also abgesehen davon, dass der Song einfach ziemlich cool ist, gibt es hier in der Band dreimal weiblichen Gesang. Ich glaube, Harmoniegesang nennt sich das Ganze. Es wird wieder genickt, das ist schön, mir wird hier immer zugestimmt. Und finde ich, das macht die Band und das macht die Musik schon ziemlich besonders. Also, mein Name ist Lisa. Mir gegenüber sitzt heute die Band Camps. Wen habe ich denn hier genau bei mir im Studio?
1: Ich bin Camilla, ich spiele bei uns die Akustikgitarre und singe und den Bass auch manchmal.
2: Ich bin Caro, ich spiele am Klavier, singe auch und bin auch manchmal am Bass.
3: Und ich bin Emily und ich singe hauptsächlich nur.
0: Das heißt, du bist die Stimme, die man im Vordergrund
3: genau
0: hört. Ja, schöne Stimme. Wer gehört sonst noch zur Band?
3: Zur Band gehört sonst noch Mo, das ist unser E-Gitarrist und dann noch Chrissy, das ist unser Schlagzeuger.
0: Und ihr kommt alle aus Jena oder ihr wohnt alle in Jena, seid eine Jena-Band.
3: Genau, wir wohnen alle in Jena.
1: Genau, wir kommen aus verschiedenen Städten, aber haben uns in Jena gefunden und dann sind da gerade.
0: Okay, wenn ich fragen darf, wie habt ihr euch kennengelernt? Studium oder so? Bei Jena liegt das so gefühlt nahe, aber...
1: Wir drei haben uns im Chor kennengelernt, haben zusammen im Chor gesungen.
0: Ja.
1: Und erst haben Emmy und ich die Band quasi gemacht und Caro ist dann nach einer Weile dazugestoßen, dann waren wir zu dritt. Dann haben wir auf einer Geburtstagsfeier gespielt bei der Schwester von Christian und dann ist er auf uns aufmerksam geworden, hat uns dann angesprochen, seitdem war er dabei und Mo hat uns dann angeschrieben, auf Instagram tatsächlich.
0: Ach cool. Genau.
3: Also wir hatten erst noch einen anderen Gitarristen vor Mo, das war Ole. Und der ist aber weggezogen und deswegen hatten wir einen Switch und deswegen haben wir jetzt Mo als Christen in der Band.

0: und dann haben wir uns quasi nach einem halben Jahr wieder zusammengefunden. Also Anfang 25, März 25 sind wir dann wieder zu fünf zusammengekommen und haben Mo noch dazu geholt. Oder er hat sich uns angeschlossen, besser gesagt.
1: Oh, also klingt so ein bisschen mit wie so eine kleine Soap immer. Dann kommt die, ne? Da gab es eine Pause. Okay, das ist dann vielleicht auch der Grund. Also wir hatten es vorhin im Vorgespräch schon, dass ich gesagt habe, ich habe vorher irgendwie noch nie von euch gehört. Dann seid ihr uns bei Insta aufgefallen. Meine Kollegin Annika hat euch dann auch in der Barfüßerruine oder an der Barfüßerruine beim Krimer Brückenfest in Erfurt gesehen. Das heißt, ihr gebt auch jetzt erst so richtig Gas, vermute ich mal, oder schon länger?
2: Eigentlich schon länger, aber das Problem war, dass wir lange keine eigenen Songs hatten oder auch nicht aufgenommen haben. Also unsere ersten beiden Songs, wie den ihr gerade gehört habt, Euphorie, haben wir im Sommer 24 aufgenommen. Hm. Und deswegen gibt es erst seitdem auch Musik von uns öffentlich zu hören. Und durch die Pause haben wir natürlich dann auch wenig gemacht öffentlich, weil auch gar nicht klar war, wie es mit uns weitergeht. Und wirklich richtig, richtig aktiv sind wir tatsächlich erst seit letztem Jahr.
0: Hm. Ja, durch. Also wir hatten das Glück, dass wir letztes Jahr bei zwei Wettbewerben von Local Heroes mitmachen konnten. Und das hat uns so ein bisschen so einen Kickstart gegeben Anfang letzten Jahres, weil wir waren uns, wie gesagt, eben unsicher, wie machen wir weiter, was wollen wir denn, wie intensiv. Und dann haben wir da bei den Bahnhof Beats mitgemacht. Die gingen von Februar bis Juni letzten Jahres. Und ja, das hat uns so den Drive und den Push gegeben, da jetzt Gas zu geben, also in Social Media und Aufnahme und was wollen wir weitermachen und so und dann, ja.
1: Cool, über Local Heroes reden wir auf jeden Fall nachher auch nochmal. Das würde ich jetzt nochmal ganz kurz zurückstellen. Was ist denn sonst seitdem in der Band passiert? Also ihr habt Songs aufgenommen, erste, ihr habt aber jetzt noch keine EP komplett rausgebracht, habt aber jetzt heute auch einen neuen Song, den wir auch gleich noch spielen werden. Was ist so euer Highlight bisher gewesen, abgesehen von Local Heroes?
0: Also unsere Highlights, würde ich sagen, sind tatsächlich Local Heroes gewesen. Also wir hatten auch das Bundesfinale, aber da reden wir ja später nochmal drüber. Ich würde sagen, jetzt für mich persönlich die Songaufnahme oder dass wir jetzt mehr Output generieren können. Und wir haben zwar noch keine EP, aber wir haben eine zweiteilige EP geplant für dieses Jahr. Also wir gehen jetzt im Juli ins Studio nach Halle und nehmen da den ersten Teil der EP auf. Der wird dann wahrscheinlich Ende diesen Jahres erscheinen. Und der zweite Teil der EP wird dann Anfang nächsten Jahres erscheinen. Genau, ja, cool. Also es ist auf jeden Fall fest in Planung. Und das werden dann hoffentlich die nächsten Highlights.
1: Cool. Dann nochmal zurück zu dem, was euch ausmacht, eure Musik. Wenn ihr Leuten eure Musik beschreiben solltet, die euch noch nicht kennen, und ihr dürft jetzt nicht sowas wie Indie-Pop oder so verwenden, wie würdet ihr den Leuten eure Musik beschreiben?
2: Ich würde sagen, es ist Musik mit nachdenklichen Texten, aber oft recht fröhlich verpackt, die zum Mittanzen anregt, teilweise aber auch sehr melancholisch sein kann und von dreistimmigem Satzgesang geprägt ist und von drei Frauen an der Front. Das wollen wir auch immer sehr betonen. Das gibt's ja nicht ganz so häufig in der Musikbranche. Und da wollen wir auch einfach ein Zeichen setzen.
1: Ja, das muss man auch leider sagen. Wir haben, aber es ist halt in der Branche leider auch so, auch deutlich mehr Bands mit Männern am Gesang oder generell in der Band. Also so Flinterbands und so, ist halt schon gar nicht so häufig. Gibt schon viele, also wir haben auch schon ganz viele tolle Künstlerinnen und Bands auch in der Sendung gehabt. Aber ich muss auch sagen, wir freuen uns auch immer wieder, wenn wir hier Flinterbands im Studio haben. Krimer Brückenfest, habe ich eben schon gesagt, habt ihr an der Barfüßerruine gespielt. Also das heißt, ihr kommt auch ganz gut rum. Ihr wart jetzt erst zur Fête de la Musique in Jena. Wie seid ihr zum Beispiel an den Gig an der Barfüßerruine gekommen?
2: Das war eine Folgeerscheinung von letztem Jahr. Da waren wir ja auch schon mal dort im Rahmen von Local Heroes. Und die Pop, die das richtig, richtig toll veranstalten, die hatten uns angefragt, also tatsächlich gebucht einfach für dieses Jahr nochmal, ob wir nochmal spielen wollen.
0: Genau. Das war ja der Thüringen-Tag auch. Da, der Samstag ist ja auf der Barfüßerruine immer der Newcomer-Showcase. Genau. Und wir haben ja tatsächlich auch auf dem Domplatz gespielt am Samstag. Das war auch eine Folge von letzten Jahr. Da haben wir
1: Hätte ich gar nicht mitgekriegt.
0: Ja, das war, wir hatten nicht die Primetime, wir waren 12 Uhr mittags dran und zwar, es waren nicht so viele Leute da, aber es war bis jetzt die größte Bühne, die wir hatten und ich glaube, das war.
1: Ich meine, ihr könnt sowas

0: sagen, wie wir haben mit Mia und so die Bühne geteilt.
1: Mit Kat und Elisabeth. So. Ja. Das war, ja.
2: Und Joris.
0: Und Joris, ja.
1: War richtig cool, ja.
0: Ja.
2: Total.
0: Ja, cool. Wie viele Songs habt ihr dann insgesamt? Wenn ihr sagt, am Anfang hattet ihr auch nicht wirklich eigene. Ihr habt auf jeden Fall jetzt 5 mitgebracht.
2: Ich glaube, 14 sind es.
0: Oh.
2: Ja, ungefähr.
1: 14, 15, ja.
2: Ja.
1: Aber natürlich noch nicht alle veröffentlicht.
0: Mhm.
1: Veröffentlicht haben wir mittlerweile 7, glaube ich. Ja, aber unser Ziel ist es, die wir jetzt auch schon seit letztem Sommer spielen, jetzt endlich in der EP auch zu veröffentlichen.
0: Und da ist dann wahrscheinlich auch der Song drauf, den wir jetzt spielen wollen, Karussell.
2: Tatsächlich ist das eine Single-Auskopplung. Der wird nicht auf der EP erscheinen, sondern der steht für sich.
0: Der steht für sich. Okay,
2: ja.
0: Und wie und wo habt ihr den produziert?
2: Den haben wir in Halle produziert bei Leander. Den haben wir letztes Jahr auch im Bundesfinale kennengelernt. Das ist auch eine super Veranstaltung zum Vernetzen, aber kommen wir ja noch drauf. Und den hatten wir dann gefragt, ob wir nicht mal was zusammen machen wollen. Der produziert eben auch beruflich. Und deswegen haben wir uns mit ihm getroffen und den Song aufgenommen. Im März war das.
1: Genau.
0: Cool, und ganz frisch rausgekommen am 19. Juni. Camps mit Karussell.

0: Karussell von Kems ganz herausgebracht am 19. Juni und die Band habe ich hier bei mir im Studio. Hi nochmal.
1: Hallo.
2: Hallo.
0: Jetzt ist der Song ja schon über eine Woche oder knapp eine Woche draußen. Wie kommt der bisher so an?
1: Ich denke ganz gut. Also wir haben positives Feedback bekommen bis jetzt durchweg. Eigentlich, wir haben jetzt auch, nee, der Song kam am 12.06. raus, aber am
2: 19. war das Musikvideo, ja.
0: Ach, okay, genau. Ich dachte, ich habe den nämlich auch dann, okay.
1: Genau, das Musikvideo kam raus und das kam auch sehr gut an. Ja, ja. Ist halt so ein bisschen verträumter.
0: Mhm.
2: Ja, obwohl wir natürlich sagen müssen, dass die Streams jetzt nicht so abholen, aber das ist halt bei kleineren, also die Streams sind jetzt nicht außergewöhnlich hoch, auch aber damit haben wir auch schon gerechnet. Das ist ja auch bei kleineren Artists leider häufig der Fall so. Aber wir geben unser Bestes, dass wir das steigern können von Song zu Song.
0: Ja. Ja, also finde ich auch überhaupt nicht schlimm. Also man muss ja auch erstmal, also ihr habt ja noch gar nicht mal so viel veröffentlicht und dann müssen halt die Leute auch erstmal euch finden, euch cool finden, euch vielleicht folgen, mitkriegen, dass der nächste Song rauskommt und es dauert halt auch alles, bis man es aufgebaut hat.
1: Absolut.
0: Wo kann ich den denn hören, wenn ich ihn hören möchte?
1: Also auf jeglichen Streaming-Diensten, die man sich vorstellen kann. Auf YouTube kann man ihn auch streamen. Da kriegen wir jetzt kein Geld davon ab, aber ist kostenlos, also warum nicht? Und man kann ihn auch auf Bandcamp kaufen. Das ist eine richtig tolle Website, wo man relativ viel von den Einnahmen einbehalten kann und man sich den Song zum Download einfach kaufen kann. Und da bekommen wir halt das meiste raus, sag ich mal. Weil so Streaming, damit verdient man nichts als kleiner Artist. Aber man ist davon abhängig und deswegen machen wir das.
0: Ja, das stimmt. Und ihr habt auch ein Video rausgebracht dazu. Jetzt gucke ich mal hier in die Mitte. Ja, also in der Band gibt es nämlich jemanden, also die Caro, die das ja quasi auch beruflich so macht. Hast du denn auch was mit dem Video zu tun gehabt?
3: Nicht so ganz. Also haben tatsächlich jemanden gesucht. Also ich habe auch die ganze Zeit schon überlegt, wie kann ich das denn selber für die Band irgendwie umsetzen. Aber das ist natürlich schwierig, wenn man selber mitsingt und natürlich auch vor der Kamera stehen möchte. Und dann haben wir sehr lange gesucht tatsächlich. Und dann haben wir jemanden gefunden aus Jena, der das für uns macht. Tegler Production heißt der, der Tristan. Und der hat das mit uns richtig gut gemacht. Wir haben einfach ein bisschen vorher drüber gequatscht, gar nicht so in die Tiefe haben wir gar nicht.
1: Wir haben kein Skript oder so.
3: Kein Skript gemacht.
0: Ja.
3: Dann haben wir das einfach vor Ort genossen mit der Kamera und das ist dann dabei entstanden. Und ja. Es zeigt auf jeden Fall den Vibe sehr gut.
2: Genau, es war auf dem Feld in Jena.
3: Genau.
2: Beim Sonnenuntergang.
0: Ach, schön. Euer Sound, das mir aufgefallen klingt, auch sehr, finde ich, so detailverliebt. Wie entstehen denn Songs bei euch? Also was sind da so die kreativen Prozesse? Gibt es da, ich sag mal, den Kopf der Band, also eine Person, die mit einer fertigen Idee um die Ecke kommt oder mit einem fertigen Text oder ist zuerst die Melodie da? Wie läuft das so bei euch ab?
1: Ja, das ist ganz unterschiedlich, so unterschiedlich wie wir eigentlich sind. Also manchmal geht es vom Text aus, dann bringt Emmy was mit, wir schreiben eine Melodie drauf. Einige Songs habe ich mitgebracht auf der Gitarre, wo ich mir eine Melodie überlegt habe. Manchmal kommt Mo auch mit seiner E-Gitarre und bringt dann eine Idee rein und dann basteln wir was drumherum. Deswegen ist das eigentlich bei jedem Song unterschiedlich und wir haben noch gar nicht so dieses Go-To-Rezept, wie wir unsere Songs schreiben. Ich glaube, das macht auch die Vielfältigkeit einfach aus, dass jeder so seinen Einfluss mit reinbringt und deswegen auch das Genre technisch teilweise variiert. Und es ist auch ganz spannend dadurch.
0: Ja. Wie entsteht der Gesang? Also ihr habt ja diesen Harmoniegesang, also wie probiert ihr dann immer so ein bisschen aus? Geht es dann mit dem Hauptgesang los und dann ist das quasi, es wird genickt. Ihr könnt auch gerne einfach mir ins Wort fallen.
2: Ja, genau. Also jetzt bei Karussell zum Beispiel hatte ich den Text und die Melodie einfach mitgebracht und dann haben die Mädels geschaut, was klingt denn gut drüber und drunter und dann haben die das dazu gebastelt.
1: Ja, wir sind dann auch voll in der Ausprobierungsphase eigentlich, weil wir wollen ja versuchen, die Dreistimmigkeit in den Vordergrund zu stellen und deswegen versuchen wir so eine Mischung zu schaffen aus Emmys Hauptgesang und wir sind trotzdem aber nicht reiner Backing-Gesang, wie man es bei den meisten Bands kennt, sondern schon auch mehr im Vordergrund. Das ist auch häufig eine kleine Herausforderung für die Produktion, weil wir meistens intuitiv ein bisschen leiser gemischt werden und kommen wir mal an und sagen, nee, wir wollen schon gerne mehr im Vordergrund sein, aber wir sind halt auch nicht Hauptgesang. Mach's mal 80 zu 100 oder so, dann sind alle so, okay.
0: Und stimmt.
3: Und damit hatten wir auch bisher immer Schwierigkeiten. Und tatsächlich jetzt erst bei Karussell haben wir wirklich gesagt, okay, das ist wirklich das Mischverhältnis, wo wir wirklich dahinter stehen und sagen, okay, genau so wollen wir klingen.
1: Wobei Euphorie ist auch gut geworden.
3: Ja, ja.
1: Das stimmt. Aber sonst ist es ja noch ganz viel ausprobieren.
0: Das heißt, ihr braucht dann auch immer bei jedem Auftritt jemanden, der weiß, wie ihr klingen sollt.
1: Ja.
0: Der oder die dann noch vor der Bühne steht und dann Techniker sagt, hier.
1: Ja, die Person haben wir leider nicht immer. Mhm. Deswegen ist es auch schon öfters vorgekommen, dass wir live nicht so geklungen haben, wie wir wollten. Weil auf der Bühne hören wir uns halt alle super und denken uns cool. Und dann hören wir uns dann die Videos an und denken so, nein. Aber wir haben jetzt
2: wieder nur mich.
1: Wir haben jetzt einen Techniker und der weiß ganz gut, was wir wollen. Und da sind wir jetzt immer weiter im Professionalisierungsprozess und verstehen uns immer besser. Und wir sind da auf einem sehr guten Weg, der uns zufrieden stimmt.
0: Na, das ist doch gut. Die Musik ist das eine, die Texte sind das andere. Ihr habt es vorhin schon mal so ein bisschen angedeutet. Deutsch singen, Englisch singen. Wo geht die Reise hin?
1: Gerade geht die Reise nach Deutschland. Also, wir haben früher halt, wir hatten ja nur Euphorie und Vorlegend, das war ein englischer Song, also wir hatten zwei Songs veröffentlicht und dann bei den Bahnhof Beats stand dann der Produzent vor uns und meinte, so, was wollt ihr denn machen? Englisch oder Deutsch? Ich habe mal eure Songs gehört, irgendwie macht ihr beides und wir so, ja, stimmt. Probieren wir es mal mit Deutsch. Dann hatten wir auch so eine interne Diskussion ein bisschen. Da spielen ja auch verschiedene Faktoren mit rein. Was hat vielleicht mehr Erfolg? Also man muss sich ja manchmal entscheiden, machen wir das, worauf wir mehr Bock haben oder das, wo wir glauben, dass wir erfolgreicher sein können. Und Deutsch macht halt Spaß und ist gerade relativ angesagt so in der Musikszene. Deswegen sind wir jetzt gerade bei deutschen Texten gelandet. Merken aber, dass uns Englisch auch sehr gut gefällt und vor allem sehr gut steht. Also vielleicht kommt da in Zukunft ein bisschen mehr auf Englisch. Man muss sich ja zum Glück heutzutage nicht festlegen, vor allem ohne Label. Wir können ja machen, was wir wollen.
0: Ja.
1: Aber trotzdem muss man halt versuchen, irgendwie eine Brand für sich zu finden, damit die Menschen wissen, was sie bekommen.
0: Ja.
1: Und deswegen haben wir uns dafür entschieden, jetzt erstmal auf Deutsch unseren Weg zu gehen.
0: Ja. Aber später hat trotzdem auch immer noch mal den Englischen so mit drin, wenn ihr ein Set dann...
2: Ja, also ein paar Cover zum Beispiel haben wir jetzt gerade im Set. Uns macht auf jeden Fall ja beides Spaß. Also wir haben sowohl mit deutschen Texten als auch mit englischen viel Spaß. Ich glaube, was ja auch ein Grund war, warum wir uns für Deutsch entschieden hatten, ist ja, dass gerade die Dreistimmigkeit in dem Genre, was wir haben, im Deutschen noch nicht so krass gegeben ist, wie zum Beispiel in dem Genre in Englisch. Da hat man schon eher mal einen dreistimmigen Gesang oder mehrstimmigen Gesang mit Boy zum Beispiel oder ganz, also mir fallen gerade spontan.
1: The Staves oder Tiny Habits oder so, das gibt es schon öfters, ja.
2: Genau. Und deswegen haben wir halt gesagt, gut, wir fangen erstmal mit Deutsch an und schauen mal, wo es uns hinbringt. Aber ja, wir haben halt in den letzten Auftritten doch viel festgestellt, dass Englisch einfach, es klingt einfach flüssiger oder einfach feiner. Ich finde, da können die Stimmen manchmal mehr rauskommen. Deswegen, wer weiß, vielleicht wird es mal ein englisches Album, aber erstmal die deutsche EP.
0: Cool. Es gibt auch Bands, also eine Band, die heißen V8 Wichser und die gibt es auch quasi noch als Wankers. Die treten manchmal nur mit ihren Sachen auf Deutsch auf, haben die aber auch alle auf Englisch und treten auch mit ihren Sachen auf Englisch auf.
1: Also die gleichen Songs, oder
0: die
1: was?
0: Die gleichen Songs.
1: Aha.
2: Spannend.
0: Ja, cool. Deutsch und Englisch. Also vielleicht ist das ja auch noch eine Möglichkeit.
1: Vielleicht.
0: Ich habe gerade überlegt, gab es nicht mal, hießen die Wonderwall? Es ist vielleicht vor eurer Zeit, es gab mal auch so mit dreistimmigen Gesang so eine deutsche Band. Die haben aber, glaube ich, auch viel Englisch gemacht.
1: Die sagen mir nichts.
2: Mir leider auch nicht.
0: Ja gut, ich bin, glaube ich, ein bisschen älter als ihr.
1: Na, minimal.
0: Naja. Da reden wir später drüber, wenn dann der nächste Song läuft. Eine Frage noch zu den Texten. Wer schreibt die bei euch? Oder ist das auch...
2: Ja, gemixt. Ich würde sagen, am meisten Camilla und ich.
1: Aber Caro steht auch oft mit drin in den Credits, so weil sie oft dabei ist. So.
2: Wir bearbeiten das oft. Also meistens ist es so, glaube ich, dass jemand von uns eine Strophenidee hat oder Chorusidee und dann sagen wir, guck mal, ich habe das, was können wir denn da für eine Strophe schreiben? Und dann packen wir das zusammen und dann sind wir irgendwie alle mit dran beteiligt und ja, einer von uns hat meistens dann einfach so eine Thema-Idee oder Textidee speziell. Mhm.
0: Haben sich dann die Songs jetzt nochmal verändert? Also zum Beispiel im Studioprozess in Halle? Oder sind die gleich geblieben?
1: Ja, gerade Karussell hat sich stark verändert. Die Strophe war eigentlich viel vollgepackter und hat auch doppelt so viele Akkorde. Also wenn ihr nochmal genau hinhört, merkt ihr, dass die Strophe nur aus zwei Akkorden besteht und ursprünglich waren es vier. Das war ein Input von unserem Produzenten, dass man das vielleicht ein bisschen entschlackt und dadurch mehr Atmosphäre schafft. Und das ist genau das, was wir brauchen so in der Zusammenarbeit, weil wir da natürlich noch nicht so viel Erfahrung haben. Und deswegen verändern sich die Songs dann schon nochmal, ja.
0: Aber positiv. Ihr seid
1: ja, also natürlich, so wie wir das möchten. Aber man kann eben nicht einen Song live schreiben und den 1:1 zum Studio aufnehmen, weil es dann einfach nicht nach einer vollwertigen Produktion klingt teilweise, sondern eher nach einer Live-Aufnahme. Und wir möchten aber eine vollwertige Produktion schaffen. Und deswegen brauchen wir da den Input, Stand jetzt. Genau, bei Euphorie hört man auch, dass er noch ein bisschen live angelehnter klingt, was auch den Charme ausmacht. Also wir lieben Euphorie sehr gerne, sehr doll. Aber Karussell ist nochmal ein anderes Level an Produktion.
0: Nochmal eine andere Produktion ist der Song Queen, der bei Local Heroes entstanden ist. Wie der entstanden ist, darüber reden wir gleich. Vorher würde ich ihn einfach gerne zusammen hören. Hier ist Queen.

0: Camps mit Queen hier bei Handmade, das Musikmagazin. Und die Mädels von Camps sind heute hier bei mir im Studio. Hi.
1: Hallo.
2: Hallo.
0: Der Song ist für euch auch eine besondere Produktion. Der ist im Rahmen von Local Heroes entstanden. Was hat es denn genau damit auf sich?
1: Also entstanden nicht direkt, aber so, aufgenommen, das meinte ich.
0: Ja.
1: Genau, wir konnten, also erstmal haben wir uns letztes Jahr fürs Landesfinale beworben. Das ist quasi Local Heroes macht, ist ja ein Newcomer-Förderprojekt. Und da gibt es den Bundeswettbewerb, das ist quasi der größte Wettbewerb, den sie haben. Und da hat jedes Bundesland oder beziehungsweise fast jedes Bundesland halt einen Landeswettbewerb. Und da haben wir mitgemacht letztes Jahr für Thüringen und konnten da gewinnen und uns damit fürs Bundesfinale qualifizieren, ja. Und haben da quasi Thüringen vertreten. Und was wir da gemacht haben, ist, wir sind 4 Tage auf ein Schloss gefahren, in Magdeburg, Schloss Hundesburg heißt das, und haben uns da quasi mit allen anderen Bands getroffen. Und dann haben wir da ein Live-Recording gemacht und dafür haben wir einen Song mitgenommen und unser Song war eben Queen. Und das war eine ganz professionelle Atmosphäre, also ganz viel krasse Technik und ja, Leute und Videografen und so weiter. Und dann wurde eben dieses Musikvideo mit uns produziert. Das ist auch auf YouTube zu finden. Genau. Und
2: das musste live sein. Wir hatten 3 Versuche und durften uns im Nachhinein einen aussuchen. Also das, was ihr jetzt gehört habt, ist 100% dort live gespielt. Also nochmal ein bisschen bearbeitet, sag ich mal. Aber mussten wir genau live in einem One-Take da abliefern und uns mit den anderen Bands sozusagen messen, anderen Acts.
0: Krass.
2: Ja, war auf jeden Fall eine besondere Erfahrung.
0: Druck, oder?
2: Ja, schon. Ja. Also klar, man hatte Druck, wenig Bilder zu machen. Ja.
0: Und sind am Ende welche drin gewesen? Irgendwas Großes, über das ihr euch geärgert habt?
2: Ihr könnt uns ja mal schreiben, wenn ihr einen findet. Also ich höre was ganz Kleines, aber im Groben sind wir richtig, richtig zufrieden mit der Aufnahme.
0: Ja.
2: Das hat richtig Spaß gemacht.
0: Ging es den anderen Bands auch so? Waren die auch zufrieden?
2: Ich denke schon.
1: Ja, also von dem, was ich mitbekommen habe, ja, schon.
2: Das war, wie Emmy schon gesagt hat, ein sehr professionelles Umfeld. Und die haben sich da extrem viel Mühe gegeben, das sehr hochwertig wirken zu lassen oder auch sein zu lassen.
0: Und mit Blick auf den Bundeswettbewerb, wie ging es dann weiter?
2: Es gab einen Monat später, zwei Monate später eine Preisverleihung, wo dann 6 von den 13 Acts waren, also waren nicht alle Bundesländer dabei, nochmal besonders gewürdigt wurden. Da gab es verschiedene Kategorien wie beste Newcomer Band, beste Songwriting, beste Lyrics, beste Vocal Performance. Und genau, da haben wir tatsächlich einen der 6 Preise abgestaubt mit der besten Vocal Performance.
0: Cool, herzlichen Glückwunsch.
2: Danke.
0: Das war mega. Kann man sich gut in den Lebenslauf.
1: Auf jeden Fall.
0: Ja, voll schön.
1: Ja, steht bei mir im Zimmer. Da haben wir haben so ein, wie nennt man denn das?
2: So ein Schild.
1: So ein Schild bekommen. Das, das wird für immer eingerahmt irgendwo stehen bei mir.
0: Cool. Und jetzt ist quasi Haken dran oder passiert da noch irgendwas?
2: Da ist Haken dran. Ich glaube, das ist auch ein einmaliges Ding. Sonst, man muss ja Raum für Neue schaffen. Und die Reise bei Local Heroes ist für uns an dem Punkt erstmal vorbei, sag ich mal. Die haben 2 große Formate, die Bahnhof Beats und Local Heroes. Wir waren bei beiden dabei im gleichen Jahr. Und jetzt müssen wir uns neuen Herausforderungen stellen.
1: Neue Wettbewerbe suchen.
0: Ja. Habt ihr schon beim Thüringen Grammy?
1: Wollten wir dieses Jahr tatsächlich mitmachen, aber wir hatten keinen Song, mit dem wir uns da bewerben wollten, weil da braucht man ja so einen Song, der dann auch der Song ist. Mhm. Und der muss schon veröffentlicht sein und
2: Karussell war noch nicht ganz fertig.
1: Karussell war noch nicht fertig, deswegen hat das dieses Jahr nicht gepasst, aber nächstes Jahr.
2: Cool. Das wäre auch gar nicht so geil gewesen, weil der Gewinner darf dann auch auf dem Domplatz spielen und das wäre genau der Slot nach uns gewesen. Also das wäre ja...
1: Hätten wir zweimal spielen können.
2: Ach, ja, aber vielleicht schaffen wir es ja nächstes Jahr. Also dann bauen uns noch eine größere Crowd auf, gewinnen das dann und dann nochmal Domplatz.
1: That's the spirit,
0: ja. Ich meine, hey, zu sagen, auf dem Domplatz gespielt und nicht nur einmal.
2: Das deswegen. Schon so
1: spannend.
0: Damit es mit dem Spielen und den Auftritten klappt, muss man ja auch proben. Wie sieht es bei euch aus? Wie oft probt ihr?
2: Wir proben mindestens einmal die Woche. Letzter Zeit auch deutlich öfters. Jetzt auch in diesem Jahr schon, wir haben ja jetzt auch schon teilweise 3-mal die Woche geprobt. Also wir committen uns da schon extrem und investieren sehr viel Zeit. Das ist aber auch einfach notwendig.
0: Ja. Dann auch immer komplett zu 5? Oder auch manchmal nur Gesang?
2: Das auch. Das kommt noch zusätzlich dazu.
1: So. Das ist Zusatz, ja. Also wir proben, wenn wir proben, dann alle zusammen und wir Mädels treffen uns manchmal, wenn wir bestimmte Sachen austarieren müssen, nochmal extra oder machen das halt, also Milli und Caro vor allem in der Freizeit arrangieren das dann über Bandlab, das ist so eine App und die singen dann ihre Stimmen ein und dann üben wir das darüber.
2: Mhm. Wir versuchen halt auch unsere Social Media Präsenz auszubauen, das ist halt auch total wichtig heutzutage und dann versuchen wir verschiedene Cover aufzunehmen und die noch parallel zu unserem eigenen Stuff zu veröffentlichen, in der Hoffnung, dass da Follower bei rumkommen. Ja. Also folgt uns mal auf Social Media.
0: Auch bei, also bei Insta gibt's euch?
2: Genau, da sind wir Cams Music. Mhm. Genauso auf TikTok und YouTube auch. Ja, sind da ziemlich stringent.
0: Okay, und Facebook für die ältere Generation?
2: Da sind wir Cams.
0: Seid ihr auch?
2: Ja. Sind wir auch. Also wir spiegeln den Content von Instagram, sagen wir mal ehrlich, aber wir sind da.
0: Ja, cool. Wo probt ihr in Jena? Wie ist so die Proberaumlage in Jena? Also in Erfurt war sie eine Zeit lang auch sehr angespannt und schwierig für Bands, da irgendwie was zu finden. Wie ist das bei euch?
2: Ja, gleiches. Also wenn man es mal nett formuliert, sehr bescheiden ist die Situation. Wir haben wirklich die letzten 2 Jahre in meinem Schlafzimmer geprobt und hatten halt auch nicht die Möglichkeiten, eigentlich so zu proben, wie wir das wollten. Also auch nicht mit richtigem Schlagzeug. Aber wir dürfen sagen, dass wir jetzt seit ca. 2 Monaten einen Proberaum gefunden haben in Jena. Mhm. Und da sind wir ganz glücklich.
1: Ja, es ist einfach was anderes. Cool. Es ist was anderes, mit vollem Setup zu proben, das auch mal so zu hören, wie es sein soll. Wir haben uns auch letztes Jahr mit dem Geld, was wir uns über das ganze Jahr erspielt haben, neue Technik gekauft. Also sind wir auf In-Ear-Monitoring zum Beispiel umgestiegen. Mhm. Und das macht einfach so einen krassen Unterschied, wenn man sich hört, sowohl beim Singen als auch beim Spielen und alle anderen. Und gerade wir Mädels, wenn wir uns stimmlich nicht gut hören, ist es für uns halt auch super schwierig. Und das ist jetzt auf jeden Fall upgegradet und das ist richtig cool. Also es macht viel mehr Spaß, so zu proben.
2: Und unser Chrissy hat jetzt eine viel bessere Zeit, weil er jetzt sein Schlagzeug wirklich benutzen kann. Vorher war das wirklich ein Cajon-Set und alle, die hier irgendwie in irgendeiner Weise Drummer sind, die können das bestimmt nachempfinden, dass das ist, wie jetzt, wenn man einen Arm amputiert bekommt und jetzt kann er sich da ein bisschen mehr austoben mit uns.
1: Ja.
0: Cool, sehr schön. Also hat er auch sein Schlagzeug mit im Proberaum stehen.
2: Genau, hat er jetzt mit transportiert.
0: Ist das ein E-Drum oder ein normales?
2: Das ist normales.
0: Also kann er auch richtig
2: drauf Kraft machen. Also, ja.
1: Also. Nicht ganz so laut, weil es gibt bestimmte Menschen, die mögen es nicht ganz so laut.
0: Okay.
1: Aber wenn ich nicht da bin, kann er richtig drauf hauen.
2: Ach so.
1: Ja.
0: Okay, ich verstehe.
2: Liebe geht raus an Chrissy.
1: Ja, ganz viel Liebe an Chrissy. Der passt sich immer an unsere, besonders meine Befindlichkeiten an. Der ist da ganz... ganz lieb.
0: Cool. Na dann, schöne Grüße.
2: Galli Grü an Kri. Vielleicht kriegen wir ihn überredet, das morgen auf der Arbeit abzuspielen. Der ist nämlich mal genervt, dass die auf Arbeit immer nur so...
1: So Radio.
0: Ja, also, na gut, wo arbeitet er? In Jena?
2: In einem Autohaus.
0: Ja, in Jena. Ich meine, gut, da kann er sich den Stream auf jeden Fall auch anschauen. Also wir laufen ja live 21 Uhr. Ne, jetzt.
2: Ach, da ist er ja schon weg von Arbeit.
0: Und es gibt aber verschiedene Wiederholungen zu verschiedenen Zeiten. Zum Beispiel auch um 12 freitags immer bei Radio Frei. Kann man ja auch den Stream dann anmachen.
2: Ach schön, sehr gut.
0: Aber natürlich, wir laufen ja auch in Jena. Also ihr könnt einfach mal gucken, in unserem Linktree zum Beispiel findet man immer alle Sendezeiten. Und wir posten die eigentlich auch immer mit in die Kommentare zu den jeweiligen Sendungsposts bei Insta und auch bei Facebook.
2: Sehr gut.
0: Wie ist sonst so die Lage für MusikerInnen, Bands in Jena? Gibt es viele Auftrittsmöglichkeiten aktuell, viele Locations, bei denen man halt auch mal mit unterkommt, oder ist das eher schwieriger?
2: Also es gibt, würde ich sagen, nicht super viele Locations, aber wir haben wirklich das Glück, dass wir schon bei vielen Locations spielen durften und da auch wiederholt schon. Also ich würde generell sagen, dass es der Musikszene in Deutschland allgemein gerade eigentlich ziemlich schlecht geht und wir sind da sogar noch in einer relativ privilegierten Position. Aber auch wir wünschen uns natürlich noch ein bisschen mehr Auftritte. Aber Jena ist eine 100.000 Einwohnerstadt. Irgendwann ist halt auch mal Sense. Also wir waren fast jetzt in jedem Club und wollen auch gerne mal ein bisschen raus aus dem Kaff. So.
1: Ja, man kann ja dann auch nicht dreimal im gleichen Club spielen. Dann kommt ja auch keiner mehr. Deswegen, ja.
0: Deswegen nach Erfurt.
1: Deswegen nach Erfurt. Auf dem Domplatz.
2: Genau.
1: Nee, ja, also wir haben tatsächlich vor, oder unser Ziel ist es, nächstes Frühjahr so eine kleine, in Anführungsstrichen, Tour zu machen. Und da bin ich gerade dabei, irgendwie versuchen, 4, 5 Locations zu finden in Städten, die nicht Jena oder Erfurt heißen.
2: Gera.
1: Nee, ja, ja, ich vielleicht auch außerhalb Thüringens.
0: Also, ich würde gerade sagen, Thüringtour oder Deutschlandtour?
1: Naja, also Deutschlandtour würde ich es nicht nennen, aber ich würde sagen, die umliegenden Bundesländer. Also, ja. Keine Ahnung, mal in Halle, vielleicht mal in Leipzig.
2: Dresden oder so. Mal Dresden. Was Größeres. Einfach wir strecken die Fühlerchen aus, außerhalb von Thüringen. Und dann, wie ich vorhin schon gesagt habe, muss auch organisch wachsen, sich eine Crowd da aneignen. Ja. Und das muss man auch erstmal schaffen.
0: Das stimmt. Ja. Wir wollen euch ja heute auch mal live hören. Ihr könnt euch jetzt gerne schon mal die Gitarre, genau, könnt ihr gerne die Gitarre schon mal schnappen.
2: Ja.
0: Ihr habt den Song Tanz alleine mitgebracht. Was hat es mit dem auf sich?
1: Das ist unser Bahnhof-Beat-Song. Also den haben wir tatsächlich in dem Wettbewerb quasi geschrieben. Also da kam der Produzent zu uns und war dann so, gut, wir haben jetzt 2 Tage Zeit, um den Song zu schreiben und zu recorden. Let's go. Und dann haben wir den quasi gemeinsam mit ihm geschrieben.
2: David Pfeffer heißt der.
1: Genau, David Pfeffer. War auf jeden Fall auch eine Herausforderung, weil wir sind wirklich sehr, also wir hatten eine Idee vorher, die ist es dann aber nicht geworden. Das heißt, wir haben wirklich nach einem halben Tag von null wieder angefangen.
2: Und dann quasi noch 1,5 Tage Zeit gehabt, diesen Song zu schreiben. Und das, also wir hatten ein bisschen Startschwierigkeiten, sind wir ganz transparent an der Stelle mal. Das haben wir auch noch nicht öffentlich so gesagt, aber mittlerweile mögen wir den super gerne. Wir haben ihn uns ein bisschen jetzt selber angeeignet. Toll, Caro. Und so unser.
1: Also den Song.
2: Ja. Haben ihn uns so eigen gemacht, sag ich mal, obwohl es ja auch unser eigener Song ist. Und jetzt spielen wir den richtig gerne und der kommt live halt auch super gut an. Deswegen haben wir den heute für euch dabei.
0: Cool, ich bin gespannt. Ihr könnt auch schon anfangen.

0: Wow, das war toll. Voll schön.
1: Danke.
2: Ich habe mich nicht gehört. War unser Mikro überhaupt an?
0: Ja,
3: okay, es war nur ein bisschen leiser. Es war ein bisschen leiser, ja. Damit es nicht so knallt.
1: Ah, okay.
0: Genau, ja, richtig.
2: Na dann gut,
0: ich musste euch leider ein ganz kleines Stückchen leiser machen. Na, sonst. Gott, ja, wäre es einfach ein bisschen zu laut gewesen. Ja, voll schöne Performance, cool.
2: Wir haben 30 Grad im Studio, möchte ich nochmal kurz hier anmerken. Also.
0: Nicht ganz, es sind nur 29,5.
3: Ach so, na dann.
1: Schlimmer geht immer.
3: Also direkt Winterjacke auspacken.
1: Ja. Ja, ich habe vorhin jemanden auf dem Fahrrad mit einer dicken Jacke gesehen und habe mir gedacht, wo ist dein Schal und deine Mütze? Das fehlt dir noch. Also.
0: Oh nee, das ist schon echt krass. Ja. Also, cool. Tanz alleine von Camps war das nochmal, für alle, die es nicht gehört haben. Und über euch kann man ganz viel auch erfahren bei Insta, bei Facebook, bei TikTok, bei YouTube. Also jeder, der das jetzt auch ziemlich cool fand, kann sich Songs von euch anhören, also auch auf den gängigen Streaming-Plattformen. Genau. Und euch da auf jeden Fall finden, um im besten Fall auch rauszufinden, wo ihr als nächstes so auftreten werdet. Steht da denn schon was fest hier in der Gegend irgendwo?
1: Ja, also in der Gegend, ja, also in Dessau spielen wir auf dem Klingfestival am 18.07. Irgendwann nachmittags, so gegen 16 Uhr. Und der nächste, den wir sagen können, das ist der 29.08. Und zwar auf dem, das ist so ein kleines Festival in die Pampa, das ist auf
3: Schloss Kannawurf,
1: genau.
3: Ah. Ist auch in Thüringen.
1: Ja. Ja.
3: Kannten wir vorher auch nicht. Das war, glaube ich, richtig süß. Also sieht total schön aus auf der Webseite. Haben wir uns richtig gefreut über die Anfrage. Das sind die beiden nächsten Termine.
1: Genau. Das ist erstmal das, was wir sagen können. Und ansonsten, es kommt immer mal spontan was rein. Deswegen ist es gut, wenn ihr uns reinfolgt auf Social Media, weil da geben wir das dann immer bekannt. Und
3: sieht's aus.
0: Was steht für euch sonst noch als nächstes an? Also Proben für neue Auftritte.
1: Genau.
0: Ganz am Anfang habt ihr schon mal EP erwähnt. Vielleicht könnt ihr dazu ja noch mal was sagen, was für euch jetzt so die nächsten Pläne sind.
3: Ja, genau. Leute, wir haben vorhin ein Airbnb gebucht in Halinski oder California, wie man es ja auch sagt.
1: California.
0: Echt? Ja, das kann ich.
3: Genau, da gehen wir 4 Tage ins Studio wieder zu Leander.
1: 5 Tage sogar.
3: 5, oh.
1: Ja.
3: Genau, direkt die Woche nach unserem Auftritt in Dessau haben wir uns da jetzt 4 Tage eingemietet mit Leander zusammen und produzieren den ersten Teil der EP.
1: Genau.
3: Yeah. Genau, Sommerferien werden gut genutzt für die LehrerInnen unter uns.
1: Genau, und dann, ja, der zweite Teil der EP soll auch kommen. Dann wollen wir dann in Richtung Herbstferien ins Studio gehen. Mal schauen, da steht aber jetzt noch kein konkreter Termin, aber es ist auf jeden Fall geplant. Und ja, deswegen die EP, die dann im Herbst kommt, ist unser nächstes großes Highlight. Und dann schauen wir mal. Wir hoffen natürlich, dass sich jetzt Richtung Herbst noch ein paar Auftrittsmöglichkeiten ergeben. So ein paar Clubshows oder also so als Voreck zum Beispiel. Das ergibt sich manchmal relativ spontan.
3: Mhm.
1: Da hoffen wir drauf. Und
3: oder so Stadtfesten oder so. Müssen wir noch mal ein bisschen nachbohren.
1: Ja, ein bisschen nachtelefonieren.
3: Aber falls ihr irgendwie ein Stadtfest veranstaltet, dann kontaktiert uns doch. Wir antworten ganz schnell auf Instagram. Oder per E-Mail.
1: Auch per E-Mail, genau. Ja.
0: Wie viele Songs sollen auf die EP?
1: Jeweils 4.
0: Mm.
1: Genau, also 8 Songs in total. Mm. Und die zweite EP kommt ja dann im Frühjahr und dann haben wir erstmal unsere 8 Hauptsongs quasi, die wir jetzt die ganze Zeit schon mitspielen draußen und dann schauen wir mal, wie es weitergeht. Weil wir schreiben ja kontinuierlich irgendwie neue Musik. Klar, wenn es gerade viel ist mit Auftritten, jetzt zum Beispiel in den letzten 2-3 Wochen haben wir jetzt gerade keine Zeit für neues Songwriting, aber so generell wird schon immer ein bisschen mitgeschrieben und geklimpert.
0: Könnt ihr euch auch vorstellen, so ein richtiges so Release-Konzert zu machen? Also vielleicht gibt es ja in Jena irgendeine Location, bei der ihr gerne und oft seid, wo dann auch FreundInnen und so mit vorbeikommen.
3: Hätten wir richtig Lust drauf. Wir haben sogar schon mal ein Release-Konzert gespielt, ohne irgendwas zu releasen. Wir haben unser Zusammensein.
1: Den Band-Release haben wir quasi
3: gefeiert. Das war 2023 sogar 24. Noch.
1: 24. Mit Ole zusammen. Das war am 13.01.2024. Ja. Ich kann mir ziemlich gut daran merken.
3: Emmy merkt sich alle Fakten, und also Daten. Das ist Wahnsinn.
1: Ja.
3: Aber das würden wir auf jeden Fall gerne wieder machen. Ja. Das ist richtig schön. Wir hatten jetzt auch letztens im Volksbad unser erstes eigenes richtiges Konzert. Und das macht so einen großen Unterschied zu wissen, die Leute sind für dich gekommen. Die haben für dich diese 13 Euro ausgegeben. Und die haben einfach Bock auf dich. Und das wollen wir mehr.
1: Ja, das ist schon jedes Mal so ein kleines High. Und gerade auch, wenn es so eigene Konzerte sind, Es war wunderschön. Und deswegen Release-Konzert für die EPs auf jeden Fall. Mal gucken, in welcher Location wir das machen können.
0: Oder im neuen Proberaum.
1: Könnte, ja. Ja, klar. Theoretisch, wenn sich alle vors Haus stellen und für die Fenster aufmachen.
0: Aber, also ist er ein bisschen außerhalb?
2: Oder? Es geht. So ein bisschen Industriegebiet, würde ich vielleicht sagen. Ja. Wir wollen noch nicht genau sagen, wir sind jetzt nicht so fame, dass das jetzt großen Unterschied machen würde, aber wir versuchen.
0: Nee, ach, müsst ihr auch nee, gar genau. nicht.
2: Ja. Aber es ist noch in der Stadt, sage ich mal.
1: Ja. Deswegen mal schauen, was sich anbietet, aber ich denke, wir werden was finden. Ja, wir haben auch gerade in Jena im Rosenkeller, von Jena Kultur gibt es so eine Veranstaltung, wo gerade die Musikschaffenden in Jena immer so vernetzt werden. Das ist so ein Vernetzungstreffen.
0: Ja.
1: Deswegen ist es für uns auch gerade relativ easy, sage ich mal so, an Veranstaltende in der Branche ranzukommen. Muss natürlich dann auch passen, weil wie gesagt, wir können jetzt auch nicht dreimal im gleichen Club spielen, das bringt dann nichts, aber einen Kontakt aufzubauen ist relativ
2: einfach. Ja, Vernetzung ist alles eigentlich. Ja. Vernetzung und Community aufbauen sind die zwei wichtigsten Dinge.
0: Ja, also nicht nur bei Bands, auch im Berufsleben und generell. Ne? Das ist echt total wichtig geworden, gefühlt, auch immer wichtiger.
2: Ja.
0: Wenn ihr so ein bisschen träumen dürftet, was wäre so eine Location oder gibt es so einen Ort oder vielleicht auch ein Festival oder so, bei dem ihr mega gerne mal spielen würdet?
2: Festival. Also ich weiß, dass jemand, der mit uns bei Local Heroes gearbeitet hat, Niklas, Grüße gehen raus, der arbeitet bei so einem Festival auch, das heißt Apple Tree Garden, glaube ich. Und das sieht richtig schön aus. Ich glaube, das könnte voll unseren Vibe fitten.
1: Open Air. Das fällt leider nächstes Jahr aus. Also die machen nächstes Jahr eine Pause. Aber vielleicht das Jahr drauf, weil dann haben wir bestimmt, dann passen wir da bestimmt richtig
2: gut. Ja, also wir passen wirklich sehr gut zu so Open Air Veranstaltungen. Mhm. Also wir gehören eigentlich nach draußen so ins Abendlicht. So, da sehe ich uns und da nehmen wir alles mit, ey.
1: Ja, stimmt. Open Air in Mainz hatten wir uns auch beworben, aber ist leider nichts geworden. Aber wer weiß, vielleicht nächstes Jahr. Also so kleinere Festivals.
2: Ja, aber auch nicht als Tipp.
0: Aber ihr dürft ja auch träumen. Also deswegen war die Frage, ob es irgendwas so, was für euch mal so richtig geil wäre.
2: Also das wäre, finde ich, richtig geil. Ich hätte immer richtig Bock auf so ein Unplugged-Konzert, weil wir schmecken richtig gut Unplugged auch, wir als Band. so MTV oder so, das gibt es ja sogar, glaube ich, noch.
1: Ja.
2: Das wäre so cool. Oder mal mit einem Orchester, das gibt vom WDR, glaube ich, das Rundfunkorchester oder so, die machen. Da muss man schon noch ein bisschen mehr, aber wir sind ja beim Träumen. Das wäre so cool, da mal so ein Konzert zu haben.
0: Ich meine, ihr kommt ja auch aus dem Chor. Wäre sowas auch mal cool für euch? Also so mit Chor irgendwie aufzutreten oder eher nicht?
1: Ich glaube eher nicht. Also wäre jetzt meine spontane Sache. Ich glaube, das weiß nicht. Kann ich mir gerade nicht so gut vorstellen.
0: Wir hatten mal so ein Schulprojekt veranstaltet und da hatten wir quasi auch eine Band, also oder sogar zwei. Und die sind dann mit dem Schulchor aufgetreten. Also jetzt war jeweils nur ein Song bei der jeweiligen Band, aber es war schon ziemlich cool. Also es ist nochmal was anderes mit Kindern und so. War irgendwie auch ganz
2: witzig. Das habe ich auch schon gesehen. Also ich würde es jetzt nicht ausschließen, aber mir fällt gerade auch nicht so ein Format ein, wo das jetzt so super passt. Aber ey, sag niemals nie. Auf jeden Fall. Ja.
1: Die Lebensweisheit mit mir.
2: Ich bin die Band-Omi, deswegen darf ich das. Ich bin oft genug für mein Alter aufgezogen. Jetzt muss ich meine Lebensweisheit raushauen.
0: Okay, ich sag jetzt einfach mal nichts. Und jetzt versuchen wir nochmal so ein bisschen realistischer. Wo seht ihr eure Band, ich sag mal, in den nächsten 5 Jahren?
1: Und da würde ich jetzt einfach so optimistisch sein und schon sagen, eben auf so kleineren Festivals, sowas wie das Open Air in Mainz oder eben auch dieses Apple Tree Garden Festival. Also wir haben schon Lust, da dran zu bleiben und kontinuierlich zu releasen und Konzerte zu spielen, dass wir halt auch gemeinsam irgendwie wachsen können, weil ich habe jetzt auch gerade in letzter Zeit viel gelesen oder auch so von anderen Künstlerinnen so auf Social Media gesehen, dass es eben diese Bands gibt, die halt von jetzt auf gleich übelst viel Zulauf hatten und dann aber irgendwie abgeflacht sind wieder von den Zuhörerinnen und so weiter. Und wir haben jetzt halt da von ganz unten angefangen und uns von null nach oben gearbeitet und uns die Leute, also das ist ja auch krass, weil die meisten Leute, die uns folgen, sind meistens so nach halt Konzerten. Das ist ja auch irgendwie logisch, weil dann sehen dich ja Leute, die sich sonst vielleicht auf Social Media nicht entdeckt gefunden hätten. Ja. Und ich finde, wenn wir das weitermachen, dann sind wir, glaube ich, auf einem guten Weg, uns da zu vergrößern kontinuierlich. Natürlich jetzt nicht in Riesensprüngen, aber wer weiß, manchmal kommen Optionen und Chancen auch unvorhergesehen. Und man muss einfach, glaube ich, einfach präsent sein und da sein und weitermachen.
3: Ja, das ist das Wichtigste, dass man sich nicht entmutigen lässt, auch von wenigen Aufrufezahlen und so, die wir natürlich auch haben. Und das tut auch weh, weil wir so viel Zeit und auch Geld reinstecken. Aber es ist einfach so. Und man kann nicht erwarten, dass man von jetzt auf gleich über Nacht groß Fame wird. Das trifft einen von einer Million so. Man kann nicht darauf setzen, dass man diese Person ist. Deswegen muss man an seinen Träumen festhalten und einfach hart dafür arbeiten. Es ist einfach so. Also auch als Tipp für diejenigen, die das machen wollen, macht das einfach.
0: Aber und bleibt auch den dran. Spaß nicht vergessen. So ein bisschen, ja, na klar. Ne? So eine Freude. So, oder?
3: Sonst würde es auch nicht gehen. Also wir sind alle berufstätig. So, wir machen das nebenbei. So, und das muss bocken, sonst geht es nicht. Also ja. Da brennt man aus. So, ja. Und es macht wirklich Spaß.
1: Ja. Aber ja. Wir brennen nicht aus, wir brennen dafür und wollen weiter dafür. Genau. Wir brennen mit, ja.
0: Ja, schön. Ja, aber das merkt man auf jeden Fall auch, dass ihr total für eure Musik brennt. Ihr strahlt auch hier die ganze Zeit, wenn eure Songs laufen, singt ihr mit. Wir hatten hier auch schon Bands, die dann das Gefühl hatten, oh, ich muss jetzt nicht ganz so laut hören. Habe ich jetzt so oft gehört bei der Aufnahme oder so, mache ich ein bisschen leiser. Aber ihr strahlt und ihr freut euch auch die ganze Zeit, voll schön.
3: Ja, das ist voll cool. Danke, dass wir hier sein dürfen. Ja. Also das haben wir jetzt auch nicht jeden Tag und wir freuen uns gerade richtig sehr.
0: Ja, ich mich auch. Und leider ist es nicht mehr dürfen, sondern durften. Denn die Sendung ist jetzt auch schon wieder vorbei. Gibt es noch irgendein letztes Schlusswort von euch?
3: Folgt uns auf Social Media, Leute. Bitte, bitte. Und bleibt dran an euren Träumen. Das möchte ich nochmal als kleine Band-Omi-Lebensweisheit mitgeben.
0: Schön. Damit enden wir jetzt und wir enden noch mit einem Song. Der passt jetzt gar nicht so richtig zur Lebensweisheit von dir gerade. Aber ist gar nicht so schlimm. Wir hören jetzt zusammen noch Cams mit... Weiß noch nicht. Und damit tschüss und vielleicht hören wir uns ja dann auch nochmal, wenn dann die EPs draußen sind.
3: Sehr gerne. Vielen Dank, dass wir hier sein durften.
0: Tschüss.
1: Tschüss. Ciao.

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Diese Woche mit Madness, Bilal, Bad Chief, Magma, Fatima, Nerd, RJD2, Ricky D, Safe City, Kubiton.

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1: Wir machen erstmal Pause hier. 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

0: 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Bad Chief,
1: denn alles ist perfekt in der Zeit.
0: Ja, ja.
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0: No, oh.
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0: Come on!

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Lemon im A-Train Edit. Get ready.

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5: Oh, hier geht's jetzt weiter mit einer brandneuen Scheibe vom deutschen Producer-Duo Cubiton. Ich mag sie sehr. Sie haben eine neue Scheibe gemacht mit Kelly Tanix und Rick Wilson. Wake up, get down, everybody.

Radio Bounce, Future Bay und Dizzy, Coco Cabana im nagelneuen, lecker Schmecker, geilo Feilo, Bauarbeiter der Liebe Remax.

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1: Wo ist meine Mate?
2: Ich frag mich auch, wo meine Mate ist. Ich geh die jetzt suchen. Das war's für diese Woche. Radio Bounce von und für Clowns. Ich bin raus. Hasta la vista, c'est la vie.
3: Pô, cara, não fica assim não, pô.
2: Bis nächste Woche. Liebt euch, befriedigt euch.
3: Levaram teu mate.

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0: 3.
1: Die Fenster sind geschlossen, die Studiotür ist zu und wir freuen uns über die leicht erhöhte Temperatur hier im Sendestudio.
2: Es sind ja nur 30,5 Grad.
1: Ne? Ich hab,
2: und ich habe einen Lüfter am Rücken, das geht auch, den kann ich ab und zu mal einschalten. Wir sagen erstmal Hallo, hier ist das Informationsmagazin A bis Z am Freitagnachmittag hier auf den Frequenzen von Radio Frei.
1: Und wir sind
2: Frank.
1: Und dann ist da noch Earthman from the Underground.
2: Guten Tag.
1: Klar. Und der sagt wie immer Hallo Leute.
2: Leute, hallo Leute.

0: die Metal-Fans unter euch, die haben natürlich sofort gemerkt, dass dieser Titel im Original von Metallica stammt, mit Veröffentlichung 1991. Klar, Enter Sandman nennt sich das Teil.
1: Und ich fand den besser als das Original. Wie findest du das?
0: Sehr interessant. Und in dem Fall
1: Variante, ne?
0: War das eine Band namens Five Squad. Ich glaube mit einer Sängerin. Und das Ganze ist eine Einzelveröffentlichung, also eine Single. Aber da ich den Begriff Single nicht mag, sage ich immer Einzelveröffentlichung.
1: So. Eine Single, warum magst du den Begriff Single nicht? Also Single ist so eine einfache Scheibe.
0: Ja, das ist aber Englisch und ich sage das lieber eingedeutscht.
1: Wie hieß denn das? Früher gab es so als Schallplatte, es gab eine, die Maxi war die große und die kleine, ich weiß gar nicht was, bis schon zu lange her.
0: Dann war das eine Mini-Veröffentlichung.
1: Aber du kennst das, ne? Früher so die kleinen Amiga-Platten hier, so, die waren nicht viel größer als mein Frühstücksteller. Egal.
0: Dann einigen wir uns drauf, keine Einzelveröffentlichung, keine Single, sondern eine Mini-Veröffentlichung.
1: Genau, eine Mini-Song-Veröffentlichung.
0: So, heute in der Sendung, da geht es um die kommende Ausgrabung auf dem Rathausparkplatz hier in Erfurt. Ab Mitte Juli 2026 zum jüdischen Leben hier in der Stadt. Dann geht es weiter um den Umgang mit Grünflächen im Stadtgebiet. Und dann haben wir doch noch mehrere allgemeine Informationen für euch. Und da mir ein Thema ausgefallen ist, gibt es heute etwas mehr Musik
1: hier in der Sendung. Hier ist ein Thema ausgefallen, ja, echt? Ja,
0: ja, das ist tatsächlich der Fall.
1: Okay, so, und aber es wird nachgeholt wahrscheinlich, oder?
0: Ja, das wird nachgeholt.
1: Da bin ich ja beruhigt.
0: Und die Musik, die stammt von mir. Und was auch ganz wichtig ist, und deshalb mache ich das jetzt auch mal gleich. Also ich habe die Musik nicht kombiniert, ich habe die nur zusammengestellt.
1: So zusammengewürfelt. Einfach einen Basher und dann klack, klack, klack und
0: jawohl, so ungefähr.
1: Und deswegen garantieren wir nicht für die Reihenfolge der Richtigkeit nach halber oder so, ne?
0: Also ich, ja. Das steht doch hier richtig angegeben auf dem Monitor.
1: Okay, passend zum Thema, die passende Musik, um das abzurunden, ne?
0: Kann man so doch schon den Leuten so erzählen. So, aber ganz wichtig, ein Hinweis. Der heute reingekommen ist über eine Pressemitteilung der Stadtverwaltung. Bei amtlich bestätigten Außentemperaturen von 30 Grad und mehr im Schatten können die städtischen Museen ohne Eintritt besucht werden.
1: Gibt es eine Logik? Ach, weil kühlender Ort, ne?
0: Das heißt schattiger
1: Ort, ja?
0: Mit anderen Worten, wenn ihr jetzt gerade das Original hören solltet, klar, es ist draußen mehr als 30 Grad, dann könnt ihr einfach mal so schnell in die Museen reinhopsen.
1: Aber ich bin hier vorbeigekommen, da stand kein Zettel dran irgendwie. Ihr müsst am Stadtmuseum stehen, heute über 30 Grad, ihr habt alle kostenfreien Eintritt, das ist wohl noch nicht passiert. Und ich weiß nicht, ob das die Pförtner da im Museum auch wissen. Jetzt geht einer, hört uns hier, geht dahin, so, ey, was die Deppen da im Radio erzählen, ist freier Eintritt heute. Das ist wirklich amtlich verbrieft.
0: Müssen Sie aber, ich habe das aus einer Pressemitteilung entnommen.
1: Ich glaube, ich werde es mal probieren, ja, zwischen 5 und 6, wenn ich hier rausgehe.
0: Pressemitteilung der Stadtverwaltung. Also, wenn ihr da heute bei den Temperaturen doch Räumlichkeiten aufsuchen wollt, ihr könnt es mal in einem der städtischen Museen probieren.
1: Stadtmuseum, geiler Tipp für heute.
0: Es sollte eigentlich keinen Eintritt kosten. Damit mache ich jetzt mal mit der nächsten Musik weiter. Und der Titel Under a Violet Moon kommt von der Band Blackmore's Night. Im Grunde genommen ist der Mensch hinter dieser Band, Ritchie Blackmore, einer der Gründer von Deep Purple. Und Titel

ein flottes Teil dieser Titel. Und bevor wir jetzt in Kürze wirklich mit dem ersten Thema dieser Sendung loslegen, möchte ich euch doch einen neuen Erfurt-Titel spielen. Denn wenn wir schon bei einem Erfurt-Thema sind, dann muss es auch Erfurt-Musik geben. Und da habe ich mal im Streaming-Dienst des Vertrauens einfach mal den Begriff Erfurt eingegeben und da war bei dem Titel einen Hinweis zu einem Erfurt-Titel, der sich direkt Erfurt nennt, von Philipp Buser. Naja, und das Teil klingt ganz schön und dieses schöne Teil, das könnt ihr jetzt hören.

0: Ja, immer wieder neu und Überraschung, das stimmt tatsächlich für das nächste Thema. Für unseren Rathausparkplatz hier hinterm Rathaus, ja, da ist ja geplant, da in den nächsten Jahren das neue UNESCO-Weltkulturerbezentrum zu errichten. Das Zentrum für das reichhaltige jüdische Leben hier in Erfurt. Und bei den anstehenden Ausgrabungen, da gibt es ja vielleicht im Idealfall sogar dann wirklich eine Überraschung über einen sehr, sehr schönen Fund, der da nach vielen, vielen Jahrzehnten, Jahrhunderten vielleicht wieder ans Tageslicht kommt. Und über diese anstehenden Ausgrabungen sprechen wir jetzt mit Dr. Karin Tschech von der Stadtverwaltung vom Dezernat Stadtentwicklung, Kultur und Welterbe. Frau Tschech ist dort die Beauftragte für das UNESCO-Weltkulturerbe und sie ist Spezialistin für das jüdische Leben hier in Erfurt in den vergangenen Jahrhunderten. Hallo, Frau Tschech.
1: Hallo, schönen guten Tag.
0: In welchem Bereich der Altstadt von Erfurt hat die jüdische Gemeinde vor 1349 gelebt?
1: Die Gemeinde, die lebte mitten im Zentrum der Stadt, und zwar genau am Kreuzungspunkt der großen Straßen, die die Stadt gequert haben und durch die die Stadt über Handel auch überhaupt entstand und so reich wurde. Das heißt, am Fuß der Krämer Brücke, so kann man das grob beschreiben, und von dort aus dann bis zum Rathaus nach Westen, nach Norden, bis kurz vor der Michaeliskirche und nach Süden, eben genau bis in den Bereich vor dem Rathausparkplatz. Dort war die erste jüdische Gemeinde.
0: Würde die Eingrenzung jetzt bedeuten, wenn ich jetzt sage, von den Straßen her, Benediktsplatz, Kreuzsand, Waagegasse und so, naja, dieses alte Stadtschloss, was da hinten noch so ist, paar Meter neben der alten Synagoge, würde das so halbwegs passen?
1: Nicht ganz, also das Schlösschen ist nicht mit dabei, aber das Umfeld der alten Synagoge ist natürlich das Zentrum, und die Mikwe liegt natürlich auch drin. Damit passt es dann mit den Straßennamen schon.
0: Und wie viele Leute haben damals vor 1349 so ungefähr zu der ersten jüdischen Gemeinde gehört?
1: Das sind sicher einige hundert gewesen. Genaue Zahlen haben wir nicht. Auch über die Toten im Pogrom haben wir nur Auskunft aus viel jüngeren Quellen. Und dort ist die Zahl auf 1000 mal korrigiert worden. So viele werden sicher nicht gewesen sein. Aber es war auf jeden Fall eine große Gemeinde, die innerhalb der Stadtgemeinde auch einfach einen großen Raum eingenommen hat und einen sehr wichtigen Raum eingenommen hat.
0: Existieren denn zu der Zeit vor 1349 in verschiedenen Archiven irgendwelche Unterlagen zu der ersten jüdischen Gemeinde?
1: Ja, natürlich. Wir haben ja in der, man kann sich das anschauen, in der alten Synagoge gibt es einen Kartentisch. Und dort sind für verschiedene Jahresscheiben ist festgehalten, wer im jüdischen Viertel wohnte. Inzwischen gibt es da auch eine ganze Reihe von Informationen über verwandtschaftliche Verhältnisse. Wir sehen die Namen, wie sie auftauchen, wie sie wieder verschwinden, auch wer wen geheiratet hat. Solche Geschichten werden dort erzählt. Das heißt, da gibt es schon eine, die Quellenlage ist nicht schlecht für die jüdische Gemeinde. Wir wünschen uns natürlich immer mehr, aber Erfurt hat da schon ganz gute Quellen auch dafür.
0: Und diese vielen Leuten, waren die jetzt eher wohlhabender, waren die ärmer, waren das eher Leute aus der Finanzszene, waren das mehr Handwerker? Wie müssen wir uns diese personelle Zusammensetzung vorstellen?
1: Das war nicht eine einheitliche Bevölkerungsgruppe. Man sieht es sehr schön am Wohnort. Wir können genau an diesem Kartentisch auch sehen, dass wir Grundstücke haben, die sehr groß waren. Da wohnten logischerweise die vermögenderen Juden. Und es gibt Bereiche, zum Beispiel um die Mikwe herum, wo sehr viele Namen in den Freizinsregistern auftauchen. Und da können wir davon ausgehen, das ist eng. Da haben viele Leute in einem Haus gewohnt und die werden auch nicht viel Geld gehabt haben.
0: Und was heißt Freizinsregister?
1: Ganz grob, Steuern des Mittelalters, aus denen man eben auch erschließen kann, wie groß ein Grundstück war, weil die Abgaben eben auch entsprechend der Größe geleistet werden mussten.
0: So, und da gab es ja im März 1349 dieses wirklich dramatische Pogrom hier in der Stadt. Was war der Grund, dass letzten Endes dadurch die jüdische Gemeinde, naja, im Grunde genommen vollständig vertrieben wurde?
1: Vertrieben ist noch geschönt ausgedrückt. Wir gehen eigentlich davon aus, dass den Pogrom keiner überlebt hat. Es war wirklich ein dramatisches Ereignis. Und das war die lokale Bevölkerung und mit ganz vielen Beteiligten, auch hochrangig Beteiligten, die das sehr, sehr akribisch vorbereitet haben mit mehreren Treffen. Auch das können wir sehr gut aus den Quellen erschließen. Auch das ist auf dem Kartentisch in der alten Synagoge sehr gut dargestellt. Und die Tatsache, dass das wohl niemand überlebt hat, das hängt mit der perfiden Planung zusammen, weil man den Juden nämlich die Fluchtwege abgeschnitten hat. Dass der Hintergrund vorgeschoben war, dass die Juden die Gera vergiftet hätten. Dieser Topos, dass die Juden Brunnen vergiftet haben, das taucht an vielen Orten in Deutschland und darüber hinaus auf im Zusammenhang mit dem Pogrom. In Erfurt sind es nicht die Brunnen, das ist eben die Gera, aber das ist das, was man vorschiebt. Aber letztendlich ging es natürlich darum, sich zu bereichern und diese fremden Leute loszuwerden.
0: An der Stelle fällt mir gerade ein, beim öffentlich-rechtlichen Rundfunk für Mitteldeutschland, den Namen sage ich jetzt mal nicht, habe ich vor einiger Zeit irgendwie, ich weiß es nicht mehr, ob das da war in der Mediathek oder aber bei einem großen Videoportal, eine sehr schöne Dokumentation zu diesem Pogrom hier in Erfurt 1349 gefunden, wo wirklich filmszenisch die ganze Sache vorher doch gut detailliert dargestellt wurde, wie das unterm Strich zu diesem dramatischen Ereignis gekommen ist. Und das fand ich persönlich interessant und habe selber dadurch viel gelernt.
1: Der Hintergrund ist der, dass es in Erfurt eine Gerichtsverhandlung gab. Also die Verantwortlichen sind dazu vor Gericht gestellt worden, die sind auch verurteilt worden. Und die Gerichtsunterlagen, die gibt es noch. Also das ist eine wichtige Quelle, das gibt es auch an keinem anderen Ort, dass man das so genau nachvollziehen kann und eben auch sieht, wie die Leute bestraft wurden, die für den Pogrom verantwortlich waren.
0: Von der ersten jüdischen Gemeinde, da existieren ja noch die alte Synagoge, mehr oder weniger vollständig, um das mal einfach zu formulieren, und dann sind ja noch Reste vom Mikwa, von der Mikwa vorhanden, wenn auch anderweitig mit dem neuen Bauwerk überbaut. Welche anderen Reste der Häuser, wo die Leute vor 1349 gewohnt haben, existieren noch in irgendeiner Art und Weise im Untergrund oder als Erdgeschosswände oder irgendwie so in einer ähnlichen Art und Weise? Was wissen Sie von solchen Objekten?
1: Das Wichtigste, was wir ergänzen müssen, ist natürlich das Steinerne Haus. Dann, das ist auch Welterbe. Wir haben ja drei Objekte, die mit dem Welterbetitel ausgezeichnet wurden. Und das Steinerne Haus, das ist Mitte des 13. Jahrhunderts gebaut worden. Das ist ein Wohnhaus gewesen, also kein religiöses Gebäude, sondern dort hat einfach ein Händler gewohnt. Und dieses Haus ist wirklich bis hoch zum Giebel noch erhalten geblieben. Der Ostgiebel ist wirklich komplett noch unterm Dach zu sehen. Und wir haben diese große Besonderheit, dass im ersten OG noch eine Stube erhalten geblieben ist, die die originale mittelalterliche Ausstattung hat, mit Bemalung der Decke. Das macht es ganz besonders. Und dieses Ensemble, das hat den Titel bekommen. Wir haben weitere Häuser in der Stadt, die Juden gehört haben, von denen wir wissen, zum Beispiel die Kleine Waage, also die Ecke Waagegasse, Michaelisstraße. Auch dort ist ein Haus noch bis sehr weit oben erhalten, das Dach nicht, das ist nach dem Pogrom 1349 dann verändert worden, aber die Steinwände selber, die sind tatsächlich noch bis oben erhalten und das ist vermutlich sogar noch ein bisschen älter als das Steinerne Haus.
0: Naja, die jüdische Gemeinde selber ist vernichtet worden, um es mal so zu formulieren. Was haben denn die Leute da 1349, also die Erfurter Bevölkerung, mit den Objekten dann gemacht? Hat man die weiter genutzt? Sind die teilweise zerstört worden? Mhm. Oder wie müssen wir uns das vorstellen?
1: Man muss sich den Pogrom so vorstellen, dass dabei natürlich auch Feuer gelegt wurde. Das sehen die Bauforscher, wenn sie sich mit den Häusern im jüdischen Viertel beschäftigen. Da haben wir ganz viele Wiederaufbaudaten durch die Hölzer, die erhalten sind, die zeigen, dass da sehr viele Veränderungen stattgefunden haben. Und die Stadt selber hat beispielsweise die Synagoge nach dem Pogrom an Händler weiterverkauft. Der hat dann wiederum selber Veränderungen am Gebäude durchgeführt. Deswegen haben wir die Originalausstattung der Synagoge eben nicht erhalten, sondern nur die Außenwände sind noch da.
0: Und mich interessiert es nochmal zu den Resten. Wir haben ja jetzt schon über die Objekte gesprochen, die ganz oder teilweise noch vorhanden sind. Was schlummert denn da zu den Objekten vor 1349 noch so alles im Untergrund, so rechts und links der Michaelisstraße?
1: Wir haben ja mit dem Erfurter Schatz, der in der Synagoge gezeigt wird, sieht man das ja sehr schön, was so im Untergrund schlummert. Der Schatz ist bei archäologischen Grabungen in der Michaelisstraße gefunden worden, Michaelisstraße 43. Und dabei ist natürlich nicht, bei den Grabungen ist nicht nur der Schatz zum Vorschein gekommen, sondern natürlich auch Mauerreste und alles, was so an Infrastruktur zu einem Grundstück gehört. Also Latrinen, Brunnen, Gruben, Reste von Nebengebäuden, sodass man da eine gute Vorstellung dann auch bekommt, wie so ein mittelalterliches Grundstück auch bebaut gewesen ist.
0: Liebe Leute, jetzt würde ich euch mal ein paar Takte Klezmer-Musik spielen, Instrumentalmusik, einfach passend zu dem Gespräch. Musik.

0: Ja, das Pogrom war 1349 und die ersten Leute der zweiten jüdischen Gemeinde haben sich hier schon 1354 wieder angesiedelt. Ja, warum ging das so schnell, dass trotz dieser schlimmen Vorfälle die ersten Leute da 1354 schon wieder da waren?
1: Das ist mit Sicherheit eine gezielte Ansiedlung gewesen. Man hat Juden wieder in die Stadt geholt. Und ich habe ja schon gesagt, es gab ein Gerichtsverfahren, das auch nach außen ein Zeichen gegeben hat, die Stadt tut was dagegen, dass man gegen Juden vorgeht und sie umbringt. Und das hat offenbar überzeugt. Und dadurch kamen dann erste Familien, die dann weitere bekannte oder Familienmitglieder nachgeholt haben. Und so ist relativ schnell dann wieder eine Gemeinde entstanden, die letzten Endes noch größer und bedeutender war als die erste jüdische Gemeinde.
0: Kamen da am Anfang ein oder zwei Familien oder war das schon mehr? Wie müssen wir uns das vorstellen?
1: Genau so muss man sich das vorstellen. Das sind erstmal ein paar Familien nur gewesen, die sich angesiedelt haben. Und dann eben so, wir haben über die zweite Gemeinde genauere Informationen. Also wir wissen, wo die hergekommen sind. Maike Lämmerhirt, die Historikerin im Team, die hat das Judenbuch sich genau angeschaut. Und im Judenbuch, also es ist ein extra Abgabenbuch für die jüdische Bevölkerung, dort steht eben auch drin, wo die Juden hergekommen sind. Deswegen wissen wir das und können sagen, dass beispielsweise aus Breslau erstmal eine Familie kommt. Und die holt dann andere Familienmitglieder nach.
0: Und dieses Judenbuch ist also um 1354 speziell angelegt worden.
1: Genau.
0: Und wo findet sich das?
1: Das findet sich im Stadtarchiv.
0: Aha.
1: Und es ist auch publiziert. Also das kann man tatsächlich auch nachlesen in einem Buch, wo man keine Schwierigkeiten hat, das zu lesen, weil Maike Lämmerhirt hat das publiziert, das Judenbuch.
0: Naja, dass sie so schnell wiedergekommen sind. Kann es auch daran gelegen haben, dass den einheimischen Bürgerinnen und Bürgern, naja, vielleicht doch ein bisschen das Geld gefehlt hat, dass die irgendwie da Finanzierungsbedarf hatten, weil sie wussten, die jüdischen Bürgerinnen und Bürger sind nicht so ganz arm, holen wir sie da wieder ran?
1: Unter anderem, also die Juden sind ja zum Beispiel auch als Händler tätig gewesen. Das heißt, die haben Waren in die Stadt geholt, die die christlichen Bürger auch gerne haben wollten. Die haben natürlich auch finanziert, also die Geldleiher in der jüdischen Bevölkerung, die waren auch einfach für die Geschäfte in der Stadt notwendig. Wir hatten sicher auch Handwerker in der Stadt, die allerdings weniger Spuren hinterlassen haben. Aber wenn man genauer hinschaut, dann findet man diese Spuren eben auch in jeder Stadt. Also es ist ein vielfältiges Leben und die Juden waren einfach auch immer Teil der Stadt.
0: Und diese zweite jüdische Gemeinde, wo genau haben sich jetzt die Leute hier im Zentrum angesiedelt?
1: Ich habe ja schon gesagt, es hat gebrannt im jüdischen Viertel. Das heißt, man konnte nicht so ohne weiteres die Häuser wiederbeziehen, in denen die erste jüdische Gemeinde gewohnt hat. In Teilen ging das. Wo heute das neue Rathaus steht, also das Rathaus des 19. Jahrhunderts, davon rede ich, befand sich auch das mittelalterliche Rathaus, aber das war nicht ganz so groß. Und auf der Fläche des heutigen Rathauses, dort standen Judenhäuser und die waren zum Teil so gut erhalten, dass man dort wieder einziehen konnte. Das waren die ersten Häuser, die wieder besiedelt wurden. Und dann hat der Rat der Stadt Häuser bauen lassen und hat eine Synagoge errichten lassen. Das wissen wir so gut, weil das in den Stadtrechnungen aufgezeichnet wurde. Und da sehen wir, dass die Stadt einfach über Jahre hinaus immer wieder Geld in die Hand genommen hat. Das heißt dann dort zu bessern oder zu bauen der Judenhäuser. Das heißt, man hat eine gezielte Ansiedlungspolitik durchgeführt und da auch Geld in die Hand genommen dafür. Und diese neue Synagoge musste errichtet werden, weil die alte eben schon zum Lagerhaus umgebaut war. Die konnte man nicht wieder nutzen. Und die neue Synagoge, die stand direkt neben der kleinen Synagoge, also am Rande des Rathausparkplatzes des heutigen.
0: Ich muss jetzt einfach mich nochmal mit Straßennamen bemühen, um das Siedlungsgebiet der zweiten jüdischen Gemeinde mal einzugrenzen. Ich sage jetzt einfach mal Benediktsplatz, dann die Verbindungsstraße zwischen Benediktsplatz und Fischmarkt, dann im Grunde genommen ein Teil der Schlösserstraße bis zur Schlösserbrücke und dann im Grunde genommen wieder vor bis zum Wenigemarkt. Passt das so halbwegs?
1: Ganz so weit nicht. Was wir sagen können, ist, dass die jüdische Gemeinde auf dem heutigen Rathausparkplatz Häuser hatte und dort dann entlang der Gera Häuser errichtet wurden von der Stadt. Die kleine Synagoge, die im 19. Jahrhundert gebaut wurde, die steht an Stelle von zwei Judenhäusern, die auch von der Stadt errichtet wurden. Das heißt, es gab Reihenhäuser. Das sind kleine Häuser gewesen, mit vielen Bewohnern, von der Stadt errichtet, ohne dazugehörige Grundstücke. Ich habe das ja vorhin gesagt, was so dazugehört eigentlich zu einem Haus. Bei den Häusern war das nicht so. Das sind reine Wohnhäuser ohne Nebengelasse, ohne rückwärtige Steinhäuser, Fachwerkhäuser mit einem steinernen Erdgeschoss. Aber mehr ist das nicht. Es fängt klein an.
0: Naja, dann muss es doch aber ein sehr dichtes Aufeinanderwohnen gewesen sein, da in den 100 Jahren zwischen 1354 und 1454, die 100 Jahre zweite jüdische Gemeinde?
1: Jein. Also ich habe gerade den Anfang geschildert und das ist ein sehr dynamischer Prozess. Das geht ganz schnell, dass die jüdische Gemeinde, die zweite jüdische Gemeinde, sich auf das Siedlungsgebiet der ersten wieder ausgedehnt hat. Und ich habe es ja geschildert, viele der Häuser sind beschädigt gewesen oder sind komplett verbrannt gewesen. Man hat gebaut. Das war einfach dann ein dynamischer Prozess mit Wiederaufbau, mit Neubau von Häusern. Und letztendlich, ich habe es ja schon gesagt, eine noch stärkere Gemeinde als die erste.
0: Das heißt, dann kamen da auch größere Objekte mit hinzu für die wohlhabenderen Leute. Da kamen auch Gewerbeobjekte mit hinzu. Dann kamen auch Stallungen mit hinzu.
1: Das ist genau das, was zu einem großen Grundstück dazugehört. Wenn ich ein wohlhabender Bewohner bin, egal ob ich Christ bin oder Jude, ich brauche Platz, wo ich meine Pferde unterstelle. Ich brauche Platz, wo meine Bediensteten unterkommen. Ich habe meine Toilette im Hof, ich habe einen Brunnen im Hof. Das gehört alles zu einem wohlhabenden Haushalt dazu. Und das ist identisch, ob ich ein Jude bin oder ein Christ. Da macht man natürlich keinen Unterschied, sondern das Geld macht den Unterschied.
0: Das Geld macht den Unterschied. Wir haben ja schon drüber gesprochen, dass die Stadt Gebäude errichtet hat. Aber in den Folgejahren, in den folgenden Jahrzehnten haben die jüdischen Bürgerinnen und Bürger dann auch selber Objekte wieder errichtet.
1: Mhm. Genau.
0: Also beides, zum einen so und auch so. Und dann hatte ich einmal gehört, dass es da ein Tanzhaus gegeben haben soll.
1: Genau.
0: Was ist damit?
1: Okay. Also Maike Lämmerhirt hat das Tanzhaus bei ihren Karten schon eingetragen. Das hat uns besonders gefreut. Was eine Historikerin nicht machen kann, es ist eine genaue Lokalisierung. Also die kann sagen, wer wohnt neben wem. Wenn sie Glück hat, kriegt sie das raus. Aber wo genau dann das Gebäude liegt, das kann sie nicht sagen. Ich habe der Rathausparkplatz uns natürlich auch schon länger interessiert, im Stadtarchiv nachgeforscht und habe festgestellt, dass dort bis zum Krieg ein großes Steinhaus gestanden hat und das ist mit der Bebauung, die wir kennen auf dem Rathausparkplatz, das Einzige, was von dem, was bis zum Krieg dort erhalten war, in Frage kommt als Tanzhaus, einfach von der Dimension her.
0: Ich muss das den Leuten noch mal kurz beschreiben. Dieses sogenannte Tanzhaus stand im Grunde genommen ein paar Meter neben dem jetzigen Eulenspiegel-Denkmal. An der Einfahrt zu dem jetzigen Rathausparkplatz, so ungefähr.
1: Genau so kann man das beschreiben. Das ist das Tanzhaus oder dieses Steinhaus. Wir nennen es jetzt erstmal nur so, bevor wir den Beweis erbracht haben, dass es das tatsächlich ist. Ist es das große Steinhaus vielleicht? Und das hat sich entlang der Rathausgasse, also parallel zum Rathaus, hat sich das erstreckt.
0: Naja, und was könnten die Leute da damals, wenn wir jetzt schon vom eventuellen Tanzhaus sprechen, so alles gemacht haben in dem Gebäude?
1: Das muss man sich als Multifunktionsgebäude vorstellen. Man hat natürlich nicht nur getanzt und nur Hochzeiten gefeiert, sondern man hat da wahrscheinlich auch Durchreisende, Juden unterbringen können. Also sowas wie ein Stadtsaal, vielleicht kann man sich das so vorstellen, der Gemeinde dann zur Verfügung stand. Wir haben ja heute auch ein Gemeindezentrum neben der Synagoge. Und auch das wird für alles Mögliche in Anspruch genommen. Das ist im Mittelalter ähnlich gewesen.
0: Die eben bereits angesprochene Synagoge der zweiten jüdischen Gemeinde. Man weiß ja, wo sich die Reste, also irgendwie so die Fundamente und vielleicht noch ein Teil vom Keller und befinden. Aber das ist zurzeit ja nicht erreichbar, weil durch andere Objekte überbaut. Aber wie groß könnte diese zweite Synagoge gewesen sein?
1: Da gibt es schon Ideen dazu. Die hat sich hinter den städtischen Garagen an der Stadtmünze befunden. Wir haben dort auch seit dem 29. Mai ein sehr schönes Bild dran. Am 29. Mai haben wir ja die Quartiersausstellung eröffnet. Die Interjudäus-Ausstellung ist schöner, größer und bunter geworden, als sie bisher war. Und das kleine Graffiti, was dort an der Garagentür angebracht war, ist jetzt ergänzt worden, sodass man einen schönen Eindruck hat über das Umfeld auch. Wir wissen ja, wie die Synagoge ausgesehen hat. Kurz nachdem sie abgebrannt ist, ist eine Zeichnung entstanden und die gibt uns schon ganz gute Anhaltspunkte. Und wir haben über Aufschlüsse beim Leitungsbau im Straßenbereich Reste der Fundamente schon gesehen. Und vor vielen Jahren haben wir mit Freiwilligen mal eine Probegrabung gemacht, die uns gezeigt hat, dass wir leider nicht mit aufgehendem Mauerwerk rechnen können. Aber die Fundamente, davon gehe ich ganz sicher aus, die sind noch im Boden, sodass die bei einer Grabung auch ausgegraben werden können, freigelegt und dokumentiert. Keller im Übrigen hat eine Synagoge nicht. Deswegen geht es nur so, dass wir die Fundamente freilegen.
0: Durch den Keller, naja, da bin ich irgendwie jetzt durch die kleine Synagoge draufgekommen. Wie Sie schon sagten, es waren früher mal zwei Gebäude und dann ist irgendwie ein Gebäude draus geworden. Aber kleine Synagoge irgendwie, naja, Judenschule, was hat das damit auf sich?
1: Das ist häufig so, dass das Synonym verwendet wird, Synagoge und Schule, weil man lernt auch in der Synagoge. Auch eine Synagoge hat nicht nur eine Funktion, sondern die hat mehrere Funktionen. Man geht dorthin, um Bücher zu studieren. Man bekommt dort Unterricht vom Rabbiner. All solche Dinge finden da drin statt und das ist dann verkürzt eben zur Judenschule geworden.
0: Also jetzt besagte zweite Synagoge oder der Teil von der kleinen Synagoge?
1: Beides.
0: Aha, naja.
1: Es ist eben wirklich so, dass es ein Synonym ist, das für die Synagoge verwendet wird, Judenschule.
0: Naja, und die jetzige kleine Synagoge, zwei Gebäude, waren das jetzt nur diese zwei Gebäude oder war das mehr?
1: Nee, die Synagoge kann man sich ja anschauen. Die ist ja sehr gut erhalten und restauriert worden. Da sieht man, wie groß das Gebäude gewesen ist. Da fehlt nichts heute. Was man allerdings sieht, ist, dass die Keller, die unter dieser kleinen Synagoge sind, dass die älter sind. Und unter den angrenzenden Häusern haben wir teilweise noch ältere Keller. Also das sind diese Reihenhäuser. Eins von diesen Reihenhäusern hat sich tatsächlich bis heute erhalten. Also das ist ein Haus der zweiten jüdischen Gemeinde.
0: Also von den Objekten, die man da von der Pilsa aus sieht, auf der anderen Seite.
1: Das ist zurückversetzt. Nee. Das ist direkt angrenzend an die kleine Synagoge. Da steht ja noch ein Haus. Das ist auch ein städtisches Gebäude, ein Fachwerkhaus. Und es gab bis in die 30er Jahre zwei weitere. Die sind erst in 30er Jahren abgebrochen worden wegen Baufälligkeit. Also hatte mit Nazis nichts zu tun, sondern es war wirklich wegen Baufälligkeit, dass sie niedergelegt wurden. Aber da haben wir natürlich die Bauakten noch, es gibt Fotos davon. Und in unserer Quartiersausstellung kann man sich das auch schön anschauen. Also im Durchgang der kleinen Synagoge gibt es da Dokumente dazu und Texte dazu, sodass man sich das erklären lassen kann.
0: Es wird ja immer spannender und ich denke jetzt gerade schon drüber nach, dass ich ja dringend mal mit Zeit durch diese ganze Gegend schleichen sollte.
1: Unbedingt.
0: Um mir das mal anzuschauen. Aber eine Frage steht ja noch auf meinem Zettel. 1454 war ja dann das Ende der zweiten jüdischen Gemeinde. Warum eigentlich?
1: Das ist so ein tatsächlich auch so ein allgemeines Phänomen, dass die Juden zu dieser Zeit aus den Städten vertrieben wurden. Die Städte wollten sie zu diesem Zeitpunkt tatsächlich loswerden. Also da ändert sich auch was. Und leben konnten Juden dann auf dem Land, also unsere vielen ländlichen Herzogtümer, Kleinherrscher, die wir so hatten, die haben Juden dann das Ansiedlungsrecht gegeben, aber in den Städten haben sie keinen Fuß mehr reinbekommen bis ins 19. Jahrhundert.
0: Und das ist ja auch so spannend, wenn man im Bereich vom Gotha-Platz unterwegs ist, denn dieser kleine jüdische Friedhof, der da existiert, dieser erste jüdische Friedhof, dann so, ich sage es einfach mal 1800, wo die, naja, im Grunde um dritte jüdische Gemeinde dann hier entstanden ist.
1: Aber nicht erster jüdischer Friedhof, denn wir hatten im Mittelalter natürlich auch einen jüdischen Friedhof.
0: Jetzt wird es richtig kompliziert.
1: Genau, es ist immer kompliziert in Erfurt. Also wenn wir Synagogen zählen, können wir auch Friedhöfe zählen.
0: Ja, damit würde ich jetzt mal wieder kurz noch, naja, ein Klezmer-Instrumentalstück spielen.

0: So, weiter geht das mit dem Gespräch. Was existiert neben diesem Judenbuch, über das wir schon gesprochen haben, an weiteren Unterlagen zu der zweiten jüdischen Gemeinde in den verschiedenen Archiven?
1: Also das, was ich zuerst erzählt habe mit den Freizinsregistern, die werden natürlich auch weitergeführt, sodass man da auch Quellen hat. Aber das Judenbuch ist tatsächlich eine detailliertere Quelle, weil da zum ersten Mal auch von Berufen die Rede ist. Das ist eine ganz spannende Geschichte, dass wir einfach mehr über die Personen erfahren. Das ist nicht nur der Steuerzahler, der jetzt hier auftritt, sondern wir erfahren von verschiedenen Ämtern, die es bei der jüdischen Gemeinde gab. Wir haben eine Badedienerin beispielsweise, die für die Mikwe zuständig war. Denn wenn man die genutzt hat, macht man sowas in Begleitung. Und die Gemeinde hat da jemanden angestellt, der dafür bezahlt wurde. Ein Schulklopfer, der die Leute zum Gottesdienst holt, eben wirklich an die Tür schlägt und sagt, kommt, es ist soweit. Und ab da wird es natürlich sehr viel lebendiger. Da kann man sich ein viel besseres Bild machen von so einer Gemeinde.
0: Ja, und wie ist das mit Bauunterlagen oder derlei Sachen?
1: Das kommt natürlich alles viel, viel später. Also wir sind schon froh, wenn wir aus dem 19. Jahrhundert eine Bauakte noch haben. Das ist nicht immer der Fall. Für den Rathausparkplatz zum Beispiel habe ich genau diese Bauunterlagen natürlich rausgesucht, um zu sehen, wie die letzte Bebauung ausgesehen hat, also bis 1945, bis die durch die Bomben zerstört wurde. Aber weiter zurück kommen wir mit Akten tatsächlich nicht.
0: Was vermuten Sie denn neben den Resten zum Tanzhaus, sage ich jetzt einfach mal, da so noch alles an weiteren interessanten Resten unter dem Rathausparkplatz?
1: Wir haben natürlich außer diesen Gemeindegebäuden beispielsweise noch einfache Wohnhäuser, die wir uns genauer anschauen wollen. Der Gemeindebrunnen muss in diesem Bereich gelegen haben. Das ist auch immer spannend, weil es fällt schon mal was rein in den Brunnen. Da freuen sich die Archäologen besonders drüber. Und so als wirklichen Höhepunkt muss man natürlich die Synagoge nennen. Da fangen wir in diesem Jahr nicht an in diesem Bereich. Aber da erwartet man natürlich aus den archäologischen Untersuchungen sehr viel mehr Details, als wir von so einer kleinen Zeichnung in einer städtischen Chronik erwarten kann.
0: So, die aktuelle Ausgrabung, die Anfang August diesen Jahres dann wirklich beginnen soll, warum soll die jetzt gerade an der Stelle durchgeführt werden?
1: Ich möchte unbedingt das Tanzhaus sehen, also zumindest eine Mauer. Das, was wir an Fotos gesehen haben, was ich an Bauakte gesehen habe, das sieht super spannend aus, das ist das eine. Und was wir aus den Fotos nicht machen können, ist, dass wir dieses Gebäude datieren. Das ist eine ganz wichtige Frage, wann ist denn das überhaupt gebaut worden? So, sag mal, ja, 14. 15. Jahrhundert dürfte das errichtet sein, aber genauer kommen wir da nicht hin. Und dann ist noch was gemacht worden, was uns wirkliche Erkenntnisse gebracht hat. Ein Kollege vom Landesamt in Weimar, der Dr. Tim Schüler, der hat geophysikalisch den Rathausparkplatz untersucht. Und aus den Messergebnissen, das muss man sich so ein bisschen vorstellen wie so eine Computertomographie. Das heißt, ich habe so Scheiben, horizontale Scheiben, und da sehe ich dann immer farbliche Veränderungen, ganz grob. Man kann so eine Computertomographie, kann man ja als Laie auch nicht wirklich deuten. Bei dem, was man da auf dem Platz gemacht hat, sieht man direkt außerhalb von diesem möglicherweise Tanzhaus Verfärbungen, von denen wir gar nicht wissen, worum es sich handelt. Und solche Stellen finde ich natürlich ganz besonders spannend, weil die uns weiterbringen werden mit Erkenntnissen zu Dingen, von denen wir noch nichts wissen. Das ist ja das Positive an der Archäologie. Für Überraschungen ist sie immer gut.
0: Und diese spannenden Ergebnisse, wenn sie denn zu Tage treten, wann können die Leute ein Ergebnis erwarten und wie soll dieses Ergebnis dann präsentiert werden?
1: Bereits zu Beginn der Grabung gibt es einen Infocontainer, der auf der Fläche steht und da sind alle Erfurter und auch andere natürlich herzlich eingeladen hinzukommen. Wir informieren dort immer. Wir informieren erstmal über unsere Ausgangslage, was wir bis jetzt wissen und wir werden dort auch einfach die aktuellen Grabungsergebnisse immer präsentieren. Das wird viele Führungen geben. Festgelegt haben wir bis jetzt die Denkmalwoche mit mehreren Veranstaltungen, mit Führungen und. Also wir nehmen die Erfurter natürlich mit auf die Reise. Dieser Container wird begehbar sein. Auf die Grabungsfläche können wir die Leute natürlich nicht lassen, aber man kann über eine Treppe auf das Dach dieses Containers gehen und dann von oben immer auf die Grabung runtergucken und sehen, was die Leute machen und sich die Ergebnisse dann eben auch anschauen, die dann in Vitrinen und mit Bild und Text in diesem Container oder an der Wand des Containers zu finden sein werden.
0: So, und wenn man dann irgendwann diese Ergebnisse richtig schön ausgewertet hat, naja, können die Leute denn auch eine Art visuellen Rundgang, eine visuelle Darstellung von den Ergebnissen von dem Tanzhaus erwarten?
1: Am Ende wird da auf jeden Fall was passieren. Was, das hängt natürlich davon ab, was wir tatsächlich finden. Und man muss sich auch immer vorstellen, dass eine Auswertung einer archäologischen Grabung ein Mehrfaches an Zeit braucht wie die Grabung selber. Wir müssen uns die Funde erstmal angucken, die müssen gewaschen werden, inventarisiert werden und dann muss man das mit den Grabungsergebnissen, mit den Schichten zusammenbringen und sich das alles genau angucken. Da ist ganz schön viel Zeit notwendig. Das heißt, es ist noch ein langer Weg, aber es wird mit Sicherheit wie in jedem Jahr einen Bericht geben, einen schriftlichen Bericht geben beim Geschichtsverein. Und mein Nachfolger beim Landesamt wird berichten im Jahresvortrag für den Geschichtsverein am letzten Montag im November im nächsten Jahr. In diesem Jahr natürlich. Ganz frisch.
0: Und ich träume jetzt einfach mal ein paar Jahre weiter, dass es dann nach weiteren Ausgrabungen auf dem Rathausparkplatz-Areal denn eine richtig schöne Visualisierung gibt des gesamten Gebietes der zweiten jüdischen Gemeinde, dass die Leute dann sozusagen mit der 3D-Brille dann durch das damalige Quartier der zweiten jüdischen Gemeinde laufen können. Wäre das was?
1: Ich träume eigentlich eher davon, dass sie die Originalbefunde sehen.
0: Ja, das kommt ja noch mit dazu.
1: Und das muss natürlich erklärt werden. Das ist dann der nächste Schritt.
0: Sehr schön. Aber die letzte Frage, Frau Tschech, Sie haben da ja noch irgendwie auch Bücher zum jüdischen Leben geschrieben. Wenn ich denn recht das noch in Erinnerung habe, sind das 3 Stück. Was können die Leute da so alles nachlesen in ihren Büchern?
1: Also ich selber habe nicht so viele Bücher geschrieben. Ich habe das ja auch gesagt, es sind viele Leute, die an diesem Thema arbeiten und jeder hat immer was beigesteuert. Und das Schöne an diesen Arbeiten ist, dass man das zusammen erarbeitet hat. Also das ist wirklich interdisziplinäre Arbeit. Und die 4 Bücher, die das Landesamt rausgegeben hat, die beschäftigen sich mit dem Schatz. Das sind 3 Bücher alleine zum Schatz. Der 4. Band ist über die Synagoge. Ich schulde noch den Band zur Mikwe und ich schulde noch den Band zum jüdischen Friedhof des Mittelalters, denn wir haben dort auch eine Grabung gemacht mit ganz, ganz spannenden Ergebnissen.
0: Das wird ja immer spannender. Da kann ich nur sagen, wir müssen bald mal wieder miteinander reden. Frau Tschech, vielen Dank für diese vielen Informationen. Aber der Frank zeigt jetzt auf sich.
2: Tja, weil ich habe jetzt gerade überlegt, die Grabung gehen irgendwann Anfang August, am 3. August geht's so los. Bis genau. Nächstes Jahr wird dann auch die alte Synagoge geschlossen sein. Mhm. Und wer sich jetzt noch dafür interessiert, der sollte natürlich sich beeilen. Ist immer am Samstag und Sonntag sind öffentliche Führungen, jetzt am Wochenende auch wieder. Und da ist Treffpunkt um 10.15 Uhr an der alten Synagoge. Da kann man sich nochmal informieren, bevor sie dann im August vorübergehend geschlossen ist.
1: Unbedingt, das ist das eine. Und man braucht natürlich auch keine Führung. Gerade kommt man kostenfrei auch ins Museum, um sich ein bisschen abzukühlen.
2: Aufgrund des Wetters, ja, wir haben es schon erwähnt.
1: Und
2: ne?
1: Ansonsten gibt es einen Guide, mit dem man durch die Ausstellung gehen kann. Und was ich mehrfach erwähnt habe, dieser Kartentisch, da kann man lange Zeit zubringen und sich das einfach auch ganz detailliert angucken. So viel Zeit hat man in der Führung natürlich gar nicht.
2: und mal das ganze, die ganze Idee mal ein bisschen weitergesponnen. Wenn man jetzt wirklich das alte Tanzhaus findet, Reste findet, kann man das in irgendeiner Form wieder aufbauen?
1: Das ist so ein Traum, den wir natürlich haben. Ja. Aber dazu muss ich das erstmal gesehen haben, um es beurteilen zu können. Dafür brauche ich erstmal die Archäologie, die genau das, also ich, deswegen habe ich gesagt, ich bin so gespannt drauf, diese Mauern zu sehen. Nach dem, was ich von Fotos kenne und auch von der Dokumentation, die angefertigt wurde, als der Parkplatz angelegt wurde, das ist ja aufgezeichnet worden, was da freigelegt wurde, da handelt es sich wirklich um mächtiges Mauerwerk. Ist ja ein großes, hohes Gebäude gewesen. Wie man dann damit umgeht, das kann man erst im Nachgang dann prüfen. Erstmal müssen wir das alles genau dokumentieren und auswerten und dann sehen wir weiter, wovon wir träumen können.
2: Und dann
1: können.
2: Irgendwann im Traum ein Weltkulturerbezentrum genau an dieser Stelle in dem ehemaligen Tanzhaus.
1: Ja, und das natürlich. Ja. Und das ist das Spannende dabei. Ja. Wir haben bis jetzt den Fokus ja auf die erste jüdische Gemeinde gelegt. Und mit diesen Grabungen erweitern wir diesen Fokus. Wir gehen jetzt in die zweite jüdische Gemeinde, zu der wir von Quellen sehr viel mehr wissen, wo aber viel weniger an Zeugnissen, an dinglichen Zeugnissen vorhanden ist. Deswegen ist ergänzt das diese ganze Geschichte so, so auf eine so spannende
2: spannend,
1: Art.
2: Ne?
0: Mhm. So, und ich träume jetzt gleich schon mal weiter von einem UNESCO-Weltkulturerbezentrum mit besagter Visualisierung.
2: Tja.
0: Frau Tschech, vielen Dank
2: danke.
0: Für diese vielen, vielen Informationen.
1: Ich danke.
0: So, liebe Leute, da gibt es jetzt Musik, in dem Fall Musik aus Erfurt, die Formation, die String Company. Da habe ich euch mal eine Einzelveröffentlichung rausgesucht unter dem Titel Shalom Aleichem.

0: Musik aus Erfurt konntet ihr jetzt hören. Und jetzt gehe ich mal zu Musik aus Israel. Der Herr, der nennt sich Simcha Friedman, aber zu dem Titel kann ich weiter keinerlei Angaben machen, weil das alles in hebräischer Schrift hier angegeben ist. Da habe ich keinen blassen
1: Ich
0: Schimmer,
1: glaube, da gibt es einen Kurs an der Volkshochschule.
0: was da dahinter steckt. Aber
1: Ja.
0: die Musik, die ist richtig scharf. Aus dem Grunde habe ich euch jetzt hier mal diesen Titel da in die Musikliste reingebastelt. Das ist jetzt nicht der Titel, den ich haben wollte, oder?
1: Wir hören ihn einfach mal uns an, ne?

0: Damit sind wir jetzt beim Thema allgemeine Informationen und im Hintergrund läuft der Lüfter. Der Frank hat vergessen, den Stecker aus der Steckdose
1: hört,
0: zu
1: hört
0: ziehen.
1: Hört man den Lüfter? Ich kann mal näher ran. Hört ihr das?
0: Nein.
1: Oh, schön. Damit jeder weiß, jetzt sind 31,5 Grad. Ich ziehe jetzt einfach mal den Stecker, weil ohne Lüfter lässt sich so ein bisschen besser moderieren, ne? Weil sonst hast du immer so ein Grundrauschen da im Ohr. Ne?
0: Und das bringt mich nicht so durcheinander.
1: Nee, aber ich könnte ja auch ein Palmwedel irgendwo hier reinholen und könnte dir da ein bisschen Luft zufächern, ne?
0: Nein, sag jetzt die nächste Musik an.
1: Du sagst die nicht, du wolltest eigentlich kulturelle Dinge vorstellen. Jetzt
0: habe
1: ich mir
0: noch nicht. Das bringt er mich mit dem Zettelgrafel hier wieder durcheinander. Und am Ende kann er es wieder nicht lesen, was da draufsteht,
1: weil er die Zettel zerknüllt meine Lesebrille vergessen. Also.
0: So, ich würde jetzt mal etwas andere Musik spielen wollen und die Band hat einen komischen Namen, den ich euch einfach eindeutschen muss. S8NT Electric. Der Titel nennt sich How to Feel aus dem Album Off the Edge und die Band stammt aus den Vereinigten Staaten von Amerika.

0: Die Band, die nennt sich Wolfspirit. Das dazugehörige Album, aus dem der Titel stammt, Bullshit. Und der Titel nennt sich Robots. Naja, und es könnte ja auch sein, und damit sind wir beim Thema, dass künftig hier auf den städtischen Grünflächen vielleicht doch irgendwelche Mähroboter die ganzen Mäharbeiten übernehmen. Aber wie bin ich eigentlich drauf gekommen? Vor einigen Jahren, da hatte ich mit dem damaligen Amtsleiter vom Garten- und Friedhofsamt ein Gespräch zur Einschränkung der Mäharbeiten auf den kommunalen Grünflächen. Und erfreulicherweise ist jetzt zu beobachten, dass es aktuell tatsächlich weniger Mäharbeiten gibt, dass die angepasst werden und dass nur wirklich notwendige Bereiche freigeschnitten werden. Naja, und die Stadtverwaltung hat da doch auch künftig einige Überlegungen angestellt, wie man mit diesen ganzen Mäharbeiten auf den eigenen Grünflächen so umgehen kann.
1: Tja, und wie das schon im Song erwähnt wird, ist ja oftmals Bullshit, hier irgendwas zu mähen, gerade bei den Temperaturen draußen bei 35 bis 40 Grad, macht ja so ein Mähen keinen Sinn, obwohl es auch an den Straßen dieser Stadt oder speziell an den Ausfallstraßen jetzt auch heute erst wieder an der Autobahn gesehen habe, dass man da ganze Spuren zumacht, damit ein fetten Mähbalken die Ränder wegmäht, dieser Morgenabend oder heute Abend schon wahrscheinlich braun. Aber die Stadt denkt auch darüber nach, das alles anders zu gestalten. Die Kombination aus ausreichend Feuchtigkeit und warmen Temperaturen, die hat das Wachstum vieler Pflanzen nämlich deutlich beschleunigt. Die Pflege der städtischen Grünflächen erfolgt dennoch weiterhin planmäßig nach festgelegten Prioritäten und Pflegeintervallen. Vorrang haben stark frequentierte Bereiche wie Parks, Spielplätze sowie Wege auf Friedhöfen und Grünanlagen. Trotz des kontinuierlichen Einsatzes können nicht alle Flächen gleichzeitig bearbeitet werden. Daher kann es vorübergehend vorkommen, dass einzelne Bereiche einen weniger gepflegten Eindruck vermitteln. Das Garten- und Friedhofsamt bittet uns und die Bevölkerung der Stadt hierfür um Verständnis. Gleichzeitig verfolgt die Stadt Erfurt das Ziel, einen wachsenden Anteil ihrer grünen Flächen als Blühwiesen zu entwickeln. Welch schönes Wort, Blühwiesen. Und naturnah zu pflegen, also einfach wachsen lassen. Diese Flächen fördern die Artenvielfalt von Pflanzen sowie von Insekten und Vögeln und schaffen wertvolle Lebensräume für zahlreiche weitere Tierarten. Mindestens 40% der städtischen Grünflächen sollen künftig, ihr werdet es nicht glauben, auf diese Weise bewirtschaftet werden. Nach dem Grundsatz, weniger ist mehr, wird hier bewusst seltener gemäht. Entlang von Wegen und auf ausgewählten Durchquerungsstreifen erfolgen jedoch weiterhin regelmäßige Mäharbeiten und die Nutzung der um die Nutzung der Flächen für die Bevölkerung sicherzustellen.
0: Und diese verstärkte Anlage von Blühwiesen, diese Anlage von Rückzugsräumen für diverse Insekten, aber auch Kleintiere, das ist wirklich sehr gut zu beobachten, dass nur noch gezielt gemäht wird, was ja sehr schön ist. Und diese sogenannten Durchgangsstreifen, das konnte ich jetzt in den letzten Tagen im Bereich Auenteich, also Moskauer Platz und Kiliani Park,
1: Trampelpfade auch genannt, ja,
0: sehr gut beobachten, dass man gezielt solche Bereiche freigemäht hat, dass gezielt um die Bäume herum gemäht wurde und dass das Anfallen, ich sage es einfach mal Heu, denn aber naja, ein bisschen um die Bäume gelagert wurde, damit das dortige Erdreich nicht austrocknet und vielleicht, wenn es regnet, wiederum auch sich mit Wasser vollsaugt und entsprechend der Baum, der an der Stelle steht, dann auch mehr Wasser zur Verfügung hat. Aber ich muss persönlich sagen, mir sind das schon wieder zu viele Durchgangsstreifen. Ich persönlich finde einfach zum aktuellen Zeitpunkt noch zu viel gemäht. Also
1: Dschungel, du würdest sagen, lieber Dschungel, so einen Meter hoch und gut ist, natürlich, ne?
0: Das finde ich interessanter. Klar, einige Streifen sind vielleicht hier und da mal erforderlich, um irgendwelche Grillanlagen, da muss man natürlich etwas...
1: Na, Grillen ist verboten ab heute offiziell. Es darf nicht mehr gegrillt werden im städtischen Bereich. In Parks mähen. Ist verboten.
0: Und einige andere Bereiche auch, aber für mich persönlich wurde schon wieder zu viel gemäht. es sind mir einfach zu wenig Blühgeschichten, egal wo.
1: Tja, neben den regulären Mäharbeiten, da fallen derzeit verstärkt Rückschnitte von Sträuchern entlang von Wegen. Die Pflege von Blumenbeeten sowie Kontrollen der Grünflächen und Wege an. Besonderer Augenmerk liegt dabei auf der Verkehrssicherheit. Umfangreiche Strauchschnitte und Verjüngungsmaßnahmen an Hecken werden aus Gründen des Artenschutzes erst im Herbst durchgeführt. Ja, das ist schon eine ganze Weile so. Und jetzt dürfen wir mal abwarten, was da noch so alles gemäht und gemacht wird. Also ich habe jetzt schon, ich glaube, die zweite Woche oder die dritte Woche darauf verzichtet, zu Hause meinen Rasen zu mähen, weil es brennt alles nieder bei diesen Temperaturen. Ich glaube, ich habe es jetzt gesehen, dieser Tage am Petersberg etc. Da, wo man gemäht hat, ist nichts mehr da. Auch auf dem Sportplatz in Windischholzhausen haben doch ganz verrückt mal den Rasen runtergemäht. Der ist jetzt mittlerweile mörderisch braun und grün ist da, von grün ist da keine Spur mehr. Also wenn du da auf so einem Acker Fußball spielen musst, tja, Prost Mahlzeit oder sportfrei, ne, wie man es nennt.
0: Jetzt ist wieder was anderes da, das ist Musik, in dem Fall eine Coverversion habe ich für euch herausgesucht. Small Town Boy, im Original Bronzegebiet 1984, aber in dem Falle ist das eine Band Experience und deren Version von Small Town Boy findet sich im Album 555.

0: Ach ja, Bronskibit bis zum letzten Ton.
1: Aber hier ist halt mal so, dass das Original wirklich besser war, ne? Da guckte mich an, doch, das Original war besser.
0: Das ist aber auch nicht schlecht.
1: Doch, das ist auch nicht schlecht, aber mir gefällt das Original
0: liebe
1: besser.
0: Liebe Leute, wir sind jetzt beim nächsten Thema. Unser Egerpark ist ja in diesem Jahr schon 65 Jahre alt geworden. Und da hat sich unser Redaktionskollege Richard Schäfer mal in die Spur gemacht und nachgeschaut, was zum Thema Egerpark so alles in der Stadt- und Regionalbibliothek an Büchern existiert. Und da kommt jetzt für euch der erste Teil.
2: Literatur zur EGA. Das Angebot der Literatur in der Stadt- und Regionalbibliothek hier in Erfurt zum Thema 65 Jahre EGA war aus meiner Sicht eher bescheiden. Aber das lag sicher daran, dass das Gros der Bücher inzwischen ausgeliehen war, sodass diesmal, also heute, nur ein Restbestand im Regal lag. Fiel auf ein kleines Büchlein von Heinz Stade mit dem Titel IGA, Egerpark, Buga, Blumenstadt Erfurt, erschienen im Rino Verlag. Wie ein grüner Faden zieht sich das Thema Blumen- und Gartenbau durch die Geschichte von Erfurt. Was im Mittelalter begann, von Christian Reichardt im 18. Jahrhundert wegweisend kultiviert wurde, spiegelten viele Ausstellungen wider, darunter die 1961 eröffnete IGA. All dem erzählt Heinz Stade in diesem reich bebilderten Buch. Er führt uns mit einem Rundgang durch die herrliche Anlage. Das zweite Buch, was ich gefunden habe, war von Matthias Kaiser, Egerpark, Erfurts beliebtester Freizeit- und Erholungspark. Fotografiert und kommentiert von Matthias Kaiser. Der bekannte Erfurter Restaurantkritiker Matthias Kaiser entpuppt sich in diesem Buch als leidenschaftlicher Gartenfan. Er wandert durch eine der traditionsreichsten kulturellen Einrichtungen Thüringens und dokumentiert diese Wanderung mit zum Teil ausgefallenen Fotos und schönen Texten. Das nächste Büchlein, das ich gefunden habe, trägt den Titel »Die ganze Welt im Garten« und entpuppte sich als Museumsführer durch das Gartenbaumuseum. Wie der Gartenbau auf die Festung kam, beschreibt das Buch ebenso wie die Sonderausstellungen und Ausstellungen, die in Gartenbaumuseum zu sehen sind. Ich habe mich dann noch dafür interessiert, welche wissenschaftlichen Arbeiten zur IGA vorliegen. Da bin ich auf eine Nachricht der TU Dresden gestoßen. Die Professur für Geschichte der Landschaftsarchitektur und Gartendenkmalpflege hat da auf zwei Bücher verwiesen. Autor Martin Baumann, Titel 50 Jahre IGA 61 Erfurt, ihre historische Entwicklung und Bedeutung als Gartendenkmal. Der Zeitschrift Stadt und Grün, Heft 3 2011. Ebenfalls von Martin Baumann, 50 Jahre internationale Gartenbauausstellung IGA 61, historische Entwicklung und Bedeutung als Gartendenkmal in Martin Baumann, Steffen Rassloff, Blumenstadt Erfurt. Weitgartenbau IGA, Egerpark, Erfurt 2011. Zwar die Literatur, die ich gefunden habe, und sicherlich gibt es in der Uni-Bibliothek oder auch in der Fachhochschulbibliothek noch weitere Forschungsarbeiten zu diesem Thema.
0: So, und schon geht es weiter mit dem zweiten Beitrag zu dem Thema Literatur, den der Richard erarbeitet hat.
1: Beim Recherchieren zu 65 Jahre EGA stieß ich dann über verschiedene Kataloge der Hochschulbibliotheken auf eine Dissertation zum Thema Politik durch die Blume, Gartenbauausstellungen in Hamburg und Erfurt im Kalten Krieg 1950 bis 1974. Die Autorin Christina Wagt hatte ihre Promotionsschrift 2013 im Verlag Dölling und Galitz in Hamburg und München veröffentlicht. Sie schreibt dazu in der Einleitung, Zitat, in dieser Arbeit gehe ich der Frage nach, wie wirtschaftliche und staatliche Institutionen in beiden deutschen Staaten zwischen 1950 und 1974 die Gartenbauausstellungen im Zeichen der Systemkonkurrenz jeweils für ihre Zwecke nutzten. Denn im Kalten Krieg waren Land- und Gartenbauwirtschaft in beiden deutschen Staaten und darüber hinaus ein umkämpftes Thema. Zitat Ende. Die beiden Städte Erfurt und Hamburg eigneten sich nach Auffassung der Autorin in besonderem Maße zur Untersuchung. Denn beide Städte haben seit dem 19. Jahrhundert große Erfahrungen mit der Organisation von Gartenbauausstellungen sammeln können. Nach dem Zweiten Weltkrieg veranstalteten sie kontinuierlich weitere dieser Ausstellungen. Hamburg knüpft mit der internationalen Gartenschau IGS 2013 an diese Traditionslinien an. Erfurt tat es 2021 mit der Bundesgartenschau. Mich interessierte besonders, mit welchen Voraussetzungen die beiden Städte in den 1960er Jahren an diese Aufgaben herangegangen sind. Für beide Teile Deutschlands lag das Ende des Zweiten Weltkrieges ca. 16 Jahre zurück. Die wirtschaftliche Entwicklung jedoch konnte nicht unterschiedlicher sein. In der sowjetischen Besatzungszone, dann in der DDR, mussten bis in die 50er Jahre hinein Reparationen an die Sowjetunion gezahlt werden. Das waren bis zu 20% oder 30% der Produktion. Deshalb waren Lebensmittel und Industrieprodukte knapp und mussten mit Hilfe von Lebensmittelkarten und Bezugsscheinen rationiert werden. Das sorgte für Unzufriedenheit und beschleunigte die Abwanderung von gut ausgebildeten Arbeitskräften in die Westzonen. In den Westzonen flossen dagegen über den Marshallplan von 1948 bis 1952 1,4 Milliarden US-Dollar an Hilfen und Krediten. Dort wurde der Wiederaufbau, auch dank der zahlreichen Fachkräfte aus dem Osten, im großen Stil möglich, was in der DDR nur zeitverzögert und langsam in Gang kam. Dass die DDR in der bundesdeutschen Öffentlichkeit bis in die 70er Jahre nur mit Sowjetzone, sogenannte DDR, Ostzone, Mitteldeutschland oder allenfalls DDR in Anführungszeichen genannt worden ist, erwähne ich nur am Rande. Bereits 1950 hatte auf Initiative des Erfurter Oberbürgermeisters Georg Bug die Ausstellung Erfurt blüht für Aufsehen gesorgt. Und eine 500.000 Menschen hatten diese Ausstellung besucht, viele auch aus den Westzonen. Damit waren Hoffnungen auf eine Wiederbelebung der Erfurter Gartenbauwirtschaft verbunden. Für die geplante Gartenbauausstellung in den 60er Jahren war der Landschaftsarchitekt Reinhold Lingner und Helmut Lehmann als Direktor zuständig. So was macht man, wenn man eine solche Aufgabe übertragen bekommt? Man orientiert sich an anderen. Und da stellt die Autorin Christina Wagt fest, dass die Planer hier in Erfurt und auch die in Hamburg fast die gleichen Ausstellungen aufsuchten in Deutschland und in der Schweiz und in Österreich, um sich dort Erfahrungen anzueignen. Zitat: So bereisten sie die Bundesgartenschau 1959 in Dortmund, die Grüne Woche 1960 in West-Berlin, die G59 in Zürich, die Genter Floralien 1960 und die Floriade 1960 in Rotterdam. Im Gegensatz zu ihren westlichen Kollegen waren sie allerdings durch strenge Reiseauflagen und knappe Devisen eingeschränkt. Berichte über die Westreisen dokumentieren die dortige Organisation und Gestaltung und zeugen von der Begeisterung für gestalterische Lösungen, enthalten meist aber auch ideologisch begründete Ablehnungen von Gestaltungselementen und Präsentationen. Zitat Ende. Weiter stellte Frau Fagt in ihrer Dissertation fest, dass die Reisenden aus der DDR sich in den ersten Ausstellungen in den 50er Jahren auch im Westen frei bewegen konnten. Ende der 50er Jahre mussten sie allerdings feststellen, dass die Hallstein-Doktrin konkrete Auswirkungen auf ihre Reiseaktivitäten hatte. So verwehrte der Bund Schweizerischer Garten- und Landschaftsarchitekten Reinhold Lingner und Helmut Lehmann die offizielle Einladung zum Besuch der G59 in Zürich. Die Begründung lautete, Zitat: Da erfahrungsgemäß Ost-West-Kontakte unter dieser Voraussetzung auf östlicher Seite zu propagandistischen Zwecken gebraucht werden, können und wollen wir als unpolitische Berufsorganisation nicht dazu Vorschub leisten. Zitat Ende. So scheiterte 1960 dann die Teilnahme an den Genter Floralien. Dennoch resignierten die Garten- und Landwirtschaftsexperten aus der DDR nicht. Auch nach 1961 traten sie auf Messen und Ausstellungen im westlichen und im blockfreien Ausland auf. Ein besonderer Coup scheint ihnen bei einer Landwirtschaftsausstellung 1961 in Neu-Delhi gelungen sein. Dazu heißt es in der Dissertation, unter der Leitung des Direktors der Landwirtschaftsausstellung Leipzig-Markleeberg wurde dort das kurz zuvor eingeführte Genossenschaftssystem vorgestellt. Zur Attraktion der gesamten Ausstellung wurde die gläserne Kuh aus dem Deutschen Hygienemuseum Dresden. Da Kühe in Indien als heilig galten, zog dieses Exponat wohl besondere Aufmerksamkeit auf sich. Westdeutsche Beobachter sahen auch mit Sorge, dass die ostdeutschen Repräsentanten DDR-Fähnchen, Abzeichen mit der Aufschrift 10 Jahre DDR und Luftballons mit Aufdruck Frieden, Freiheit der DDR an Messebesucher verteilten. Geradezu alarmierend fanden sie, dass Indiens Ministerpräsident Pandit Nehru sich wesentlich länger als geplant im DDR-Pavillon aufhielt. Reinhold Lingner, der die Gesamtkonzeption für die IGA 1961 in Erfurt erarbeitet hatte, zählte zu den profiliertesten Landschaftsarchitekten der DDR. Er hatte unter anderem auch die Freiraumgestaltung der Berliner Stalinallee und in Karl-Marx-Stadt geleitet. Er orientierte sich an den Traditionen der deutschen Gartenbaukunst und der Landschaftsplanung sowie an den Prinzipien der sowjetischen Kulturparks. Außerdem galten ihm Landschafts- und Barockgärten als Vorbild. Dass nicht alle seine Vorstellungen im Detail in Erfüllung gingen und dass seine persönlichen Verdienste erst Anfang der 1990er Jahre öffentlich gewürdigt wurden, steht auf einem ganz anderen Blatt.
0: Besten Dank an Richard für diese zwei Beiträge. Und der nächste Musiktitel, ja, den spiele ich erstmal. Der Rest kommt dann danach. Achtet aber mal auf den Text, der ist ganz interessant.

0: Black Metal, aktuellen Black Metal aus Gotha Siebleben konntet ihr jetzt hören. Hinter dieser Musik steckt, naja, die Formation Mosaik, aber auch Heilstadt, weil das ist die gleiche Person, die die Musik erschafft, und in dem Falle firmiert das unter dem Begriff Heilstadt. Der Titel nennt sich Die Brücke und das Ganze ist eine Einzelveröffentlichung. Und an der Stelle kann ich euch auch sagen, an der Brücke Warschauer Straße, Vilniuser Straße beginnen jetzt tatsächlich die Bauarbeiten.
1: Passend zum Titel, ne?
0: Da ist
1: die Brücke ist
0: auf
1: kaputt.
0: Der Seite Richtung Gispersleben der erste Bauzaun aufgestellt worden. Da hat man den einen Gehweg verlegt. Also an dieser Brücke geht es jetzt tatsächlich los.
1: Komme ich da eigentlich als Fahrradfahrer noch durch, wenn ich von der Radrennbahn auf die andere Seite will, oder habe ich da auch ein Problem jetzt?
0: Nee, das geht.
1: Das geht, okay. Bin ich ja beruhigt, ne?
0: Ja. Aber was vielleicht doch beunruhigend sein könnte, deshalb muss ich das auch mal gleich sagen, unsere alte Synagoge schließt wegen dringender notwendiger Baumaßnahmen ab dem 3. August bis Ende Februar 2027. Das heißt, wenn ihr da unbedingt noch mal rein wollt, wenn ihr euch den sogenannten jüdischen Schatz mal anschauen wollt und die vielen anderen schönen Sachen, die da drin sind, schnell erledigen. Ab August ist dann da Ruhe. Und damit bin ich hier weiter im Zentrum. In Erfurt im Patrizierhaus Krönbacken. Da beginnt ab dem 26. Juni 2026 die Sommersaison. Und das ist eine sehr empfehlenswerte Kiste, sich die ganze Sache mal anzuschauen.
1: So, Erfurt war schon immer eine reiche Stadt. Ne? Das Haus zum goldenen, güldenen Grünbacken in der Michaelisstraße 10 ist ein europaweit einmaliges bauhistorisches Ensemble. Unter dem Titel Grünbacken Roh unter Dach und Fach offenbart das historisch wertvolle Gebäude als zentrales Exponat weitreichende Details über das Leben der reichen Patrizier im Mittelalter. Neben Erkenntnissen aus der wissenschaftlichen Erforschung des Hauses selbst gibt es hier archäologische und steinerne Schätze aus Mittelalter und Renaissance in Form eines Schaudepots zu entdecken. Das bauliche Kleinod rund um den Grünbacken entstand in mehreren Bauphasen vom 13. bis hin ins 16. Jahrhundert hinein als Wohn- und Geschäftshaus verschiedener Patrizierfamilien hier in Erfurt. Seine mittelalterliche Bausubstanz ist deutschlandweit einzigartig. Gemeinsam mit dem Speichergebäude aus dem Jahr 1467, der Michaeliskirche und weiteren Gebäuden in der näheren Umgebung bildet das Haus ein besonders historisches Ensemble. Wie kein anderes Gebäude in der Altstadt ist hier ein großes Wohnhaus aus Mittelalter und Renaissance in seiner ursprünglichen Form erhalten und vor allem öffentlich zugänglich geblieben.
0: Und einen Veranstaltungshinweis habe ich noch, das betrifft den Ortsteil Roter Berg an der Stadtbahnhaltestelle Roter Berg, also im Grunde genommen von diesem neuen, naja, Verkaufszentrum Roter Berg. Verschiedene lokale Institutionen laden gemeinsam zu zwei offenen Informationsveranstaltungen im Stadtteil ein. Bewohnerinnen und Bewohner des Roten Berges haben dabei die Möglichkeit, unkompliziert ins Gespräch zu kommen, Fragen zu stellen, Anliegen anzusprechen sowie Ideen und Wünsche für den Stadtteil einzubringen. Gleichzeitig bietet das Angebot Raum für Austausch und Vernetzung im Quartier. Der erste Termin ist am 14. Juli 2026, 13 Uhr. Der zweite Termin ist dann am 11. August 2026, 11 Uhr. Das heißt also, wenn ihr irgendwelche, naja, Sachen habt, die den Roten Berg betreffen, wenn ihr Ideen habt, wenn ihr Wünsche habt, bei diesen beiden Veranstaltungen seid ihr genau richtig. Dort könnt ihr mit den entsprechenden Leuten der lokalen Institutionen wirklich ins Gespräch
1: kommen. Am Roten kommen. Berg. Aber wo ihr nicht richtig seid, wäre, wenn ihr jetzt am Wochenende zum Familienfest gehen wolltet, nämlich in den Erfurter Zoo am Roten Berg. Das wurde aufgrund dieser extremen Temperaturen in der Landeshauptstadt nämlich für dieses Wochenende abgesagt.
0: Dafür gibt es ja den Eintritt frei in den städtischen Museen.
1: Genau, gleicht sich wieder aus.
0: So, liebe Leute, wenn ich jetzt hier auf die wichtigste Zeitanzeige schaue, na gut, so langsam aber sicher müssen wir zum Ende kommen. Aber eine wichtige Sache darf ich nicht vergessen. Das ist jetzt nicht die Temperatur im Studio, sondern was anderes. Denkt bitte dran, vom 3. Juli bis zum 5. Juli ist hier wirklich einfach gesagt Land unter in der Stadt. Hier müsst ihr mit vielen Einschränkungen rechnen. Sei das jetzt im Busverkehr, sei das im Stadtbahnverkehr, aber auch sei das, naja, durch Straßensperrungen. Und ich selber überlege tatsächlich am 4. Juli mal im Bereich von Schmira eine Fahrradtour zu machen. Vielleicht habe ich ja Glück, dass ich mal so von hinten rum.
1: Dass du von hinten eine drüber gebraten kriegst.
0: Auf den Straßen rumfahren kann, auf denen sich in dem Moment ja eigentlich dann kein Kraftfahrzeug befinden sollte. So.
1: Du wirst es ausprobieren.
0: Am 30. Juni 2026, 15 Uhr, könnt ihr das Musikmagazin Rock Metal hören. Es wird eine reine Musikmischung.
1: Echt?
0: Ja, ist wirklich mal so. Ab dem 1. Juli 2026 bis zum 31. August diesen Jahres macht die Redaktion auf die Ohren Sommerpause.
1: Wie schön.
0: Das heißt, es gibt keine Sendung, egal welche.
1: Oh, schön.
0: Und am 1. September geht es dann wieder mit A bis Z Spezial los.
1: In der Hoffnung, wir sind dann erholt und ausgeruht wieder zurück aus der Sommerpause. Ne?
0: Na gut, wo du so schön, schön gesagt hast, machst du demnächst mal eine eigene, komplette Sendung alleine.
1: Von mir aus habt ihr damit kein Problem. Ne?
0: Ich auch nicht. Damit besten Dank an Frank für die Moderation.
1: Tja, gern geschehen.
0: Und besten Dank an euch für das Zuhören. Aus, Punkt, Schluss. Tschüss sagen
1: Frank
0: und Earthman
1: von
0: Seeanderkorn.
2: Wir

0: Guten Tag und herzlich willkommen zur Sendung Osmose, die wieder Beiträge verschiedener Radios präsentiert. Als erstes unternehmen wir einen Ausflug über eine Richtungswahl in Kolumbien, produziert von NPLA Radio Berlin. Des Weiteren ist zu hören ein Beitrag von Radio Frei, Staatsraisonfunk, Deutsche Medien und der Genozid in Gaza. Ein Interview über das Buch mit dem Autor Fabian Goldmann. Und zum Schluss ein kurzer Beitrag. Vor 85 Jahren überfiel Hitlers Wehrmacht die Sowjetunion. Ein Auszug von den Nachdenkseiten. Ich hoffe auf einen guten Empfang und wir kommen zum ersten Beitrag von Radio Onda.
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3: Die erste Runde der Präsidentschaftswahl in Kolumbien ist gelaufen und das Ergebnis überrascht viele. Zwar erhielt Iván Cepeda, der Kandidat der Linken und möglicher Nachfolger von Gustavo Petro, knapp 41% der Stimmen. Das entspricht etwa den Erwartungen der Umfragen. Überraschend ist jedoch der Erfolg des ultrarechten Kandidaten Abelardo de la Espriella. Er kam auf fast 44% und trifft nun am 21. Juni gegen Cepeda in der Stichwahl an. Entscheidend wird sein, wie sich die WählerInnen der ausgeschiedenen KandidatInnen verhalten und wen die beiden verbliebenen Bewerber noch mobilisieren können. Die Kandidatin des Uribe-Lagers, Paloma Valencia, hat bereits dazu aufgerufen, de la Espriella zu unterstützen. Gleichzeitig wächst die Kampagne, ihn zu verhindern. Viral verbreitet sich derzeit ein Video des liberalen Politikers Juan Carlos Losada.
4: Jamás votaré por aquel que tiene a todos los aliados internacionales de la extrema derecha.
3: Losada wirft de la Espriella vor, faschistisch, homophob und frauenfeindlich zu sein. Er wolle die Reformen der Petro-Regierung zurückdrehen, einen Polizeistaat errichten und das Kulturministerium abschaffen. Auch Claudia López, die ehemalige Bürgermeisterin von Bogotá, ruft dazu auf, seine Wahl zu verhindern. In den sozialen Medien tobt derweil ein zunehmend erbitterter Streit, der bis in die Familien reicht. Die politische Anspannung dürfte bis zum Wahltag weiter zunehmen.
5: Der ultrarechte Präsidentschaftskandidat Abelardo de la Espriella ist eine schlechte Kopie der Vertreter der neuen autoritären Rechten auf dem amerikanischen Kontinent.
6: Er will ein Konzept umsetzen, das in diesen Ländern der Region kläglich gescheitert ist und das einfach nur mehr Armut und Elend verursacht hat.
5: Meint Héctor Galeano David, Kolumnist bei dem Online-Portal La Silla Vacía und Mitglied des außenpolitischen Programmteams von Iván Cepeda. Er beschreibt den Kandidaten als Frankenstein. De la Espriella erinnert im Stil stark an Bukele. Er will Megagefängnisse bauen und verspricht eine Politik der eisernen Hand. Wie Trump tritt er als erfolgreicher, ultrareicher Unternehmer auf. In einem Interview versicherte er, im Falle eines Wahlsiegs die Linke auszuweiten. Seine zahlreichen frauenverachtenden und homophoben Kommentare sind allgemein bekannt. Von Milei fehlt ihm nur die Kettensäge. Er nennt sich selbst der Tiger, verfolgt eine libertäre Politik, will den Staat um 40% reduzieren, öffentliche Einrichtungen privatisieren und Fracking erlauben. Er inszeniert sich außerdem als politischer Outsider. Zwar kandidiert er zum ersten Mal für einen politischen Posten, jedoch wird er von zahlreichen Vertretern der traditionellen Politik und von politischen Clans unterstützt. Der Kandidat stelle eine Gefahr für die Pressefreiheit dar, so Galeano David.
6: Seit langer Zeit und besonders dieses Jahr zeigt er alle JournalistInnen an, die es wagen, seine Arbeit in Frage zu stellen. Dieses Verhalten unterdrückt und schränkt die Pressefreiheit ein.
5: Beruflich ist de la Espriella als Anwalt tätig und hat sich mit seiner Kanzlei auf die Verteidigung von Korrupten, Kriminellen und Paramilitärs spezialisiert. Vor kurzem sagte in diesem Zusammenhang, Ethik habe im Recht nichts zu suchen. Zudem ist er ein recht erfolgloser Unternehmer in verschiedenen Bereichen. Von einer Immobilienagentur über eine Modemarke und Viehzucht bis hin zum Weinhandel. Seine chamäleonartigen Eigenschaften sind erstaunlich. Früher kritisierte er die kolumbianische Kultur und prahlte mit seinen italienischen und US-amerikanischen Staatsangehörigkeiten. Heute inszeniert er sich hingegen als waschechter Patriot. Vor einigen Jahren bezeichnete er sich wiederholt als Atheist, heute präsentiert er sich als überaus religiös und von Gott gesandt. De la Espriella ist eine Witzfigur. Der politische Trend in Amerika zeigt jedoch, dass diese neue autoritäre Rechte derzeit ziemlich erfolgreich Wahlen gewinnt. Der Kandidat stellt eine Gefahr für Demokratie, Menschenrechte und Umwelt dar. Ob auch Kolumbien dem autoritären Trend in der Region folgt, stellt sich in der zweiten Wahlrunde am 21. Juni heraus.
7: Der linke Kandidat Iván Cepeda hat vergangenen Samstag in der Hauptstadt Bogotá seinen offiziellen Wahlkampfabschluss begangen. Er wolle den von der Regierung Petro eingeschlagenen Weg weitergehen, sagte Cepeda. Online geht das Buhlen um Stimmen hingegen weiter. In den sozialen Netzwerken wurden in den vergangenen Tagen verstärkt Kampagnenvideos verbreitet, in denen Cepeda und die Vizekandidatin Aida Quilcue mit SchauspielerInnen zu sehen sind. Mit Me la juego por la vida, etwa Ich setze alles auf das Leben, war eigens zur zweiten Runde ein Wahlkampfslogan lanciert worden. Unabhängig vom offiziellen Wahlkampf hatten sich nach der ersten Runde Ende Mai vor allem junge Menschen ohne Parteibindung für das Duo Cepeda Quilcue engagiert. Bei Kundgebungen, Demonstrationen und Nachbarschaftsgesprächen, in kreativen Flashmobs und Social-Media-Posts warben sie für das linke KandidatInnen-Team und warnten vor einer möglichen Präsidentschaft von Abelardo de la Espreche. Vorausgegangen war diese Entwicklung eine Diskussion über die Wahlkampfstrategie des Regierungslagers. Ihm wurde unter anderem vorgeworfen, den Wahlkampf zu nüchtern und wenig modern gestaltet zu haben. Cepeda selbst agierte besonnen, las Wahlkampfreden durchgehend ab. Anders als Präsident Petro bei seiner Wahl 2022 lehnt Cepeda zudem politische Allianzen mit korrupten Regionalfürsten ab. Petro selbst hält sich mittlerweile mit der Einmischung in den Wahlkampf etwas zurück. AnalystInnen hatten erörtert, dass eine Einmischung Petros seinem Parteikollegen Cepeda in der entscheidenden Wahlkampfphase eher schade. Die Forderung einer verfassungsgebenden Versammlung hat die Linke mittlerweile aus ihrem Programm gestrichen. PolitikerInnen des politischen Zentrums hatten angedeutet, dies sei eine Bedingung für die Unterstützung Cepedas. Nachwahlanalysen hatten zudem ergeben, dass das Regierungslager unter anderem Wähler in den städtischen Mittelschichtmilieus verloren hatte. Außerdem konnte es weniger Menschen aus den popularen Klassen an die Wahlurnen mobilisieren.
8: Kolumbien ist ein Land der Extreme. Auf den Friedensvertrag von 2016 folgte die Ernüchterung. Die Gewalt endete nicht, sondern nahm neue Formen an. Soziale Ungleichheit verschärft durch die Pandemie und die fehlende politische Teilhabe vieler Menschen führte zu massiven Protesten und schließlich zur ersten linken Regierung in der Geschichte des Landes. Die Hoffnungen auf tiefgreifende Reformen waren groß. Doch zum Ende ihrer Amtszeit fällt die Bilanz gemischt aus. Und die Gewalt hat vielerorts sogar wieder zugenommen. Im südwestkolumbianischen Departamento Cauca zeigen sich diese Widersprüche wie unter einem Brennglas. Dort wehren sich indigene Gemeinden seit Jahrzehnten gegen wirtschaftliche und rassistische Ausgrenzung sowie gegen die Gewalt der Drogenökonomie und bewaffneter Gruppen. Vor 55 Jahren gründeten sie den Consejo Regional Indígena del Cauca, kurz CRIC. Die Bewegung erkämpfte Landrechte, eigene Bildungs- und Gesundheitsstrukturen, Wirtschaftskooperativen und mit der Guardia Indígena eine Form kollektiver Selbstverteidigung. So entstehen solidarische Alternativen zu Gewalt und neoliberaler Ausgrenzung. Über diese Erfahrungen berichten Rosalba Velasco vom Volk der NASA und Daniel Valencia Velasco. Rosalba Velasco gehört seit Jahrzehnten zu den prägenden Persönlichkeiten der indigenen Bewegung im Norden des Cauca und hat insbesondere die Organisierung von Frauen vorangetrieben. Daniel Valencia Velasco berichtet aus der Jugendbewegung Álvaro Uykue Chacue und über die Arbeit der Guardia Indígena. Zu dieser Veranstaltung laden Colco e.V. die Kolumbien-Kampagne Berlin, der Nachrichtenpool und Transgalaxia ein. Sie findet am Donnerstag, dem 18. Juni um 19 Uhr im Aquarium im Südblock in der Skalitzer Straße 6 in Berlin statt. Und weitere Infos zum Thema findet ihr auf der Seite www.cauca-indigina.de.
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0: Soweit Radio Onda aus Lateinamerika. Kommen wir nun zum Buch von Autor Fabian Goldmann, produziert von Radio frei.
10: Wenn es um Israel und Palästina geht, wird die Palästina

0: Hallo Fabian, danke, dass du dir die Zeit für das Interview hast.
1: Hallo, vielen Dank für die Einladung.
0: Staatsraison Funk heißt das Buch, geschrieben wie Staatsfunk und ein rein korrigiertes Raison. Dazu im Untertitel Genozid in Gaza. Wie ist der Titel zu verstehen?
1: Also der Titel hat eigentlich viele verschiedene Bedeutungen. Zum einen spielt er natürlich mit diesem Klischee des Staatsfunks und hält dem aber dann auch entgegen, nee, so einfach ist es nicht, dass Medien einfach, wie sich das viele vorstellen, so von oben gelenkt sind, sondern es ist schon ein bisschen komplizierter. Und ich versuche mich dem Problem der deutschen Israel-Palästina-Berichterstattung eben über den Begriff der Staatsraison zu nähern. Also die bedingungslose Unterstützung Israels durch Deutschland, die sich eben auch in Mediensystemen in vielfacher Weise niederschlägt. Ich nenne mal drei Aspekte. Also zum einen haben wir auch einfach in der Medienlandschaft eine große Solidarisierung mit Israel, oder das ist eigentlich schon euphemistisch, mit der israelischen Regierung, die auch die Berichterstattung einfach ganz krass prägt. Also vielen Medienschaffenden muss niemand irgendeine einseitige pro-israelische Parteinahme vorgeben, sondern sie tun das aus freien Stücken von ganz allein, weil sie eben davon überzeugt sind. Das geht einher, sowohl in der Gesellschaft als auch in der Medienlandschaft mit, finde ich, so einem krassen antipalästinensischen, antimuslimischen Rassismus. Das erleben wir auch seit dem 7. Oktober zunehmend auf der Straße, bei Demonstrationen, auch im Kulturbetrieb, in der Wissenschaft, wo quasi Palästina-solidarische Stimmen gecancelt werden. Und das erlebt man eben auch im Medienbetrieb, sei es zum Beispiel in den Redaktionen, wo es auch Medienschaffende mit palästinensischem Background, aber auch arabischem, muslimischem Background sehr, sehr schwer haben. Wir erleben das aber eben vor allem auch in der Berichterstattung, die eben auch sehr oft einfach rassistische Stereotype aufgreift. Also das heißt, diese Berichterstattung, die wir so haben, hat meines Erachtens eben auch viel mit dem Weltbild von Medienschaffenden zu tun, eben quasi große Israel-Solidarität auf der einen Seite, auf der anderen Seite eben dieses Klischee vom barbarischen, rückständigen Islam und der arabischen Welt. Und Staatsraison hat natürlich aber auch was zu tun mit Repressionen, mit Einschränkungen von Meinungsfreiheit, immer enger werdenden Diskursraum, was wir auch seit dem 7. Oktober in ganz vielfältiger Weise in der deutschen Gesellschaft beobachten können. Und auch Medienschaffende werden zunehmend Ziel von Repressionen, sei es durch andere Medien, durch die Bild-Zeitung zum Beispiel, wo sie als Antisemiten oder Islamisten gebrandmarkt werden. Aber auch, es gibt Anfeindungen durch die deutsch-israelische Gesellschaft, durch die israelische Botschaft, die oft einfach in den Redaktionen anruft und sich beschwert, durch den israelischen Armeesprecher zum Beispiel auch in Deutschland, der auch Journalisten wie mich zum Beispiel auch auf seine Feindeslisten packt. Aber auch der Staat wird zunehmend, habe ich den Eindruck, zur Bedrohung für die Pressefreiheit. So Sachen wie, dass die junge Welt im Verfassungsschutzbericht landet, und noch viele weitere Beispiele kann man nennen. Also das heißt, dieser Begriff des Staatsraisonfunks bedeutet einmal, dass eben das, diese ganzen problematischen Entwicklungen, die wir unter der Überschrift Staatsraison zusammenfassen, eben auch Einfluss auf die Medienberichterstattung hat. Es bedeutet aber auch Staatsraisonfunk, dass dadurch, dass Medien eben häufig sehr, sehr unkritisch gegenüber der offiziellen israelischen Perspektive sind und auch unkritisch gegenüber der offiziellen deutschen Politik sind, sie diese deutsche Politik der Staatsraison mit ermöglicht haben, die sich zum Beispiel manifestiert in Waffenlieferungen, in diplomatische Unterstützung, aber auch in Silencing von kritischen Stimmen. Das heißt, also Staatsraison einmal so als Erklärung, als Ursache für den ganzen medialen Schlamassel, den wir erleben, aber dann wiederum auch als Wirkung. Das soll dieser Begriff zum Ausdruck bringen.
0: Warum beschäftigt dich persönlich, wie deutsche Medien über den Genozid in Gaza berichten?
1: Oh, das ist natürlich ein weites Feld. Also zum einen kommen da, glaube ich, jede Menge biografische Zufälle irgendwie zusammen. Ich habe irgendwann mal Islamwissenschaft studiert. Das war nach dem Abi einfach auch, weil ich nicht wusste, was ich sonst mit meinem Leben anfangen soll, habe das einfach mal ausprobiert, bin dann im sogenannten Nahen Osten immer wieder gelandet, in Syrien, dann auch in Israel, Palästina. Und ja, wenn man einmal so dieses Leid, die Verbrechen auch, die da tagtäglich begangen werden, auch mit deutscher Unterstützung erlebt, dann lässt einen das so leicht nicht wieder los. Und gleichzeitig habe ich angefangen, als Journalist zu arbeiten und mir dann auch immer wieder andere Medien angeschaut, geschaut, wie die so berichten. Und

0: schnell festgestellt, das mediale Bild, was hier so vermittelt wird von der Region, hat wirklich so rein gar nichts mit der Realität, mit dem Leben dort zu tun. Deshalb war meine journalistische Arbeit eigentlich auch schon immer eine medienkritische. Also ich habe auch schon vor dem 7. Oktober verschiedene medienkritische Untersuchungen gemacht zu Rassismus in der Clan-Berichterstattung, zu fehlender Diversität in Talkshows oder in Rundfunkräten, zu Islam-Berichterstattung und vieles mehr. Und ja, nach dem 7. Oktober habe ich das eigentlich einfach fortgeführt. Der Unterschied war nur, dass also die Defizite, die man da vorher schon feststellen konnte, danach nochmal völlig eskaliert sind. Also ein Großteil der Berichterstattung wirkte auf mich einfach, als sei sie irgendwie einfach komplett aus den Pressemitteilungen der israelischen Armee abgeschrieben. Man stieß da immer wieder auf irgendwelche propagandistischen Euphemismen von begrenzten Bodenoperationen, von Schutzzonen, von Evakuierungsanordnungen, die es nie gegeben hat. Ja, auch die ganzen rassistischen Klischees, die damit einhergehen, habe ich schon angesprochen. Und gleichzeitig gab es aber auch, fand ich, immer weniger kritische Stimmen, die sich dem Thema gewidmet haben, obwohl es mehr Anlass für Kritik eigentlich als je zuvor gab. Und deshalb ja, dachte ich, dann musst du das irgendwie mal angehen, das Thema, und habe dann ja, mir war letztlich auch wichtig, das wirklich empirisch fundiert und systematisch anzugehen, jetzt nicht einfach nur so ein paar Beispiele rauszugreifen und die zu kritisieren, sondern zu gucken, wie ist die Berichterstattung in ihrer ganzen Breite, und so ist dann letztlich dieses Buch zustande gekommen.
1: Wie bist du denn da bei deiner Recherche vorgegangen?
0: Also, ich habe sehr viel Zeit in Bibliotheken verbracht, so anderthalb Jahre, und habe mir zum einen Medien rausgegriffen. Also man muss sich ja erstmal immer irgendwie begrenzen, auch wenn man versucht, irgendwie über unser ganzes Mediensystem Aussagen zu treffen, muss ja irgendwie dich da bei deiner Methodik eingrenzen. Und ich habe versucht, Medien rauszugreifen, die schon irgendwie also zum einen eine große Reichweite haben, zum anderen aber auch ein möglichst breites Spektrum von unserer Medienwelt abdecken. Das waren dann die Bild als größte Tageszeitung, der Spiegel als größtes Nachrichtenmagazin, die Zeit als größte Wochenzeitung, die Tagesschau als reichweitenstärkstes Nachrichtenformat und die Taz als größte vermeintlich linke Tageszeitung. Und von denen habe ich mir dann einfach alle Beiträge angeschaut, im Rahmen meines 15-monatigen Untersuchungszeitraums, der ging vom 7. Oktober 23 bis 19. Januar 25, das war der Startpunkt einer kurzzeitigen Waffenruhe, das waren etwa so 11.000 Beiträge, und die habe ich dann systematisch untersucht, und also das, was ich zunächst rausfinden wollte, war, wie werden Medienschaffenden ihren eigenen Standards, ihren eigenen Prinzipien gerecht, weil Journalismus ist im Endeffekt ja auch ein Handwerk, das kann man lernen, das ist niedergeschrieben in Handbüchern, auch in Programmaufträgen der Öffentlich-Rechtlichen, im Medienstaatsvertrag, im Pressekodex, da stehen dann so Sachen drin wie Faktentreue, dass es einfach stimmen muss, was du schreibst, Perspektivenvielfalt, Ausgewogenheit, ja, alle möglichen Seiten zu Wort kommen lassen, präziser Umgang mit Sprache, mit Bildern, nicht irgendwelche Klischees reproduzieren, aus Bereitstellen der relevanten historischen, juristischen, politischen Kontexte gehört zum Journalismus. Und das bin ich dann quasi durchgegangen, habe geguckt, zeigt zum Beispiel die Tagesschau wirklich alle Seiten in ihren 20-Uhr-Nachrichten. Da kam zum Beispiel heraus, nee, tut sie überhaupt nicht, sondern aller riesengroßer es gibt ein riesengroßes Übergewicht für die offizielle israelische Perspektive. Also konkret heißt das zum Beispiel am Beispiel der 20-Uhr-Nachrichten der Tagesschau. In den 15 Monaten standen 136 Vertreterinnen der israelischen Regierung, lediglich vier palästinensischen Repräsentanten in der Tagesschau gegenüber, die da zu Wort kamen. Aber nicht nur palästinensische Repräsentanten waren unterrepräsentiert, sondern zum Beispiel auch Vertreter von humanitären NGOs wie Save the Children, Oxfam, Ärzte ohne Grenzen, die in Gazastreifen tagtäglich aktiv sind, da auch immer wieder großartige Berichte produzieren, derer sich Journalisten leicht bedienen könnten. Selbst die kamen in der Tagesschau kaum vor. Also in 15 Monaten waren bei zwei Gelegenheiten waren dann Vertreter zu hören. Genau, und ähnliche Untersuchungen habe ich dann eben gemacht, zum Beispiel, welche Quellen nutzen Medien in der Nachrichtenberichterstattung. Da war es auch wieder ein riesiges Übergewicht offizieller israelischer Angaben. Also um mal nur einen Fakt zu nennen, allein Israels Armee und Israels Regierung kamen in den von mir untersuchten Allein Israels Armee und Israels Regierung schafften es in den von mir untersuchten Nachrichtenmedien mehr als doppelt so oft in die Schlagzeilen wie sämtliche Quellen aus Palästina, Libanon, Syrien, Iran, von allen humanitären NGOs und allen internationalen Organisationen zusammen. Und das hat halt überhaupt nichts mit dem zu tun, mit dem Journalismus zu tun, wie er eigentlich sein sollte.
1: Wie hat sich denn dein Verhältnis zur Medienwelt und zum Journalismus entwickelt, während du das Buch geschrieben hast und dafür recherchiert hast und diese Erkenntnisse machen konntest?
0: Ja, gute Frage. Also wie schon gesagt, war mein Bild von der deutschen Medienlandschaft schon vorher nicht so das allerbeste. Mir war natürlich klar, dass da große Defizite gibt, gerade so bei den Themen, mit denen ich mich beschäftigt habe, Rassismus, Islam, Migrationsberichterstattung und so. Das hat ja auch alles nicht erst seit dem 7. Oktober angefangen. Deshalb habe ich mir, glaube ich, keine allzu großen Illusionen gemacht. Gleichzeitig wurde ich trotzdem dennoch immer wieder eigentlich enttäuscht oder war auch immer wieder entsetzt, wie krass doch diese ganze Schieflage sind. Also wenn ich an meine einzelnen Untersuchungen rangegangen bin, hatte ich schon so ungefähr im Kopf, was bei rauskommen könnte aufgrund meiner auch Medienerfahrung. Und es war dennoch dann danach immer noch viel, viel schlimmer, als ich erwartet hätte. Was mich wirklich, glaube ich, am meisten entsetzt hat bis heute, war auch, wie kritikresistent Medien sind. Ich bin ja zum Glück nicht nur ich, der Medien kritisiert, empirisch fundiert kritisiert. Es gibt auch andere tolle medienkritische Stimmen, auch wissenschaftliche Untersuchungen von Janis Grimm zum Beispiel oder auf Social Media, auf Insta macht auch seit Tag 1 Nadja Sabura, Kommunikationswissenschaftlerin, einen tollen Job, indem sie auch immer wieder Verfehlungen gegen journalistische Standards ganz dezidiert nachweist. Und man erreicht eigentlich bei unseren großen etablierten Medien so gut wie gar nichts damit. Es gibt bis heute keinerlei kritische Auseinandersetzungen, selbstkritische Auseinandersetzungen damit. Es werden kaum Fehler richtig gestellt, was ja mir auch nochmal einfach gezeigt hat, wie einfach völlig kaputt unser etabliertes Mediensystem ist und wie groß diese Beharrungskräfte da drin sind, weshalb ich mittlerweile eigentlich wenig Hoffnung habe, dass sich da noch groß irgendwas ändern lässt.
1: Jetzt ist die Diagnose quasi gestellt. Wie erklärst du dir das alles?
0: Ja, das ist wahrscheinlich die schwierigste Frage, die auch am schwersten zu beantwortende Frage. Wahrscheinlich ist es aber auch die wichtigste Frage, weil ja irgendwie die Antwort dafür notwendig ist, um dann auch eine Perspektive aufmachen zu können, wie man es besser machen kann, wie man unser Mediensystem retten kann. Ich muss dazu sagen, mein Buch ist zu 90% Inhaltsanalyse. Also ich schaue mir Berichterstattung an und sage, was das Problem ist. Es ist die Frage, was sind die Ursachen, geht dann nochmal darüber hinaus. Da kann ich nicht so empirisch fundiert was dazu sagen. Glücklicherweise gibt es aber auch schon da jede Menge Literatur dazu. Ich bin ja nicht der Erste, dem das aufgefallen ist, dass unsere Medien, gerade auch wenn es um Kriegsberichterstattung geht, häufig keinen guten Job machen, sondern sich sehr an den offiziellen Narrativen und Angaben ihrer jeweiligen Regierung orientieren. Also ein paar Ursachen habe ich ja schon genannt, die sagen wir mal, mit dieser Politik der Staatsräson zusammenhängen. Man muss, glaube ich, aber dann auch berücksichtigen, dass diese ganzen eher neuen Probleme oder die Probleme, die sich jetzt nochmal massiv auf jeden Fall seit dem 7. Oktober verschärft haben, auf ein Mediensystem getroffen sind, was vorher schon krasse Defizite hatte und was es einfach sehr, sehr schwer gemacht hat, in Deutschland guten Journalismus zu machen. Ich nenne mal nur so ein paar Probleme, damit es nicht allzu lange dauert. Also unser Nachrichtenjournalismus ist traditionell sehr, sehr fokussiert auf offizielle, meist staatliche Angaben. Die Medienwissenschaftlerin Sabine Schiffer hat dafür mal den Begriff des Verlautbarungsjournalismus geprägt. Also viele Nachrichten bestehen einfach aus übernommenen Pressemitteilungen von Staat, von Behörden, von großen Unternehmen, weil es auch einfach die billigste und bequemste und schnellste Art des Journalismus ist. Und diese Art des Journalismus, also dieser Verlautbarungsjournalismus, privilegiert eben extrem jene Akteure in einer Gesellschaft, die das Geld, die Ressourcen, die Macht haben, solche Pressearbeit professionell zu betreiben. Und das sind halt eher nicht die Menschen in Gaza oder irgendwelche kleinen humanitären NGOs. Also das ist quasi schon so ein riesiges Konstruktionsdefizit von unserem Journalismus. Ein anderer Aspekt ist vielleicht auch so eine zunehmende Kommerzialisierung und Konzentration unseres Mediensystems. Also wir denken irgendwie immer, in Deutschland hätten wir so riesige Pressevielfalt, Pressefreiheit. Aber wenn man sich das historisch anschaut, ist das eigentlich überhaupt nicht so. Also in den 1920ern, also vor 100 Jahren ungefähr, hatten wir noch 4.500 Tageszeitungen in Deutschland. Aktuell sind es noch 320. Und von diesen 320 ist die Mehrheit in der Hand von großen Medienunternehmen wie Springer, Funke, Matzak Mediengruppe, Ippen, Südwestholding. Und das Problem bei solchen großen Medienkonzernen ist, die verdienen nicht unbedingt ihr Geld mit gutem Journalismus und Abos und Kioskverkäufen, sondern für die ist Journalismus eigentlich so ein Investment unter vielen. Die haben dann noch ihre Jobportal, ihre Dating-App, ihr Gesundheitsportal. Springer verdient sich noch ein bisschen was mit dem illegalen Siedlungsbau in der Westbank mit dazu. Und für die ist investigativer, machtkritischer Journalismus eher so ein Geschäftsrisiko, weil man sich dafür mit den politischen und wirtschaftlichen Eliten anlegen muss, von denen man aber selber abhängig ist. Und das ist auch ein weiterer Grund, also ein systemischer, struktureller Grund, warum es eben so wenig machtkritischen Journalismus gibt. Wo wir gerade vielleicht in Thüringen sind, kann ich das ja vielleicht mal am Beispiel des Thüringer Pressemarkts oder der Thüringer Presselandschaft verdeutlichen, wie groß dieses Problem eigentlich ist. In Thüringen zum Beispiel ist der komplette, fast der ganze Tageszeitungsmarkt, Thüringer Allgemeine, Thüringische Landeszeitung, Ostthüringer Zeitung, in Hand von einem Unternehmen, nämlich Funke. Und ja, ein Großteil der überregionalen Berichterstattung entsteht eben nicht in Erfurt, in Weimar, in Gera, wo die Redaktionen ihren Sitz haben, sondern entsteht in Berlin-Mitte, in der Funke-Zentralredaktion, von wo halt Funke Regionalzeitung in ganz Deutschland beliefert. Und Funke ist eben mal so ein großes Medienunternehmen, für das diese Probleme, die ich vorhin eben geschildert habe, zutreffen. Und ja, vielleicht noch ein kleiner Aspekt, warum sich die Berichterstattung auch von Funke nicht unbedingt großartig von anderen großen Medienmarken wie Springer zum Beispiel unterscheidet, ist auch, dass der Funke Chefredakteur früher selber Teil der Bild-Chefredaktion war. Also auch dahingehend gibt es halt nicht besonders viel Vielfalt. Das Gleiche gilt übrigens für die dpa. Das wäre noch ein weiterer, so ein struktureller Aspekt, dass ein Großteil unserer Medienberichterstattung basiert einfach auf DPA-Angaben. 95% aller Medien in Deutschland haben die DPA abonniert. Über 45% aller Nachrichten basieren auf Agenturangaben, meistens DPA. Ja, und auch der DPA-Chefredakteur saß früher in der Bild-Chefredaktion. Also wenn man sich denkt, irgendwie, weiß ich, irgendwie, manchmal erzählen mir irgendwie Leute, die sind überzeugte Taz-Abonnenten irgendwie schon seit Jahrzehnten und jeder Bildleser ist ein verkappter Faschist. In Wahrheit konsumiert ihr alle zu einem großen Teil dieselben Inhalte, nämlich eben zum Beispiel DPA. Genau, es gibt noch viele weitere Probleme, über die man sprechen müsste, aber ich lasse dich erstmal wieder was fragen.
1: Wir gehen mal so ein bisschen in das Buch jetzt rein, sodass die Leute wissen, was erwartet die in dem Buch. Kannst du so grob erklären die Struktur des Buchs und den roten Faden, was die Lesenden erwartet?
0: Ja, also wie gesagt, so die ersten 7 Kapitel sind eigentlich Inhaltsanalyse und ich habe das versucht, so grob an Aspekten journalistischer Arbeit zu gliedern, also im ersten Kapitel, also ersten inhaltlichen Kapitel, Kapitel 2 ist das, geht es um Perspektiven, also wer kommt zu Wort, wer kommt nicht zu Wort. Habe ich ja schon dieses Beispiel mit der Tagesschau genannt, das habe ich mir auch für Talkshows angeschaut oder welche Expertinnen werden in Tageszeitungen zitiert. Kommt auch immer wieder Ähnliches raus, eben vor allem offizielle israelische Stimmen. Im nächsten Kapitel habe ich mir die Quellenauswahl angeschaut. Einmal, welche Quellen werden genutzt, aber wie wird auch mit bestimmten Quellen umgegangen? Also ein Kapitel widmet sich zum Beispiel der Frage der vermeintlichen Hamas-Angaben, die man nicht trauen kann. Und dem bin ich dann mal intensiver nachgegangen, habe geguckt, ja, was gibt es denn da für Untersuchungen dazu? Und das Ergebnis ist, dass, also zum einen handelt es sich sehr häufig schon gar nicht um Hamas-Angaben, sondern Angaben der lokalen Krankenhäuser. Und zum anderen wurden die vermeintlichen Hamas-Angaben, die man nicht nachprüfen kann, so heißt es oft in Medien, vielfach nachgeprüft, unter anderem durch mehrere wissenschaftliche Untersuchungen, die eher zum Ergebnis kamen, dass die eigentlich sehr glaubwürdig und präzise sind. Wenn sie nicht stimmen, dann nicht, weil die irgendjemand manipuliert, sondern weil nur die in Krankenhaus erfassten Gewalttoten da gezählt werden und nicht die Toten, die noch unter den Trümmern liegen oder durch Krankheit und Hunger gestorben sind. Von daher sind die tendenziell eher zu niedrig. Im nächsten Kapitel, da ging es um, welche Narrative die Berichterstattung prägen, aber Hamas heißt das, und das quasi gibt schon quasi den Tenor vor, es geht eben in deutschen Nachrichten oft, also oft werden israelische Verbrechen, israelische Massaker dann irgendwie immer als versucht, irgendwie der Hamas in die Schuhe zu schieben. Zum Beispiel, wenn die systematische Zerstörung des palästinensischen Gesundheitssystems war begleitet von so einer Propagandakampagne, dass sich unter den Krankenhäusern irgendwelche Hamas-Kommandozentralen befinden sollten. Auch das wurde immer wieder unkritisch, ohne irgendwelchen Belege von deutschen Medien wiedergegeben. Dasselbe Muster findet sich bei der Tötung von palästinensischen Journalisten. Über 260 sind es, glaube ich, mittlerweile, die von Israels Armee getötet wurden, mehr als durch jede andere Kriegspartei jemals. Und da übernehmen deutsche Medien auch immer wieder die vielfach unbelegte Darstellung der israelischen Armee, dass es sich bei denen um irgendwelche Hamas-Terroristen handelt. Ich habe mir auch die Frage von menschlichen Schutzschilden angeschaut. Das ist ja auch so ein Rechtfertigungsargument, das behauptet wird, Israels Angriffe kosten nur deshalb so viele zivile Opfer, weil die Hamas sich unter der Zivilbevölkerung versteckt. Da habe ich mir auch alle relevanten Untersuchungen, investigativen Recherchen von New York Times, Al Jazeera, Haaretz und vielen anderen angeschaut, die durchweg zu dem Ergebnis kommen, ja, im Gazastreifen werden massiv Zivilisten als menschliche Schutzschilde missbraucht, aber nicht durch die Hamas, sondern durch die israelische Armee, was wiederum dann gar nicht in unseren Medien oder kaum in unseren Medien vorkommt. Dann ein Kapitel widmet sich der Darstellung von Opfern, also wie werden israelische, wie werden palästinensische, libanesische Gewaltopfer dargestellt. Das, um ein paar Aspekte zu nennen, zum einen ein Ergebnis, dass israelische Gewaltopfer sehr, sehr, sehr, sehr, sehr, sehr viel häufiger in die Schlagzeilen schaffen, ungefähr 37 Mal so häufig im Durchschnitt gemessen an der tatsächlichen Opferzahl verglichen mit palästinensischen Opfern. Vor allem werden sie aber auf eine ganz andere Art und Weise dargestellt, nämlich viel empathischer. Man erfährt dann die Namen, man liest ihre Geschichten, man sieht die Bilder von ihnen, die Bilder von weinenden Angehörigen am Sarg zum Beispiel. Zu palästinensischen Toten gibt es in aller Regel, wenn überhaupt, Zahlenangaben, also sehr anonymisiert und dann oftmals noch mit dem Zusatz, es handelt sich dabei um Hamas-Angaben, die man nicht nachprüfen kann, was das dann auch nochmal alles in Zweifel zieht. Und das letzte inhaltliche Kapitel beschäftigt sich dann meines Erachtens eigentlich so mit dem wichtigsten Aspekt unseres medialen Versagens, nämlich der Nichtberichterstattung von Ereignissen. Also in der Propagandaforschung gibt es so diesen Begriff Propaganda by Omission, also Propaganda durch Auslassung. Und ich würde sagen, das ist eigentlich so das größte Problem unserer Berichterstattung, dass ganz vieles gar nicht berichtet wird. Dazu zählen große Massaker mit Dutzenden, teils über 100 Toten, aber ja, auch, wie gesagt, zum Beispiel so Sachen wie systematische Zerstörung der Lebensgrundlagen im Gazastreifen, auch die Zersiedelung der Westbank, aber auch so Sachen wie palästinensisches Alltagsleben kommt in unseren Medien gar nicht vor, was eben auch dann nochmal führt, dass dieses Leid quasi emotional dem Betrachter hier in Deutschland ja so gut wie gar nicht vermittelt wird und so das ganze Ausmaß des Schreckens halt so irgendwie im Wagen und ungefähren letztlich bleibt. Genau, das sind im Großen und Ganzen so die inhaltsanalytischen Kapitel, und dann gibt es noch das letzte Kapitel, Kapitel 8, das fällt ein bisschen aus der Reihe, wo ich dann mich mit den Gründen für diese Art der Berichterstattung auseinandersetze.
1: Du hast jetzt schon das Buch einige Male gelesen und hast da so ein paar Lesungen hinter dir. Wie war denn das bisher? Wie waren da so die Reaktionen? Und gibt es irgendwas, was so passiert ist auf den Lesungen?
0: Ja, also im Großen und Ganzen sind die Reaktionen echt großartig. Ich bin selber völlig hin und weg von der vielen positiven Resonanz. Also ich bekomme Einladungen überall in Deutschland, weil jetzt in so vielen Städten, bei manchen Städten wusste ich gar nicht, dass die gibt, kriegt die wahrscheinlich gar nicht mehr alle zusammen. Also 25, glaube ich, Auftritte hatte ich in den letzten 2 Monaten, fast immer volles Haus, oft kamen schon gar nicht mehr alle rein. Also was mich natürlich sehr freut, was mir auch mal zeigt, dass es großen Bedarf gibt an solcher Medienkritik. Die meisten Leute muss man interessanterweise, oder zwar interessant für mich, auch gar nicht mehr überzeugen, dass die Berichterstattung problematisch ist. Das wissen die oft schon selber. Aber schön ist es für die, also das wird mir immer rückgemeldet, dann dennoch, das eben alles mal so empirisch fundiert geliefert zu bekommen, auch die passenden, die oder notwendigen Argumente und Fakten für dieses unbestimmte Gefühl, was, glaube ich, ganz viele Menschen in Deutschland mit Blick auf unsere Berichterstattung hier so in sich tragen. Es gab so ein paar schwierige Ereignisse. Also das erste größere Problem gab es an der Uni Köln. Da hat mich eine Hochschulgruppe Camp for Palestine, heißen die, eingeladen. Auch der AStA stand dahinter. Der AStA an der Uni Köln zum Glück sehr stabil, was das Thema angeht. Und da hat dann die Uni die Lesung erst kurzfristig, also sie hat sie erstmal genehmigt, dann hat sie sie kurzfristig an einen kleineren Campus verschoben, mutmaßlich in der Hoffnung, dass es da weniger Öffentlichkeit gibt. Und schließlich hat sie sie ganz, kurz vorher ganz abgesagt. Und wie gesagt, die Studis in Köln, die waren da sehr stabil, die haben von Anfang an klar gemacht, wir lassen uns das nicht gefallen, und haben schließlich hat dann in den Räumen der Uni schon die Hochschulleitung und die Polizei und der Sicherheitsdienst auf uns gewartet, haben uns dann rausgeworfen. Und die haben nicht klein beigegeben, die Studis. Die haben dann in Windeseile Bierbänke und Zelte und Lautsprecher-Tonanlage vor der Uni aufgebaut, eine Spontankundgebung angemeldet. Und letztlich war der Event viel größer, als es wahrscheinlich unter normalen Umständen stattgefunden hätte. Die Lokalpresse hat auch berichtet, auch teilweise sogar kritisch gegenüber der Uni Köln. Also wenn das Ziel der Uni Köln war, irgendwie das Thema unterm Deckel zu halten, ist es auf jeden Fall völlig nach hinten losgegangen. Ich gucke immer bei Amazon nach meinem Verkaufsranking, weil man das kann man da so in Echtzeit nachverfolgen. Auch die Buchverkäufe sind sofort nach oben gegangen. Ich war dann einmal wieder auf Platz 1 und in Israel und den Journalismusbüchern. Also von daher nochmal vielen Dank auch an die Uni Köln für die unfreiwillige Promo. Ein ähnliches Erlebnis hatte ich gerade an der Kunsthochschule Halle. Also tatsächlich sind es oft die Unis und die Hochschulen, die Probleme bereiten. Die hat es auch erstmal genehmigt. Dann fielen denen irgendwelche komischen Auflagen ein, wie dass das nur hochschulintern stattfinden darf, nur Hochschulpersonal, also Studierende und Mitarbeitende teilnehmen dürfen und dass es auch nicht öffentlich beworben darf, haben sie dann als Auflage der Hochschulgruppe Politwoch, heißt die mich eingeladen hat, mitgegeben. Und die haben sich dann eigentlich auch dran gehalten und trotzdem wurde es dann überraschend abgesagt. Und der vermeintliche Grund war, dass ich in einer Liste mit Veranstaltungsankündigungen auf meinem Instagram-Kanal auch diese Veranstaltung aufgeführt hat. Und das hat angeblich gegen das Werbeverbot verstoßen, was irgendwie keiner, der irgendwie mit dem Fall da vertraut war, wirklich geglaubt hat. Und auch da hat die Veranstaltung schließlich stattgefunden, nicht in Halle, aber am selben Tag dann in Leipzig, wo sich ein nettes Café, Very Café heißt das, bereit erklärt hat. Und da war es auch großartige Veranstaltung, auch komplett voll und viele, viele Besucher. Und jetzt auch in den nächsten Wochen habe ich auch schon wieder jede Menge Anfragen für weitere Veranstaltungen. Also ja, so unterm Strich bin ich sehr, sehr zufrieden mit der Resonanz.
1: Wie gehst du denn, weil bei dem Thema schwingt ja immer so ein bisschen der Antisemitismusvorwurf mit. Wie gehst denn du damit um? Hast du sowas schon bekommen? Was denkst du da?
0: Ja, den bekomme ich natürlich ständig. Ich glaube, die krasseste Geschichte war, als der Sprecher der israelischen Armee, Ariel Sharus Shalika, mich auf so eine Liste mit den Top 10 Verbreitern von Judenhass in Deutschland gesetzt hat, mit anderen auch sehr verdienten, renommierten Journalisten. Also ich war da auf jeden Fall in guter Gesellschaft und das, wie gesagt, ist eine Armee, die ja in den letzten Jahren so viele Journalisten ermordet hat, wie wie es, glaube ich, noch gar nicht in der Weltgeschichte gab und eben auch in Deutschland immer stärker kritische Medienschaffende ins Visier nimmt, natürlich nicht mit tödlichen Folgen, aber halt diese diskreditiert. Und das allein ist natürlich schon erschreckend genug. Das noch Erschreckende ist, dass es dafür auch so gut wie gar keine so Skandalisierung durch Politik, durch Behörden, aber auch innerhalb der Medienlandschaft wenig gibt, sondern das wird dann irgendwie weitgehend so hingenommen, was halt auch nochmal Ausdruck dessen ist, dass ja, wir einfach insgesamt so ein Problem mit unserem Medienbetrieb haben. Auch so Institutionen, die eigentlich dafür zuständig wären, die Journalistenverbände, Deutsche Journalistenunion, Deutsche Journalistenverband, die sind auch eher so Teil des Problems als der Lösung. Die haben auch schon palästinensische Journalisten ohne jeden Beleg als Hamas-Terroristen abgestempelt. Dasselbe gilt für die vermeintlichen journalistischen Kontrollgremien, Rundfunkräte, Landesmedienanstalten, Presserat. Die machen eigentlich auch nicht so richtig ihren Job. Auch im Gegenteil, die hatten einige der schlimmsten Verfehlungen der letzten Jahre, wie zum Beispiel diese Fake News, dass die Hamas 40 Babys enthauptet haben soll, die am 11. Oktober und den Tagen danach durch alle Medien ging und zweifelsfrei als Fake News entlarvt ist. Auch die israelische Armee hat das später bestätigt. Auch diese Geschichte hat den offiziellen Segen des Presserats zum Beispiel mal bekommen. Aber deine Frage war eigentlich, wie gehe ich damit um? Also ja, es ist nicht so, dass mich das alles kalt lässt. Gleichzeitig denke ich, also auf der einen Seite bekomme ich natürlich viel Zuspruch, ohne den würde ich es wahrscheinlich auch nicht machen, ohne dass ich merke, dass es vielen auch Kraft gibt und empowert und so meine Arbeit. Und ich würde sogar sagen, dass das Buch selbst für mich auch so eine Art von Ventil ist. Also den Frust, den Ärger, der sich auch bei mir aufstaut, nicht nur durch Anfeindungen, auch einfach, wenn ich unsere Medien aufschlage und das vergleiche mit dem, was tatsächlich in Gazastreifen passiert. Viel von diesem Frust habe ich in dieses Buch reingesteckt und bin dann natürlich jetzt froh, dass es so gut ankommt. Vielleicht nur ein Punkt, weil das vielleicht auch anderen helfen könnte, wie man damit umgeht, ist, sich Gleichgesinnte zu suchen. Also so in den ersten Wochen oder Monaten vielleicht sogar noch nach dem 7. Oktober dachte ich auch manchmal, bist du jetzt irgendwie hier der verrückt geworden? Es kann doch nicht sein, dass es nur dir auffällt. Und dann so Schritt für Schritt bin ich dann immer häufiger in Kontakt mit anderen Medienschaften, auch in anderen Bereichen der Gesellschaft, Kultur, Wissenschaft und so weiter, Leuten in Kontakt gekommen, denen das eben auch aufgefallen ist und sich da gegenseitig zu unterstützen und auszutauschen und zu empowern und zu zeigen, dass man doch irgendwie ganz richtig liegt mit seiner Wahrnehmung, das hilft auf jeden Fall auch sehr und das kann ich auch nur jedem raten, das zu tun.
1: Wie können denn Hörende und Lesende mit dir in Kontakt kommen oder deine Arbeit weiterverfolgen?
0: Also ich bin vor allem in Social Media bin ich vor allem auf Instagram aktiv. Sucht einfach nach meinem Namen auf Instagram, da findet ihr den schon. Ansonsten noch auf Twitter und ein bisschen auf YouTube und TikTok, aber vor allem Instagram. Da gerne. Ich kriege da ziemlich viele Anfragen. Wenn ich mal was übersehe, tut es mir leid. Wenn ihr sicher gehen wollt, dass es mich wirklich erreicht, benutze lieber das Kontaktformular auf meiner Website. Das kennen nicht so viele. Das ist der sicherere Weg zu mir und ansonsten kommt natürlich gern zu meinen Veranstaltungen. Ich glaube, irgendwann in den nächsten Wochen bin ich nochmal in Weimar, da steht der Termin nicht fest. Also wenn ihr das rechtzeitig hört, die Termine findet ihr dann auch auf meiner Insta-Seite, kommt gern dorthin und ansonsten bin ich bestimmt auch weiter nochmal in Thüringen.
1: Eine letzte Frage, auch nur wenn du die beantworten möchtest. Das Buch ist den Journalistinnen in Gaza gewidmet. Möchtest du das erklären?
0: Ja, gerne. Also ich schimpfe ja sehr viel in meinem Buch über Journalisten und auch zu Recht, finde ich. Und gleichzeitig versuche ich in dem Buch aber auch zu zeigen, dass es eben auch sehr guten Journalismus gibt. Den gibt es in Deutschland teilweise innerhalb des etablierten Mediensystems. Dahinter stecken oft Redakteure, Redakteurinnen, die gegen große Widerstände auch in ihren Redaktionen sehr engagiert da die einzelnen guten Beiträge durchbringen. Die warten dann geduldig, dass ihr Ressortleiter endlich mal Überstunden abbummelt, damit sie, weil der Stellvertreter vielleicht ein bisschen entspannter ist. Diesen guten Journalismus gibt es aber auch vor allem jenseits des etablierten Mediensystems durch kleine Online-Indie-Medien-Accounts, die mit einem Bruchteil der Ressourcen oft einen sehr besseren Job machen. Occupied News, Gaza Heute, Ethos Media, Jacobin, um mal nur ein paar zu nennen. Vor allem, finde ich, gibt es aber diesen guten Journalismus, also in einem Maße, der wirklich alles, worüber hier wir uns so klagen, auch weil du Anfeindungen angesprochen hast, so weit in den Schatten stellt und so krass zeigt, was wirklich möglich ist. Gibt es diesen guten Journalismus in Gaza selbst, im Libanon, wo ja Leute unter den fürchterlichsten Umständen, die man sich nur vorstellen kann, ja bis zu so weit geht, sich selbst und die eigene Familie in Lebensgefahr zu bringen, dafür sorgen, dass wir hier erfahren, was eben auch mit deutschen Geldern, mit deutschen Wählerstimmen, mit all unserer Unterstützung dafür Verbrechen geschehen. Und ich finde, für mich persönlich eine der größten, was für mich das größte Entsetzen auslöst, ist, dass es so gut wie keine Würdigung hier in unserer Medienlandschaft für diese aufopferungsvolle Arbeit von palästinensischen, libanesischen Medienschaften und so weiter gibt, sondern im Gegenteil, die hier irgendwie dann noch diffamiert werden von irgendwelchen Schreibtischtätern, die halt nicht in Mühe der Prinzipien treue haben, die eben diese palästinensischen Journalisten haben. Und deshalb wollte ich dann, dachte ich, wenn die schon nicht hier in unserer Medienlandschaft gewürdigt werden, wo sie eigentlich wirklich jeden Tag gewürdigt werden sollten, dann widme ich denen wenigstens mein Buch, um ja, die nicht ganz in Vergessenheit geraten zu lassen.
1: Das Buch Staatsräsonfunk, deutsche Medien und der Genozid in Gaza von Fabian Goldmann. Ich habe mit ihm vor seiner Lesung im Retronom über das Buch gesprochen. Erschienen ist es im Frühjahr 2026 im Manifest Verlag und kostet 22 Euro. Fabian Goldmann, vielen Dank für deine Zeit und viel Erfolg bei der Lesung.
0: Ich habe zu danken, war sehr nett. Vielen Dank.
2: Unser letztes Kapitel erinnert an Hitlers Wehrmacht, Überfall auf die Sowjetunion vor 85 Jahren.
3: 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Vernichtungskrieg Teil 1. Der russische Magen ist dehnbar. Vor 85 Jahren überfiel Hitlers Wehrmacht die Sowjetunion. Von Leo Ensel. 85 Jahre nach dem Überfall Hitler-Deutschlands auf die Sowjetunion nimmt die Orwellsche Sprachverdrehung hierzulande mittlerweile atemberaubende Züge an. Nach dem Vernichtungskrieg, den der zweite Hitler im Kreml seit über 4 Jahren angeblich gegen die Ukraine führt, wird nun auch noch größenwahnsinnig eine bedingungslose Kapitulation Russlands, eine Stunde Null, mit anschließendem Kriegsverbrecherprozess eingefordert. Höchste Zeit, die Maßstäbe wieder richtig zu stellen. Ein veritabler Vernichtungskrieg war Hitlers Krieg gegen die Sowjetunion, der von Anfang an als solcher geplant war. Fast 27 Millionen Sowjetbürger fielen ihm zum Opfer. Je länger der russische Krieg gegen die Ukraine, bei westlicher Totalverweigerung in Sachen Diplomatie, andauert, je dramatischer die Gefahr wächst, dass dieser Krieg sich noch auf Mitteleuropa ausweiten und im Worst Case zu einem Flächenbrand, einem am Ende nuklearen Dritten Weltkrieg eskalieren könnte, desto schriller überschlagen sich hierzulande Medien und Politik in Ton und Wortwahl. Es begann mit dem Vernichtungskrieg Russlands gegen die Ukraine, mit dem bereits 6 Tage nach Kriegsbeginn als Avantgardist eigener Art Norbert Röttgen glänzte. Friedrich Merz und der damalige Kanzler Olaf Scholz zogen spätestens Ende März bzw. Anfang Mai 2022 nach. Hitler-Vergleiche werden, siehe Milosevic und Saddam Hussein, hier eh gern aus dem Zylinder gezaubert. Der russische Präsident verfügt da zwar über kein Alleinstellungsmerkmal, stellt jedoch die aktuelle Reinkarnation dar. Einer Marie-Agnes Strack-Zimmermann allerdings blieb es vorbehalten, im März 2025 unwidersprochen zu verkünden, der Mörder und Killer im Kreml habe, wörtlich, Hunderte von Millionen Menschen unter die Erde gebracht. Eine vorläufige Klimax scheint nun mit Roderich Kiesewetters größenwahnsinniger Forderung nach einer bedingungslosen Kapitulation Russlands, einer Stunde Null inklusive eines subkutan eingeforderten neuen Nürnberger Prozesses erreicht. Immer unabweisbarer drängt sich der Eindruck auf, dass der Ukraine-Krieg für eine zunehmende Zahl von Spitzenpolitikern und Journalisten einen willkommenen Anlass bietet, Deutschland nicht nur ein für alle Male zu exkulpieren, sondern sich bei dieser Gelegenheit auch noch für die Niederlage im Zweiten Weltkrieg zu rächen und dessen Ergebnisse endgültig zu revidieren. Höchste Zeit, die Maßstäbe wieder zurechtzurücken und sich den brutalsten Krieg der Weltgeschichte in seinen Einzelheiten nochmals intensiv vor Augen zu führen. Der russische Magen ist dehnbar. Armut, Hunger und Genügsamkeit erträgt der russische Mensch schon seit Jahrhunderten. Sein Magen ist dehnbar, daher kein falsches Mitleid. Dies schrieben nicht etwa Hitler, Himmler oder Goebbels. Der Satz stammt von Herbert Backe, Staatssekretär im Reichsministerium für Ernährung und Landwirtschaft. Es findet sich in einem als gelbe Mappe bezeichneten Papier, das Görings Ernährungsbeauftragter genau 3 Wochen vor dem Überfall auf die Sowjetunion unter dem Rubrum Geheime Kommandosache über 10.000 Landwirtschaftsführern im Reich zukommen ließ. Die gesamte künftige Besatzungspolitik des riesigen zu erobernden Raums im Osten solle unter dem obersten Prinzip »Was nützt es Deutschland?« stehen. Bereits einen Monat zuvor, am 2. Mai 1941, hatte es in einer Sitzung von Staatssekretären und führenden Offizieren der Wehrmacht geheißen: Der Krieg ist nur zu führen, wenn die gesamte Wehrmacht im dritten Kriegsjahr aus Russland ernährt wird. Hierbei werden zweifellos 10 Millionen Menschen verhungern, wenn das für uns Notwendige aus dem Land herausgeholt wird. Der Überfall als Kriegsnotwendigkeit. Im 2. Jahr des von ihnen entfesselten Krieges hatten die deutschen Aggressoren sich in eine Sackgasse manövriert. Trotz erfolgreicher Blitzkriege gegen Polen, Dänemark, Norwegen, die Niederlande, Belgien und Frankreich war es Hitlers Wehrmacht nicht gelungen, England in die Knie zu zwingen. Der kriegsentscheidende Sieg an der Westfront war damit in weite Ferne gerückt. Nach wie vor konnte die britische Schlachtflotte mittels Seeblockade Deutschland in existenzielle Bedrohung bringen. Schon zu Friedenszeiten war das Deutsche Reich nicht in der Lage gewesen, sich aus den Erträgen der eigenen Landwirtschaft zureichend zu ernähren. Wie der Historiker Götz Ali in seinem viel beachteten Band »Hitlers Volksstaat« herausgearbeitet hat, gelang es der NS-Führung auch mit äußerstem Kraftaufwand allenfalls 83% der eigenen notwendigen Lebensmittel im Inland produzieren zu lassen. In jedem Fall blieben Einfuhren, insbesondere von Pflanzenfett und Futtergetreide, notwendig, um die Bevölkerung ausreichend zu versorgen. Die Mobilisierung der Streitkräfte führte zwangsläufig zum Mangel an Kunstdünger, für den derselbe Stickstoff gebraucht wurde wie für die Pulverproduktion. Ferner fehlte es bald an Männern, Pferden, Traktoren, neuen Maschinen und Treibstoff. Zitat Ende. All diese Importgüter und nicht zuletzt das kriegsnotwendige Erdöl waren unter den Bedingungen der britischen Seeblockade zu schwer erreichbarer Mangelware geworden. Was Hitler in »Mein Kampf« unter dem Stichwort »Lebensraum im Osten« noch eher vage als ideologisches Fernziel angedeutet hatte, die Eroberung der Sowjetunion bis zum Ural sowie die Vertreibung, Versklavung und Ermordung der dortigen Bevölkerung, und was er noch am 11. August 1939 gegenüber dem Schweizer Völkerbundkommissar Karl Jakob Burckhardt so formuliert hatte: »Alles, was ich unternehme, ist gegen Russland gerichtet. Wenn der Westen zu dumm und zu blind ist, um dies zu begreifen, werde ich gezwungen sein, mich mit dem Russen zu verständigen, den Westen zu schlagen und dann nach seiner Niederlage mich mit meinen versammelten Kräften gegen die Sowjetunion zu wenden. Ich brauche die Ukraine, damit man uns nicht wieder wie im letzten Krieg aushungern kann.« Dies wurde nun im Frühjahr 1941 aus der Perspektive der Täter zur dringenden Kriegsnotwendigkeit. Sie starben, damit Deutschland lebe. Hitlers letzter Satz bringt das Trauma der Nazis auf den Punkt. Eine aus Hunger, Mangelernährung und Kriegsmüdigkeit geborene Revolution der eigenen Bevölkerung gegen das Regime, wie im November 1918, sollte um jeden Preis, sprich auf Kosten der sowjetischen Bevölkerung, verhindert werden. Oder mit den späteren Worten Görings vom 24. August 1942: Bevor das deutsche Volk in eine Hungerkatastrophe kommt, sind die besetzten Gebiete und ihre Bevölkerung dem Hunger auszuliefern. Am 8. November des Vorjahres hatte er vom größten Sterben seit dem Dreißigjährigen Kriege gesprochen. Sein Kollege, der Reichsführer SS Heinrich Himmler, gab bereits Mitte Juni 1941, eine Woche vor dem Überfall, bei einem Treffen mit hohen SS-Führern auf der Wewelsburg als Planziel eine Dezimierung der sowjetischen Bevölkerung um 30 Millionen Menschen vor. Am 22. Juni 1941 fiel die Wehrmacht mit rund 3 Millionen Soldaten und 625.000 Pferden in die Sowjetunion ein, wo sie anfangs gegen eine sich zäh verteidigende, aber schlecht organisierte Rote Armee – Stalin hatte sie zuvor der meisten ihrer führenden Köpfe beraubt – weite Geländegewinne verzeichnen konnte und bei den großen Kesselschlachten hunderttausende sowjetische Soldaten in Gefangenschaft nahm. Um die Bevölkerung im Reich zu entlasten, hatte die Wehrmacht die Devise, sich aus dem Lande zu ernähren. Hitlers allgemeine Anweisung, es kommt darauf an, den riesenhaften Kuchen handgerecht zu zerlegen, damit wir ihn erstens beherrschen, zweitens verwalten, drittens ausbeuten können. Der Riesenraum im Osten muss zunächst schnellstmöglich befriedet werden, am besten dadurch, dass man jeden, der nur schief schaut, totschießt, war von Verwaltung und Wehrmacht bereits in konkrete Pläne für die Besatzungspolitik operationalisiert worden. Die Bevölkerungs- und Ernährungsspezialisten aus der Verwaltung teilten den sowjetischen Raum westlich des Urals in sogenannte Überschuss- und Zuschussgebiete ein. Geplant war, die fruchtbaren Überschussgebiete, die sie im Schwarzerdegebiet der Ukraine und im Kaukasus ausmachten, von den nördlich gelegenen Zuschussgebieten hermetisch abzuriegeln und die Bevölkerung dem Hungertod preiszugeben. In den wirtschaftspolitischen Richtlinien der Wirtschaftsorganisation Ostgruppe Landwirtschaft vom 23. Mai 1941 las sich das so: Die Bevölkerung dieser Gebiete, insbesondere die Bevölkerung der Städte, wird größter Hungersnot entgegensehen müssen. Viele 10 Millionen von Menschen werden in diesem Gebiet überflüssig und werden sterben oder nach Sibirien auswandern, ein Euphemismus für brutale Vertreibung, Leo Ensel, müssen. In der Realität erwies sich dieser Plan jedoch über weite Strecken als schwer praktikabel, da die deutsche Besatzungsmacht sich außerstande sah, die hungerbedingten Wanderungsbewegungen zu unterbinden. Punktuell konnte er allerdings durchaus und im Sinne der deutschen Aggressoren infernalisch erfolgreich umgesetzt werden. Dies gilt insbesondere, ein klarer Verstoß gegen das damals geltende Kriegsvölkerrecht, für die sowjetischen Kriegsgefangenen, von denen 3,3 Millionen, das heißt 57,9%, in deutschem Gewahrsam an Hunger, Entkräftung und Seuchen elendig verreckten. Dass die auf diese Weise ermordeten sowjetischen Kriegsgefangenen, ihr Tod war von vornherein als Kriegsnotwendigkeit einkalkuliert, nach den europäischen Juden die zweitgrößte Opfergruppe der Nationalsozialisten darstellen, ist nach wie vor im deutschen Bewusstsein nicht angemessen präsent. Durchsetzen ließ sich der Plan ebenfalls bei der um die rund 500 Tage andauernden systematischen Einschließung von Leningrad, das später wie Moskau und die anderen großen Städte dem Erdboden gleichgemacht werden sollte, die 900.000 bis 1 Million Opfer forderte. Andere Städte wie Charkow glichen aufgrund der rigiden Requirierungen durch die Besatzer und der Abriegelung der Stadt zeitweise einem Hungerghetto. In der Ukraine und auf der Krim wurden ganze Regionen zu Kahlfraßzonen, in denen keinerlei Lebensmittel oder andere verwertbare Güter mehr vorhanden waren. Kurz, das zynische Epitaph des völkischen Beobachters vom 4. Februar 1942 für die gefallenen deutschen Stalingrad-Kämpfer, sie starben, damit Deutschland lebe, trifft zu 100% zu, wenn man es auf die Millionen Sowjetbürger bezieht, die zugunsten der Deutschen in Wehrmacht und Reich Hungers sterben mussten.
2: Das soll es für heute gewesen sein. Ich sage Tschüss und hoffe auf eine friedlichere Zeit, sagt Detlef.

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Willkommen zur Juni-Ausgabe von Radio Shalom. Tuvia Tenenbaum hat ein neues Buch geschrieben, das ich in der Literaturecke vorstellen werde. Aber zuvor möchte ich ein bisschen in meiner Platten- bzw. CD-Sammlung stöbern und Musiker vorstellen, die meinen musikalischen Geschmack in jüdischer Hinsicht geprägt haben. Bekanntermaßen hatte die DDR-Kulturadministration wenig für das Jüdische übrig, trotzdem gelang es zum Beispiel im Kontext internationaler Musiktitel auch ab und zu Israel einzubeziehen. So spielte das Franke Eschel Quintett in den 60er Jahren Hava Nagila, was zugleich vielleicht meine erste Begegnung mit jüdischer Musik war. Obwohl es das wohl bekannteste Lied aus Israel ist und tausendfach interpretiert wurde, finde ich diese Fassung des Franke Eschel Quintetts sehr gelungen.

Das war das Franke Esche Quintett, eine DDR-Beatgruppe aus den 60er Jahren mit Havana Gila. Ebenfalls in dieser Zeit erschien eine Schallplatte bei Amiga mit dem Duo Bellina und Behrendt. Die Sängerin Bellina wurde unter dem Namen Leonina Rodzinek am 6. Februar 1925 in einem Dorf bei Treblinka in Polen geboren. Volkslieder und religiöse Lieder, die in der Familie gesungen wurden, waren erste Impulse ihrer späteren künstlerischen Tätigkeit. Nach dem Einmarsch deutscher Truppen in Polen 1939 wurde ein Großteil ihrer Familie wegen seiner jüdischen Herkunft verschleppt und in Treblinka umgebracht, darunter ihre Eltern und die drei Brüder. Unter falschem Namen gelang der 15-Jährigen die Flucht, sie versteckte sich in Wäldern und Höhlen, wurde jedoch aufgegriffen, konnte wieder fliehen und überlebte in einem Versteck. 1953 zog sie nach Paris und trat als Sängerin und Schauspielerin auf. 1962 lernte sie den bereits international bekannten Gitarristen Siegfried Behrendt kennen. Als Bellina und Behrendt waren sie fortan Gäste in populären Fernsehsendungen. In Berlin veranstalteten sie 1963 eine Folklore-Session, die auf der LP 24 Lieder und eine Gitarre live festgehalten wurde und sich wohl auch teilweise auf meiner Amiga-Platte befindet. 1964-65 unternahm das Duo im Auftrag des Goethe-Instituts und des Auswärtigen Amtes als musikalische Botschafter der jungen Bundesrepublik eine Welttournee, die sie auch an Orte führte, an denen es, wie in Lambarene bei Albert Schweitzer, nie zuvor öffentliche Konzerte europäischer Künstler gegeben hatte. Von dem Regisseur Mark Böttcher erschien 2021 eine hochgelobte Filmdokumentation über die fast vergessene Sängerin Bellina. Wir hören jetzt Bellina und Behrendt mit Dodi Li aus dem Shir HaShirim, dem Hohelied des Königs Salomo.

In den 1970er Jahren wurde es in der Bundesrepublik populär, alte deutsche Volkslieder wiederzubeleben. Die Welle schwappte auch schnell in den Osten über und auf verschlungenen Wegen erreichte mich eine Platte von dem Duo Zupfgeigenhansel mit jiddischen Liedern. Erich Schmeckenbecher und Thomas Fritz hießen die beiden Interpreten, die auf einfühlsame wie auch erfrischende Weise diese Lieder interpretierten. Auf mich machte das großen Eindruck und setzt bis heute Maßstäbe. Ich begann mich intensiver mit jiddischen Liedern zu beschäftigen. Das war in der DDR nicht einfach, denn das Material war spärlich. Wir hören jetzt von Zupfgeigenhansel dem Milners Trern. Das Lied handelt von einem alten Müller, den man aus seinem Dorf, von seiner Mühle, vertreiben will.

Obwohl oder vielleicht auch gerade, weil es nicht viele Möglichkeiten in der DDR gab, jüdischer Musik zu begegnen, war das Interesse groß. Die Kirchen gingen dem nach und veranstalteten Konzerte mit Interpreten jüdischer Lieder wie Yalda Rebling und der Gruppe Aufwind. Aber auch Lieder aus der jüdischen Liturgie waren sporadisch auf dem osteuropäischen Plattenmarkt erhältlich. Nicht selten waren die Plattenläden in Prag, Warschau oder Budapest das erste Ziel, wenn wir ins Ausland reisten. Live konnten wir synagogale Musik in der DDR eventuell mit dem Leipziger Synagogalchor hören, der wie auch heute noch zum großen Teil aus Nichtjuden bestand. Oder aber, und das war wirklich ein großes Erlebnis, den Oberkantor Estronko Nachama aus West-Berlin. Den Berlinern war er auch bekannt durch die Schabbatfeier, die jeden Freitag im Radio auf RIAS Berlin übertragen wurde. Kein Wunder also, dass Estronko Nachama sofort nach der Wende auch Einzug in meine Plattensammlung fand. Nachama wurde 1918 in Thessaloniki in Griechenland in eine sephardische Familie geboren. 1941 wurde er in die griechische Armee eingezogen und kam schon kurz darauf in deutsche Gefangenschaft. 1943 kam die gesamte Familie nach Auschwitz, wo alle seine Angehörigen ermordet wurden. Sein beeindruckender Bariton begeisterte nicht nur die Mitgefangenen, sondern auch die Wachmannschaften. Nachama meinte, seine Stimme habe ihm das Leben gerettet. Am 5. Mai wurde er von der Roten Armee befreit und landete in Berlin, wo er in Kontakt zu der jüdischen Gemeinde kam, die ihn als Kantor anstellte. Das war für ihn eine große Herausforderung, denn er musste sich von der sephardischen auf die aschkenasische Liturgie mit völlig anderen Melodien umstellen. Für religiöse Feierlichkeiten unterstützte er auch die Gemeinde in der Synagoge Riekestraße in Ostberlin oder andere Gemeinden in der DDR. Wir hören jetzt Estronko Nachama mit Matovu, »Wie schön sind deine Zelte, Jakob«.

0: Nach dem Fall der Mauer erschlossen sich natürlich ungeahnte Möglichkeiten für Musik. Künstler aus aller Welt strömten nach Osteuropa. Es gab Not- und Schallplatten, bald auch CDs und Konzertangebote in großer Auswahl. Eine israelische Sängerin klang mir besonders in den Ohren, Ofra Haza. Sie wurde 1957 als neuntes Kind jemenitisch-jüdischer Einwanderer in einem der ärmsten Vororte von Tel Aviv geboren. Als sie 12 Jahre alt war, entdeckte der Organisator einer Theatergruppe ihr Gesangstalent. Im Laufe der Jahre entwickelte sie sich von einer Nebendarstellerin im Theater zu einer sehr beliebten Sängerin in Israel. Sie gewann viele Preise und wurde 4-mal Sängerin des Jahres. Wegen ihrer Herkunft hatte sie gegen viele Schwierigkeiten anzukämpfen. So weigerten sich in den 1970er und 80er Jahren einige Produzenten, mit ihr zusammenzuarbeiten. Ende der 1940er, Anfang 50er Jahre gab es eine große Ausreisewelle aus dem Jemen von mehr als 50.000 Personen. Aufgrund ihrer orientalischen Kultur wurden sie von den damals noch überwiegend europäisch geprägten Israelis abwertend behandelt und lebten oft in Armut als Menschen zweiter Klasse. Dieses Bild hat sich erst allmählich geändert. Ofra Haza wurde dennoch gefeiert und geliebt, feierte auch als Filmschauspielerin Erfolge und errang beim Eurovision Song Contest 1983 den 2. Platz für Israel. 1990 trat sie beim Jazzfestival in Montreux auf, wovon es einen wunderbaren Konzertmitschnitt im Internet gibt. Seitdem gilt Ofra Haza für viele als Synonym für orientalische und israelische Popmusik und trat auf der ganzen Welt auf. Im Jahre 1987 war sie dem Tod nur knapp entkommen. Sie überlebte einen Flugzeugabsturz. 1997 heiratete sie und zog sich fast vollständig aus dem Konzertleben zurück. Anfang Februar 2000 wurde sie bewusstlos ins Krankenhaus eingeliefert und starb 14 Tage später an einer HIV-Infektion, die sie sich wahrscheinlich von ihrem drogensüchtigen Mann zugezogen hatte. Ofra Hassas Slogan war »Let's dance, not fight«. Wir hören jetzt aus ihrem Konzert in Montreux den Titel »Hilvi«, den sie mit einem Verweis auf die jahrtausendealte Tradition der jemenitischen Juden ankündigte.
1: Shalom, good evening, bonsoir. I'm very happy to participate this year in Montreux Jazz Festival with my Yemenite songs, Shaddai and Desert Wind, which have already crossed many borders and many years. History tells that my forefathers, more than 2,500 years in the times of King David and King Solomon, took this music with them to exile to the Yemenite deserts. And in the desert, nothing remains if it hasn't the strength from another world. And my Yemenite songs are strength from this other world. So come sail together with me to this other world, which is the gates.

Das war die israelische Sängerin Ofra Haza. Weiter geht es mit dem Streifzug durch meine Plattensammlung. Und da findet sich eine lange Reihe CDs unter dem Plattenlabel Tzaddik von John Zorn. John Zorn ist ein vielseitig praktizierender amerikanischer Musiker, der mein Interesse weckte, weil er Jazz und jüdische Musik in einen engen Zusammenhang stellte. 1992 wurde er zu einem Jewish Art and Culture Projekt nach München eingeladen, wo er die radikale jüdische Kultur, Radical Jewish Culture, mit seinem Werk Kristallnacht begründete. Während der Uraufführung am 2. September 1992 um Mitternacht in der Blackbox des Münchner Gasteigs trugen alle Ausführenden einen selbst angefertigten gelben Stern mit der Aufschrift Jude. Die Türen waren verschlossen, niemand sollte den Saal verlassen. Zu Beginn wurde lautes Eisenbahngeräusch eingespielt, ein Verweis auf die Transporte nach Auschwitz. Es folgten Collagen unter den Titeln Städte und Ghetto Life, am Ende mit Klängen des Soldatenliedes Lili Marleen. In Never Again wird das zersplitterte Glas der Kristallnacht vom 9. November 1938 so infernalisch laut eingespielt, dass dieses historische Ereignis als unmittelbare physische Realität erfahrbar wird. Gehellet ist die Stille danach. Aber John Zorn wollte sich nicht nur mit der Shoah auseinandersetzen, sondern er forderte das Bekenntnis vor allem amerikanischer Musiker zu ihrer jüdischen Identität heraus und diese nicht zu verbergen. Er gründete 1995 sein Plattenlabel Tzaddik, was gerecht bedeutet, auf dem bisher hunderte Alben verschiedener Künstler und Musikrichtungen erschienen sind. Er startete mit seinem Masada-Quartett, das Jazz- und Klezmer-Elemente verband. Mitte der 90er Jahre erlebte ich diese Band in der inzwischen der Vergangenheit angehörenden Kulturruine Tacheles auf der Oranienburger Straße in Berlin. Wir hören jetzt das Masada-Quartett mit dem Titel Zewul vom 10. Masada-Album.

Wir bleiben noch in Amerika, wo neben Israel die größte jüdische Gemeinschaft lebt, hauptsächlich in New York. Nördlich der Metropole befinden sich die Catskills Mountains, ein beliebtes Feriengebiet der New Yorker. Ab den 1920er Jahren entstanden dort auch zahlreiche Feriensiedlungen der New Yorker Juden. 1985 gründete der Klezmer-Klarinettist Henry Sapochnik ein Klezcamp, das alljährlich um die Chanukka-Zeit im Dezember stattfand und alle Bereiche um die jüdische Lebensweise beinhaltete, wie Kochen, Tanzen, jiddische Sprache und vor allem Klezmer, die Musik der osteuropäischen Juden, was zu einer großen Wiederbelebung und Popularität dieser Musik weltweit beitrug. Inzwischen, nach 30 Jahren, ist das Klezcamp in den Catskills Geschichte. Auftrag erfüllt, sagen die Urheber, denn inzwischen gibt es Klezcamps weltweit. Auch der Jiddisch Sommer Weimar orientiert sich an diesem Konzept. Damals reisten viele Familien zu dem Festival und somit mussten auch die Kinder unterhalten werden. Und womit? Natürlich mit jiddischen Liedern. Aus diesem Anlass entstand die CD Die Kleine Katschke, die grüne Ente mit der Sängerin Adrienne Cooper, auch mit Henry Sapochnik und Lorenz Klamberg und Frank London, die wir von den Klezmatics kennen, sowie einem Kinderchor und weiteren Musikern. Wir hören Chimba Rimba.

In West-Berlin am Savigny-Platz gab es in der Wendezeit den gut sortierten Plattenladen Canzone mit Folkmusik aus aller Welt. Dort fand ich eine CD, die der französische Musiker Jean-Marc Zellwer seinem Großvater widmete. Er sagte dazu, dies ist eine imaginäre Reise in die Wälder Polens, die inspiriert wurde von den Kindheitserinnerungen meines Großvaters, als sich dieses Land unter der Herrschaft des Zaren befand. Das nächste Stück soll uns in die Atmosphäre einer Hochzeit im Städtel versetzen.

0: Johannes Gräser, den wir als Projektleiter der jüdisch-israelischen Kulturtage kennen, hat vor einigen Jahren die Reihe Tacheles mit Simson initiiert, um damit jüdische Kultur Schülern im ländlichen Raum Thüringens näher zu bringen. Da die Simson-Mopeds in Thüringen unter Jugendlichen Kultfahrzeuge sind und die Firma Simson einst ein jüdisches Unternehmen war, soll damit ein leichter Zugang zu einem schwierigen Thema ermöglicht werden. Zurzeit ist es wieder soweit und die kleine Tacheles-Truppe reist durch Thüringen. Musik ist natürlich auch dabei und so hatte ich Gelegenheit, mich mit Katharina, die sich selbst auch Rosa Morena Rosa nennt, über das Projekt zu unterhalten. Shalom Katharina, du bist jetzt hier in Erfurt und bist beteiligt an dem Projekt Tacheles mit Simson und damit bist du unterwegs. Heute warst du in Ilmenau.
1: Ich lebe eigentlich in Hamburg, aber jetzt bin ich extra nach Erfurt für das Tacheles-Projekt angereist und wir singen jiddische Lieder mit Kindern im schwierigen Alter, sagen wir mal so. Die sind dann 14, 15, 16 Jahre alt im Durchschnitt. Manchmal sind sie jünger, manchmal sind sie ein bisschen älter. Und wir versuchen, die jüdische Kultur dann ein bisschen näher zu bringen, zusammen mit meinen Kollegen, die auch ein bisschen etwas über jüdische Religion und auch im jüdisch sein erzählen und alles das, was man im Alltag nicht mehr so kennt, weil viele Jugendliche und auch Erwachsene manchmal nicht so einen jüdischen Kumpel haben, den sie im vertraulichen Umfeld einfach was fragen können. So, sag mal, wie ist das dann bei Juden? Und ist das so? Man kann das immer wieder feststellen, auch in Deutschland, über Juden wird viel geredet, aber sehr wenig gewusst. Und da schließen wir ein paar Bildungslücken. Wir stehen auch für Gespräche und jegliche Fragen zur Verfügung, aber wir sind auch beide Musikerinnen und wir singen halt mit den Kindern. Wir singen Jiddisch, und das, weil das auch für deutschsprachige Kinder besonders zugänglich ist und sorgt jedes Mal für großen Spaß.
0: Und wie kommt das bei den Kindern an? Also sind die offen für das Thema?
1: Oder? Absolut. Liegt auch zum Teil daran, dass jiddische Lieder sind folkloristische Lieder, ne? Folklore ist auch immer sehr mitreißend. Und wenn man gute Verbindungen aufgebaut hat zu der Gruppe, dann gehen sie ab.
0: Wenn du nicht in Thüringen bist, was machst du dann in Hamburg?
1: In Hamburg spiele ich außer Klezmermusik und auch osteuropäischer Musik, die mir quasi in die Wiege gelegt worden ist, weil ich selbst aus der Ukraine komme. Auch ganz viel brasilianische Musik, weil ich drauf stehe. Und das mache ich in Hamburg, aber auch gerne gelegentlich in Rio de Janeiro, weil ich dann auch sehr viel mit sehr tollen Kollegen zusammen musizieren kann. Und das macht auch großen Spaß.
0: Ja, aber trotzdem musst du mir nochmal erklären, wie du jetzt auf brasilianische Musik kommst. Also aus der Ukraine kommst du. Du machst brasilianische Musik, jetzt singst du hier noch jiddische Lieder, ist eine tolle Mischung.
1: Ja, ich finde, das ist auch genau richtig. Ich finde, es schließt sich auch überhaupt nicht aus, es ergänzt sich, im Gegenteil. Meine Freunde in Rio sagen, dass Ahusa, Ukrainianer, mais brasileira, mais carioca, que existe, was sowas bedeutet, ist, dass du bist die brasilianischste Russin oder brasilianischste Ukrainerin, die es gibt auf der Welt. Also, und die behaupten, ich hätte auch eine, ich wäre, die sagen auch, der Storch hat mich in einen falschen Ort fallen lassen, weil eigentlich gehöre ich nach Rio de Janeiro. Und es ist auch so, ein Teil meiner Seele ist zweifelsohne aus irgendeinem Grund brasilianisch. Lutz, du hast mich gefragt, ob ich etwas Brasilianisches singe und danach nochmal etwas Jiddisches. Ja. Wie wäre es damit, wenn ich beides gleichzeitig mache?
0: Ja, probier mal.
1: Ja, im Jahr 2002 habe ich ein großartiges Album veröffentlicht. Ich darf mich selber loben, aber nicht nur das, weil ich auch großartige Artisten aus aller Welt am Start hatte. Das heißt Blonden dicke Lieder. Mhm. Ich habe das auch sehr viel in Brasilien aufgenommen mit einem großartigen Arrangeur. Ich hatte sogar ein Orchester auf der Aufnahme. Der heißt Paulo Aragão, heißt der Maestro. Und da habe ich unter anderem auf ein sehr bekannten brasilianisches traditionelles Choro, das ist einer der bekanntesten Choro, von Jaco do Bandolim, habe ich jiddischen Text verfasst. Warum? Die Mutter von Jaco hieß Rochel Pick und sie kam aus Polen. Und sie ist dann nach Brasilien ausgewandert, ich glaube unter leicht tragischen Umständen. Und genau. Und Jaco, natürlich wie die meisten Brasilianer, machte nichts aus seiner jüdischen Identität, aber ich fand das sehr interessant. Ich habe mir dann vorgestellt, wie es so wäre, wie die Frau Pick mit ihrem Sohn in der Kindheit hat bestimmt Jiddisch gesprochen. Und so ist das quasi eine Hommage, eine Widmung und eine Liebeserklärung an das eigene Kind. Doce de coco. 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

0: Katharina, ich danke dir für dieses wunderbare Konzert für Radio Shalom.
1: Shalom.
2: Ich komme zur Literaturecke. Tuvia Tenenbaum wurde in Israel geboren. Nachdem er dort mit einem offensichtlich orthodoxen Rabbiner Meinungsverschiedenheiten hatte, ging er nach New York und gründete ein kleines Theater, in dem er seine Texte vorstellt. Seit einigen Jahren ist er als Journalist unterwegs und veröffentlicht seine Erfahrungen im satirischen Gewand in mehreren Büchern, in denen sich die interviewten Personen seinen mehr oder weniger provokanten Fragen stellen. Sein neuestes Buch mit dem Titel »Wie nennt ihr dieses Land hier?« mit dem Untertitel »Untersiedlern« handelt in den sogenannten besetzten Gebieten, auch Westjordanland genannt, aber es gibt noch viele andere Bezeichnungen bis hin zu Judäa und Samaria, wie es in der Bibel heißt. Deshalb nennt er es in seinem Buch fortan BI, biblisches Israel. Wie aber dorthin kommen? Obwohl es nur einen Steinwurf oder besser gesagt Katzensprung von Jerusalem entfernt ist, ist es für Israelis verboten, weil zu gefährlich. Aber Tenenbaum hat ja einen amerikanischen Pass und so schafft er es mit einem bewaffneten Taxifahrer zu einem horrenden Preis über die sogenannte grüne Linie zu kommen. Das ist eine von unzähligen verblüffenden Episoden, mit denen er sein Buch auf 600 Seiten über die Bewohner dieses kleinen Landstrichs gefüllt hat. So entsteht für die Leser ein anderes Bild, als sie es hierzulande von den Medien vermittelt bekommen. Als erstes trifft der Autor die Samaritaner. Keine Juden, keine Muslime, keine Christen, kein Kontrollpunkt, denn sie haben drei Pässe. Israelische, jordanische, palästinensische und behaupten, sie seien Israeliten. So beginnt die Reise und es wird noch komplexer. Es gibt vereinzelt Siedler, die spartanisch in Wohnwagen hausen und etwas Landwirtschaft betreiben. Es gibt neu gebaute Wohnblöcke, ja ganze Wohnviertel der Palästinenser, in denen niemand lebt. Es gibt die jüdische Hügeljugend, ziemlich radikale Jugendliche, die Schafe hüten, sich aber auch gern mit den Palästinensern anlegen. Ein beliebtes Motiv für westliche Journalisten, die geduldig auf derartige Zwischenfälle warten. Es gibt Menschen auf beiden Seiten, die überzeugt sind, friedlich miteinander leben zu können. Es gibt in Barkan, einer säkularen jüdischen Siedlung, etliche Betriebe, in denen etwa 5000 Palästinenser arbeiten und gutes Geld verdienen. Oft liegen jüdische und arabische Siedlungen dicht beieinander, sind jedoch nur über Umwege erreichbar. Tenenbaum sucht sie auf und fragt Orthodoxe, Säkulare, Alte, Junge, Araber, Juden und alles, was es dazwischen noch gibt. Er trifft Angehörige von Hilfsorganisationen, die die Palästinenser unterstützen, aber Angst vor ihnen haben. Trifft Menschen, die Angehörige bei Anschlägen verloren haben und Soldaten, die für Ruhe sorgen sollen. Das alles berichtet Tuvia Tenenbaum mit journalistischem Eifer. Er stellt oft einfache Fragen und bekommt rätselhafte Antworten. Das alles beschreibt er satirisch, manchmal übertrieben komisch. Er äußert keine eigene Meinung. Die Antworten sprechen für sich. Man möge Tenenbaum seine süchtige Liebe zu Cola Zero, indonesischen Zigaretten und gutem Essen verzeihen. Auch die grottenschlechten Schwarz-Weiß-Fotos sind eines seiner Markenzeichen. Hier wird nichts geschönt. Es ist, wie es ist. Fast am Ende des Buches macht er noch einen Abstecher nach Zypern und stellt fest, die griechische Insel ist geteilt, weil die Türken einen Teil besetzt haben. Es gibt Checkpoints und alle Welt findet sich damit ab. Ohne Kommentar. Tenenbaums Recherchen gefallen natürlich nicht allen und so wurde gerade erst eine Lesung aus diesem Buch in Berlin abgesagt. Die 17-jährige Zusammenarbeit mit dem Wochenblatt Die Zeit hat Tenenbaum beendet, weil mit fragwürdigen Begründungen eine Filmrezension von ihm zwar für gut befunden, aber nicht gedruckt wurde. Tenenbaums Bücher werden viel gelesen, er weitet den Blick auf unbekannte jüdische Welten und das, was damit zusammenhängt. Dass er das diesmal auf 600 Seiten tut, ist vielleicht etwas zu viel, denn man verliert bei den vielen Namen manchmal den Überblick, was ermüdet. Noch ein Tipp, beim Lesen ruhig mal auf Wikipedia nachlesen, was es zu den genannten Ortschaften zu erfahren gibt. In der ARD-Mediathek findet man unter dem Stichwort Tenenbaum den Beitrag »Ein Land, viele Namen«. Einen Beitrag zu diesem Buch, das soeben unter dem Titel »Wie nennt ihr dieses Land hier?« im Surkamp Verlag erschienen ist. Nun komme ich allmählich zu den Veranstaltungstipps. Schon am heutigen 25. Juni kann man sich sofort nach dieser Sendung in den Kulturhof Grünbacken in Erfurt in der Michaelisstraße begeben, wo neben der Ausstellung Hamsa Hamsa auch die Türen des mittelalterlichen Patrizierhauses geöffnet werden. Es gibt ein buntes Kulturprogramm. Für den Soundtrack des Abends sorgt Chai Amsalem alias Ezra One aus Haifa. Mit seinem Set Israeli Salat verbindet der DJ, Produzent und Künstler israelische Klassiker mit elektronischer Musik, Reggae, House und Hip-Hop. Es entsteht ein atmosphärischer Klangraum zwischen Erinnerung und Gegenwart, überraschend intelligent und tanzbar. Diese Gebäude sind Teile des ehemaligen jüdischen Quartiers in Erfurt, in dem es jetzt eine neue Ausstellung gibt. 707 Meter, ein Spaziergang um das Welterbe. Ich werde in der nächsten Sendung näher darauf eingehen. Bereits zum 13. Mal findet in Erfurt am Samstag, den 27. Juni, die Lange Nacht des Klezmer statt. Das traditionelle Open-Air-Event findet im Hof des Kulturhauses Dachoröden statt. Beginn ist 18.30 Uhr. Auf dem Programm stehen Ensembles wie Herr Jemine, Helmut Eisel und die String Company. Als abschließenden Höhepunkt spielt eine offene Klezmer-Jam-Kapelle gemeinsam mit allen Bands. Der Jiddisch Summer Weimar startet am 12. Juli 19 Uhr mit einem Konzert des Jam-Ensembles. Damit gibt es über 90 Veranstaltungen in verschiedenen Städten Thüringens mit jüdischer Musik, Sprache, Essen und Tanz. Das umfangreiche Programm kann man auf der Webseite studieren. Zur Einstimmung spielen John Morgan am 26. Juni in der Oma in Weimar die Klezmer-Band Dobran Noc. Am 1. Juli-Wochenende findet wieder das Rudolstadt-Festival statt, wo im Laufe von mehr als 30 Jahren auch zahlreiche jüdische Musiker zu Gast waren. Eine Sängerin fiel mir vor mehr als 20 Jahren besonders auf und sie ist auch mit mehreren CDs in meiner Plattensammlung vertreten. Es ist die griechische Sängerin Savina Yanatou, die mit ihrer Gruppe Primavera in Saloniki sephardische Lieder sang, die vor allem in ihrer Heimat populär waren. Damit möchte ich den kleinen Ausflug in meine Musiksammlung, die auch einen kleinen Ausflug in die jüngere Geschichte der jüdischen Musik darstellt, beenden. Savina Yanatou singt Tres Hermanicas, die Geschichte der drei Schwestern, deren Jüngste sich in einen Jungen verliebte, den der reiche Vater nicht akzeptierte. Er sperrte sie in einen Turm ein, dass ihr Liebster sie nicht erreiche. Aber sie ließ ihr langes Haar herunter und er kletterte hinauf. Ja, ja, Rapunzel lässt grüßen.

Damit ist diese Sendung zu Ende. Das war die Juni-Ausgabe von Radio Shalom. Ich bin Lutz Balzer. Danke für die Aufmerksamkeit und wünsche einen schönen Sommer.

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1: Es ist Freitagabend, 22 Uhr, wieder Zeit für Jamaika-Feelings hier bei Radio Frei. Leider sind beide Moderatoren außer Haus, deswegen gibt es heute eine Reprise vom 15. Mai mit einem Studiogast namens Talawa. Gute Unterhaltung.
2: Es wird euch wahrscheinlich ein wenig leid tun, dass wir heute auf Radio Frei sind. Aber warum sollte euch das eigentlich leid tun? Das ist das Schönste, was euch heute Abend passieren kann.

0: liegt jetzt fast gesagt in einem tief verschneiten Erfurt.
1: Nee.
0: Aber den Temperaturen zu urteilen...
2: Da gab es ja nicht eine Schneeflocke. Aber ich habe gehört, es gab irgendwo einen Unfall in der Nähe von Suhl. Und da muss es ja Schnee geben, wenn man auf einer winterlichen Fahrbahn von der Kurve abkommt. Muss ja der Untergrund mutmaßlich weiß gewesen sein. Also würde ich zumindest so sehen.
0: Mit Frost oder irgend sowas. Aber die Schneefallgrenze soll ja auch schon ziemlich hier wieder in unsere Gefilde gekommen sein.
2: Ja, das sind die Eisheiligen. Aber diesmal waren sie da. Wir waren verwöhnt. Die gab es eben jetzt ewigen 14 Tage nicht. Und ich finde, jetzt normalisiert sich das Wetter wieder. Also ich hatte das Gefühl, uns fliegt der Planet vor 4, 5 Jahren, fliegt das Scheißding uns in die Ohren. Es wurde immer mehr, jedes Mal eine Schippe oben drauf. Ja. Und jetzt beginnt das wieder, sich so ein bisschen einzufädeln, da wo es ungefähr hinkommt. Da kann es auch noch eine Schafskälte geben. Morgen übrigens wird das Freibad eröffnet, es ist aber beheizt. Leute, wenn ihr ins Nordbad geht, die Umkleidekabinen sind beheizt. Schnell durch die frische Luft huschen. Ein Kopfsprung rein ins Sportbecken, ordentlich hier durchgekommen. Kraut zwei Bahnen und wieder raus, trocken gemacht und dann mal mit einem Bademantel mal eine Bockwurst und ein Bierchen. Dann sollte das wohl gehen.
0: Herzlich willkommen am Freitagabend hier bei Jamaika. Feelings im Studio von euch, der Enno.
2: Und der Matze und der Zug, der pünktlich war eben, der ist voll mit Reggae-Musik.
0: Das war die falsche. Da soll es losgehen.
2: Genau.
0: Wir haben heute Studiogäste. Mehr dazu verraten wir euch dann in wenigen Augenblicken mehr mit unserem rasenden Reporter, dem Alex.
2: Genau, das ist nämlich der Mann unseres Vertrauens.
0: Genau. Hier ist erstmal Bob Marley, Small Axe. Schönen guten Abend.
2: Ja, schönen guten Abend.

0: Dreamland, Musik von Bunny Wailer, einer der ganz großen Künstler, der uns noch erhalten ist, ja, wo sich mittlerweile schon ein bisschen so die Decke da oben ausdünnt, ja, den ganz großen.
1: Die großen werden jetzt immer rarer.
0: Dafür kriegen wir aber auch ein bisschen Nachwuchs und unser rasender Reporter war unterwegs und hat ein bisschen rumgeschnüffelt und hat uns eventuell auch vielleicht ein bisschen was mitgebracht oder jemanden.
1: Zwei Musiker haben wir auf jeden Fall heute.
0: Da Alex, grüß dich.
2: Hallo Matze.
1: Genau, hallo Alex.
2: Ja, natürlich, ich war draußen und ich habe euch heute jemanden mitgebracht, der Benjo alias Talawa. Wird uns heute einiges von sich erzählen und er wird auch was von sich hören lassen. Und da freue ich mich ganz besonders drauf. Wir haben versprochen, wenn hier draußen die Farben bunt leuchten, grün, gelb, rot, dann passiert hier drin was. Und genau so ist es heute geschehen. Schön, dass wir bei euch sein dürfen.
0: Ja, ich freue mich. Wir haben auch schon mal einen Song so ein bisschen so rauskristallisiert. Wollen wir den Hörern schon mal so präsentieren, damit die auch mitkriegen, was sie erwartet, wen sie erwartet oder warum wir warten.
2: Selbstverständlich. Dafür schaltet der Hörer ein. Genau. Hier bei Jamaica Feelings.
0: Wir teasen für euch mal schon mal einen Song von Talawa. Hier ist To Me oder To My Side. Ich hoffe, ich habe To Me Side wahrscheinlich. Ne?
2: Das wirst du ihn gleich fragen können.
0: Ich hoffe, ich krieg heute noch ein Popo voll oder irgendwas in der Art. Hier ist er für euch.
1: Genau. Viel Spaß.
0: Heute für euch live gleich im Studio in einer guten 20-Minuten-Ecke.
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1: Freude. Ja, unserer Zeit nun nicht das beste Wetter in Erfurt, aber das wird sich wieder entwickeln. Da haben wir sie jetzt abgehakt, die Eisheiligen. Es waren ja 5 Stück und heute ist der 5. Und bei mir geht es jetzt weiter mit einem Beitrag. Shep Khaled, arabisch Ash Shep Khaled. Beziehungsweise heute noch ganz einfach Khaled, geboren am 29. Februar 1960 in Oran in Algerien als Khaled Hadri Brahim, arabisch kann ich nicht, viel zu kompliziert, ist der international berühmteste Vertreter der algerischen Volks- und Populärmusik. Und zwar nennt sich die Ray. Shep ist übrigens kein Vorname, sondern bedeutet einfach junger Mann. Sein Stück Aisha übrigens, was man alle kennt, das bekannteste übrigens auch, kam 1996 heraus und stand in Frankreich und Belgien in den Charts mehrere Wochen lang auf Platz 1 und in der Schweiz 39 Wochen lang

0: Genau, bis zum letzten Takt, damit wir was davon haben von dem Song.
1: Wer war das?
0: Das war Vater Moja. Ja, gib us live.
1: Wunderbar. Ja, das Studio mittlerweile ist zur einen Hälfte gefüllt, die Redaktionsräume sind zur anderen Hälfte gefüllt und man switcht immer so ein bisschen hin und her und nimmt den Gästen noch ein bisschen so die Panik, unterhält sich auch.
0: Man stolpert. Ich habe gedacht, du switchst von Rot zu Gelb und dann drüber zu Grün.
1: Die Farben sind ja Standard, die gehören ja hier dazu. Ne? So, da kommt man natürlich auch bei den Gesprächen von Höckchen auf Stöckchen und unterhält sich auch, welche Musik hier bei Jamaica Feelings gespielt wird, englischsprachig, deutschsprachig. Wir sagen aber auch ganz klar, klipp und klar, Musik around the world, ja, von Nord bis Süd, von Ost bis West. Richtig. Und dann kommt man auf so ein Projekt, was auch andere schon kennen, Songs around the world. Es gibt ein Musikprojekt, was ja eigentlich auch heißt Playing for Change. Und dann ist man ziemlich erstaunt, welche Künstler bei diesem Projekt mitmacht, welche Logistik wohl dahinter steckt, um diese ganzen Videoschnipsel, die überall in der Welt aufgezeichnet werden, dann in einem Teil zu verarbeiten.
0: Kennst du das? Ja, noch nicht. So. Noch bin ich noch gar nicht da, wo du mich hinführen willst.
1: Genau. Zu einem Künstler will ich noch hinkommen, und zwar nämlich zu dem Keith Richards. Bevor wir uns hier den Talawa ins Studio holen, obwohl er eigentlich schon da ist, sitzt schon oder steht und versucht sich so ein bisschen zu beruhigen. Bleib easy, geht
0: genau, alles gut.
1: Ja, dich nehmen wir gleich ran.
0: Genau. Werden wir dich befragen zu vielen Dingen, die uns alle Hörer und Hörerinnen interessieren.
1: Alles, was wir wissen wollen. Aber bis es soweit ist, wie gesagt, zum Abreagieren noch. Playing for Change, zum World of Wonder, Musik von Keith Richard und allen, die da so mit teilgenommen haben.
0: Schönen Abend. Einen gechillten Abend wünsche ich euch.

0: Teak Indians und Keith Richards in diesem weltumspannenden Projekt Playing for Change mit Words of Wonder und Get Up, Stand Up. Nun ist es soweit, nun bin ich hier nicht mehr ganz alleine mit dem Enno. Ne?
1: Haben wir unsere Gäste im Studio.
0: Richtig, wir haben zu Gast heute hier im Studio den Talawa alias
2: Benjo. Benjo. Erstmal ein dickes Bullab und Dankeschön, dass ich überhaupt hier sein darf.
0: Sehr gerne. Es macht uns auch eine Freude, mal endlich mehr Gäste, Künstler hier zu haben, die aus der Region kommen.
2: Ja, Mann.
0: Wo kommst du her genau?
2: Also ich bin hier aus Erfurt.
0: Du bist aus Erfurt?
2: Genau.
0: Gebürtig oder?
2: Ja, ich bin geboren hier in Erfurt. Geboren. Nur meine Eltern, also meine Mom kommt auch aus Deutschland und mein Vater kommt ursprünglich aus Mosambik.
0: Ach ja.
2: Ja.
0: Das ist ja genial.
2: Ja, das ist genial, ne?
0: Okay, also brauchen wir jetzt nicht mal die Frage zu klären, aber du hast vorhin mal im Vorgespräch auch gesagt, dass dein schon zu DDR-Zeiten hier schon.
2: Ja, genau, mein Vater kam damals 1986 oder 85 aus Mosambik hierher, okay, als Gastarbeiter und sollte eigentlich eine Tätigkeit lernen und die dann später in Afrika ausüben, aber das hat er nie gemacht, er ist halt hier geblieben, genau.
0: Das war ja damals zu DDR-Zeiten so diese Freundschaft, die wir nicht nur zu Mosambik hatten.
1: Wir hatten ja damals, weil Mosambik den sozialistischen Weg gegangen ist, hatten wir ja diese Brüder, diese Vereinbarungen, diese genau. Austausche.
0: Richtig. Benjo, wie kommst du auf den Namen Talawa?
2: Oh, gute das Frage. Das ist wirklich eine gute Frage. Ich glaube, ich habe einfach Langeweile gehabt, so wie dieser Sound, das alles so entstanden ist, so auch in meinem Kopf und drumherum. Ich denke, ich habe einfach noch irgendwas gesucht, so was das aussagt, was ich widerspiegeln möchte. Und da war dieses Talawa, das war einfach da und ich habe das gelesen und dann war ich komplett überzeugt davon.
0: Es war so zack und
2: genau.
0: Jetzt ist er
2: genau. Genau.
0: Wie bist du damals eigentlich so auf die Idee gekommen, gerade die Musik jetzt zu machen, die du jetzt machst, Reggae?
2: Blöderweise, ich will jetzt niemanden irgendwie doof reden oder so. Ich mache mein Leben, seitdem ich denken kann, mache ich schon Musik. Ich habe eigentlich eher so diesen Hip-Hop gelebt. Ich habe Rap gemacht. Damals war es halt nur Gedichte schreiben, weil ich habe ganz oft ganz viel gestottert. Und meine Deutschlehrerin in der Grundschule, die hat halt damals so zu mir gemeint, so, dann schreib doch mal Gedichte. Weil wenn du die schreibst und auswendig lernst, und dann kannst du das halt fließend reden. Und daraus ist dann halt in der Regelschule dann so Rap geworden und dann haben wir halt immer weiter Rap gemacht und irgendwann waren halt keine Jungs mehr am Start, so wo man aufnehmen konnte oder wo der Vibe halt zusammen so gestimmt hat. So. Und dann habe ich einfach Anfang des Jahres gesagt, ey, komm, ich keinen Bock einfach irgendwie rumzusitzen, sondern ich versuche mich einfach in einem anderen Genre und das war dann halt Reggae und I love Reggae und auf jeden Fall auch Shootout an meinen Dude aus Gera, Era, das ist mein DMB-DJ, der auch so Rugger mitmischt, wo ich auch immer gesagt habe, ey, es ist sehr, sehr dope, würde ich selber gerne was machen, dass er das auch mal so mitmischen kann und ja, und Anfang des Jahres erster Song Rise Up und ja, dann ist das immer weiter so. Man kennt es ja, man geht die Leiter hoch und man will immer weiter und dann immer weiter und dann ist das alles so entstanden, wie es jetzt so entstanden ist, genau.
0: Cool. Also ich habe schon rausgehört, das fängt also angefangen schon Schule, aber direkt eine Schulband oder sowas?
2: Wir hatten...
0: Gab es nicht.
2: Jein, also... In der Klasse, wir hatten halt für dieses Projekt dann halt so eine Schulband gehabt, das war der Schulclan, aber es hat sich nie lang gehalten oder so.
0: Es gibt wenige Schulbands, die dann über die Schule hinaus dann genau große Karrieren starten. Okay.
2: Genau.
0: Ja, du machst alleine, das ist eine blöde Frage, wo ihr euch kennengelernt habt, aber das war mal die Musik zu zweit, aber jetzt machst du alleine?
2: Nein, also ich mache das von Haus aus alleine, also ich kann das halt selber nicht aufnehmen, sondern ich lasse das KI generiert machen, also ich schreibe meine Texte und eine KI nimmt meine Stimme und verstellt diese Stimme dann und generiert dann meine Songs, weil ich die halt selber zurzeit nicht aufnehmen kann. Aber jetzt bin ich in dem Reggae-Projekt Erfurt und wir wollen das halt alles selber dann live umsetzen. Genau.
0: Zu diesem Projekt mit Reggae Erfurt, da kommen wir dann in wenigen Augenblicken nochmal mit dazu.
2: Genau.
0: Du hast ein paar Songs uns mitgebracht.
2: Die
0: einen, den haben wir schon gehört.
2: Ja, man, To Me Side, also bringt mir ganz viel. Das ist halt so, man muss immer jemanden an seiner Seite haben und das ist halt die Musik und dementsprechend auch meine ganzen Freunde und Leute und für die ist dieser Song genau.
0: Wunderbar. Jetzt haben wir noch einen Song für dich schon mal rausgesucht, der mir persönlich schon, seit ich den das erste Mal gehört habe.
2: Stepper in the Area.
0: Richtig, der läuft eigentlich gestern schon bei mir stundenlang hoch und runter und immer wieder in Reprise. Man kann nicht anders, wenn man den hört, wird es euch wahrscheinlich genauso gehen. Also mit Stepper in the Area. Ich hoffe, ich habe das richtig.
2: Alles geil. Gut. Dankeschön.
0: Dann bitteschön und aufs Ohr. Wenn die richtigen Knöpfchen hier auch mitmachen, dann läuft er nämlich auch jetzt los.
3: Sehr schön.

0: er mal ganz gesmooft aus.
1: Da schwebt er ganz sanft daher.
0: Ja, bei uns hier im Studio immer noch zu Gast und ich hoffe, es bleibt noch ein bisschen so. Den Benjo. Von Talaba, also AK Talaba.
1: Ja.
0: Wer steckt eigentlich jetzt ganz genau dahinter? Ich denke mal, ein junger Künstler wie du hat jetzt noch nicht so die Masse an Konzerten, Alben draußen, der da sagen kann, ich kann davon leben. Jo, ich mach mal ein schickes Live.
2: Ja, das wäre schön, ne?
0: Das wäre schön, ja?
2: Das wäre wirklich schön.
0: Nee, was machst du sonst
2: so? Also hinter Talaba steht wirklich der Benny Philippe, der ist 38 und er ist Veranstaltungstechniker.
0: Veranstaltungstechniker?
2: Ja, Veranstaltungstechniker. Also meine Vorgesetzten erstellen Infrastruktur für 22.000, 25.000 Menschen und der Benjo kommt dann mit seiner Truppe und wir bauen das dann halt alles so auf für den Künstler und so wie der das halt haben möchte. Und zum Event Day bin ich dann manchmal auch Assistent der Eventleitung und das heißt dann, da kommen dann auch ganz, ganz viele Sachen auf mich zu. Dann abends, wenn es dann irgendwo brennt, ob es jetzt mit der Elektrik, ob es mit der Gastronomie oder Logistik ist, das kommt dann direkt an mich und dann muss ich das verarbeiten und umsetzen und diesen Fehler beheben, so schnell wie möglich, genau.
0: Also eigentlich kein Knochenjob, sondern mehr Kopfarbeit,
2: ja, also man kann das sehen, wie man will. Für die einen ist es sehr körperlich belastbar, für die anderen eher für den Kopf. Und also kann man sehen, wie man möchte, genau.
0: Stehst doch mal hinter dem Technikkult am sogenannten FOH.
2: Ja. Also ich kenne die Jungs vom FOH-Zelt, da chill ich auch ganz, ganz oft so, weil ich gucke mir das auch gerne an mit der ganzen Technik, mit den ganzen Reglern, da frage ich immer irgendwelche doofen Fragen, die man eigentlich gar nicht fragen sollte und ich mache es aber trotzdem und die freuen sich immer wieder so,
0: mich
2: aber
0: zu sehen. Es gibt keine doofen Fragen.
2: Nur doofe Antworten.
0: Genau. Ich weiß Bescheid. Wo kann man dich demnächst erleben, wenn man dich mal sehen und hören möchte?
2: Also wenn man mich hören möchte, dann auf Soundcloud. Die Links werde ich dann noch euch geben und dann könnt ihr das auch gerne weiter verbreiten. Meine Jungs, mit denen ich jetzt zurzeit anwandle, die kann man am 6.6. sehen. In der Magdeburger Allee um 18 Uhr. Ab 18 Uhr, also ich werde mich da auch mit hinsetzen und wenn das alles cool ist, kann man mich da bestimmt dann auch hören.
0: Genau. Hast du einen eigenen Internetauftritt?
2: Ob ich einen eigenen Internetauftritt habe? Daran habe ich jetzt. Eine eigene Home, also eine Soundcloud-Page habe ich ja, aber so einen Internetauftritt, Dankeschön, wusste ich gar nicht, dass man sowas überhaupt.
0: Viele haben es als virtuelle Visitenkarte. Teilweise gibt es auf den sozialen Netzwerken, die es da ja an Pro gibt.
2: Da bin ich noch ein bisschen hinter Weltlandschaft.
0: Alles gut. Wer Kontakt zu dir haben will, der sollte ihn auch oder kann ihn auch bekommen über uns. Denn wir haben ja da noch ein ganzes Projekt noch, was an dieser Sache mit am Arbeiten ist. Das ist das Projekt Reggae Erfurt. Und da habe ich auch noch nebenbei parallel, was für ein Zufall, den Alex, unseren rasenden Reporter hier mit dem Studio.
3: Ja, der rasende Ragga-Reporter. Der Benjo hat es angesprochen. 6.6. ist das Projekt Reggae in der Magdeburger Allee zu sehen. 6.6.26 ab 6 Uhr Nachmittag. Ab
2: 6 Uhr, das habe ich nämlich komplett vergessen.
3: Tolle Zeit, kann man sich merken, selbstverständlich. Und wir freuen uns in Zukunft auf den Benjo, weil wir dem Benjo die Möglichkeit bieten wollen, aus dem KI herauszukommen, die Musik handmade zu machen. Und dann hören wir seine Stimme bei dem Original in unserem Projekt. Und da freuen wir uns riesig drauf.
0: Ja, Mann. Das wird eine kulturelle Größe, um irgendwie es versuchen, diesen Bogen zu dir zu schlagen. Wir haben nämlich noch einen Song von dir, den Song Culture.
2: Ja, Mann.
0: Ja, und da wolltest du auch noch irgendwas sagen dazu. Ich soll dir diese Brücke bauen, hast du mich gebeten.
2: Die chinesische.
3: Du hast mir die Brücke gebaut. Lass uns den Song hören und dann erzähle ich dir vom anderen Ende der Brücke.
0: Alles klar. Hier ist für euch dann nochmal Talaba mit Culture.
3: Ja, Mann.

0: Talawa Culture. Heute hier Abend bei uns bei Radio Frei bei Jamaica Feelings mit dem Enno.
1: Und dem Matze.
0: Und dem rasenden Reporter, dem Rugger-Reporter.
2: Als du selber gesagt, Alex. Der Rugger-Reporter, Alex. Jungs, ich finde es total toll, wieder bei euch sein zu dürfen. Schön, dass wir den Gast heute hier hatten. Wir als Projekt sind natürlich so offen, dass wir uns sagen, der Junge muss raus aus der KI. Die Stimme ist gut, die Texte sind gut, ja, und wir werden natürlich gucken, dass wir das Ganze raus aus dem Digitalen rein in das Analogen holen. Dafür ist das Projekt Regie da. Das ist offen und ich denke, das kann funktionieren.
1: Das muss funktionieren. Weil die KI ist ja jetzt nur ein unterstützendes Werkzeug, damit er überhaupt erst einmal was aufnehmen kann. Und jetzt kommt ja dann ein Schlagzeuger, ein Gitarrist und was dazu und dann kann sich das eben alles richtig live zu einer Band entwickeln.
2: Jetzt wird es real unterlegt, ganz genau.
1: So ist das schön.
0: Wann nochmal und wo nochmal?
2: Wann nochmal, wo nochmal, auch das gehört zu unserem Projekt. Es entsteht, wann es konkret Hand und Fuß hat, können wir euch nicht sagen, aber wir laden euch alle ein, am 6.6. uns als Projekt zu besuchen, 6.6.26 ab 6 Uhr Nachmittag in der Magdeburger Allee zum Magdeburger Alleefest im Café Stein plus 1. Wir spielen ab 18 Uhr, freuen uns, wenn ihr alle da seid, uns unterstützt und supportet und kräftig applaudiert.
0: Und da sind wir dabei.
1: Ja, wir wissen nicht, wenn ich mit Daniel einen Gig machen muss, wird es kompliziert, aber sonst bin ich dabei.
0: Ja, das wird ja kommen. Ja.
1: Das muss man dann erstmal sehen, so, wie sich das alles entwickelt.
0: Genau. Okay. Du hast Musik rausgesucht, dein
1: genau.
0: Bart ist.
1: Jetzt wird es erstmal spannend. Es gibt nämlich erstmal ein bisschen Text. Es geht nämlich im nächsten Beitrag um Dub Inc. Da sind wir wieder. Ein Musiker übrigens hat auch afrikanische Wurzeln. Dub Inc. heißt richtig Dub Incorporation und genannt. Und das ist eine Band aus Frankreich, aus der Stadt St. Etienne. Die Bandmitglieder sind unterschiedlicher kultureller Herkunft. Musikalisch äußert sich das zum Beispiel, dass der Rhythmus zum Teil arabisch ist, Hip-Hop-Elemente in den Titeln vorkommen, Dub und Reggae sowie afrikanische Beats sich dazu mischen. Die Band übrigens wurde 1998 von 3 Mitgliedern gegründet. 2003 erschien das erste Album mit dem Namen Diversité und kam 2005 in Deutschland auf den Markt. Die Texte der Band sind Englisch, Französisch und kalypisch gesungen und handeln oft von politischen und sozialen Missständen wie Armut, Bildungsnotstand, Arbeitslosigkeit, Gewalt und Korruption. 2004 erhielt übrigens die Band den Preis FAIR von der französischen Organisation Fond d'Action Initiative Rock. Von 1998 bis 2019 wurden 11 Alben veröffentlicht. Dort erschien zum Beispiel auch unter anderem das Album 2016 So What, auf dem zum Beispiel der Song, den ich ja immer mal früher oft gespielt habe, Don't Be a Victim, drauf war. Ich habe mich nochmal genauer geguckt und zwar mit dem Song, den ich jetzt spiele, der heißt Jamila. Und das heißt sinngemäß Schönheit, die Schöne, die Hübsche und bezieht sich in diesem Falle auf die schöne Landschaft in Algerien. Und der Sänger, ein Sänger von Dub Inc. kommt übrigens aus Algerien, der heißt Hakim Meritia und den gebe ich euch jetzt in der Live-Version auf die Ohren.
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0: Herbst.
1: Ja, bis zum letzten Gesang. Der kleine gelbe Schein, da war der Anfang der deutschen Runde von den Reggae Boys Deutschland. Heute war Brückentag, da hat bestimmt auch mal einer mit dem gelben Schein geschummelt. Und von Feier hatte ich noch zwischen Frühling und Herbst, der lief gerade eben.
2: Man munkelt ja, aber ich war fleißig. Ich bin heute ganz brav um 6 Uhr aufgestanden und habe um 7 Uhr gearbeitet.
1: Du hast deinen Brückentag nicht genommen, sondern hast gearbeitet.
2: Ja, war ich auch gestern auch nicht weg.
1: Also, ja gut, ich hatte vorher einen Gig und dadurch habe ich den gestrigen Tag einfach nur ausgeschlafen und ja.
2: So. Wir haben gemütlich am Mittwoch dafür schön gemütlich gut bürgerlich, altbürgerlich hier in Erfurt gegessen.
1: Schön gegessen, gemütlich und gemacht.
2: Genau. No. Und nicht ausatmen.
1: Ja, also gestern war ja nicht. Gestern für Männertag, es war ja ganz komisch. Es hat ja schön angefangen, also alle haben gesagt, das war gut. Aber da kam doch irgendwann dieser Regen nochmal. Ich weiß gar nicht mehr, das war nachmittags, gell? Und dann war es ja eigentlich so, als wenn du, nachdem du blitzeblau bist, der Böllerwagen, alles leer, kriegst du noch einen Eimer Wasser auf den Kopf. Und dann war wieder Ruhe am Abend.
2: Das ist bei mir Jahrzehnte her, wo ich das.
1: Ich hatte das. Ach, wann war denn das? Nee, das war mit Pyro damals. Da sind wir damals in den Nordpark. Nur da kannst du überall nicht aufdrehen, das ist irgendwie alles blöd. Man muss, wenn man es richtig aufdrehen will. Naja, wir sind dann hier durch die Straße durch, da haben wir es immer mal ein bisschen aufgedreht, aber ach, das ist jetzt mittlerweile schon so bürgerlich. Wir paar Hansen, die wir da noch hier Böllerwagen fahren, da wird man schon doof angeklotzt.
2: Die Sturm- und Drangzeit, die ist.
1: Ja, aber wir hatten es vor 4-5 Jahren war das, glaube ich. Okay. Nee, nach Corona, vor 3-4 Jahren war das.
2: Da bin ich ja ganz brav.
1: Und ich habe ein bisschen Sonnenbrand, es war so ein schöner Tag, wo, ja, es war nicht so warm, aber es war knalle Sonne, es war eben knackiges. Und dann sind wir noch zu Bekannten, da haben wir gebretelt und alles und ganz gemütlich.
2: Besuche machen, okay,
1: verstehe. Genau, und da mussten wir auch wieder leise machen, weil da im Hof bis um 12 Uhr, da mussten wir es auch wieder ganz leise drehen. Hast du eine Box, die 100 Watt hat und drehst es auf, als hätte sie nur 2-3 Watt, weil ansonsten, ja, jammern sie irgendwo rum, weil es zu laut ist.
2: Jamaica Feelings hier mit dem Enno
1: und dem Matze.
2: Und Musik aus deutschen Landen. Hier ist Ragga-Bund mit Ganja-Therapie. Schönen guten Abend.
1: Ja, das wünsche ich euch auch.
2: Das Geniale an dem Song ist, der ist zeitlos. Ja. Da kannst du einfach die, um die es geht, austauschen. Einfach Namen austauschen. Das passt immer.
1: Und das passt immer wieder zeitgemäß.

0: Das war wirklich toll.
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0: Es reicht. Musik von Ali Safari und eben hat sich dann unser Talawa noch mal kurz ins Studio geschmuggelt, denn er möchte noch ganz lieb Grüße loswerden.
1: Jawohl, ich würde gerne noch meine Frau grüßen und all meine Freunde. Shootout an Aira nach Gera. Jo, dankeschön.
0: Danke.
1: Und natürlich fetten ganz viel Liebe hier an Radio Frei, dass sie uns dieses Placement gegeben haben oder es uns zur Verfügung stellen. Dankeschön.
0: Danke bye auch. Bye, bye.
2: Na, du. Ja, ich habe euch dann auf jeden Fall eine schöne deutsche Musik von Logusch mitgebracht und der Song heißt Gefangen.

0: Ja, wenn ich auf die böse Uhr gucke, sehe ich, es ist ja schon wieder Halbzeit. Ich habe noch gar keinen Knopf gedrückt. Aber wir hatten ja heute Studiogäste, dadurch ist die Zeit ja verflattert.
1: Ja, und zwar war zu Gast der Benjo alias Talavar. Wer das Ganze dann nochmal nachhören möchte, kann es natürlich gerne über unsere Homepage tun. Da gibt es die Möglichkeit zum Nachhören, aber immer noch eine Woche lang.
0: Eine Woche steht es euch zur Verfügung.
1: Genau, und dann,
0: Ist es weg. Nun ist es weg.
1: Ich werde es mir aber trotzdem speichern und sichern, weil...
0: Ja, na klar. Auch an. Mal irgendwie als Erinnerung und vielleicht ist es ja für irgendwas. Für irgendwas ist es gut.
1: Wen wir dann in 14 Tagen zu Gast haben werden, das steht noch in den Sternen. Der Alex wird dann noch ein bisschen die Fühler ausstrecken. Und
0: unser Rastender, Alex Rastender, Alex.
1: Der
0: Raster-Reporter, der immer unterwegs ist in den Kreisen der Reggae-Musik und der Ska und
1: ein Reggae-Projekt.
0: Ja, ein schönes Reggae-Projekt. Ist schön, dass wir sowas haben. Ich freue mich. Vor einem Jahr wusste ich das noch gar nicht. Ist das so? So ist die Zeit.
1: So schnell geht's.
0: Es ging ja los vor einem Jahr, wo wir mal so ein Treffen hatten. Da war irgendwas und da haben wir mal auch im Radio im Sommer irgendwann, ich weiß es gar nicht mehr genau, im Sommer, glaube ich, hat man ihn mal zu Besuch irgendwann und da haben wir auch mal was gemacht.
1: Die ersten Fühler ausgestreckt.
0: Genau. Ja. So.
1: Wir bleiben noch Deutsches, gell?
0: Ja, habe ich.
1: Bleiben wir noch ein bisschen zu einem Musik aus Berlin, des Berlin Boom Boom Orchestra. Dann haben wir noch Mono und Nikita Mann mit dabei. Ich hoffe, du hattest sie jetzt noch nicht in deinem
0: Repertoire. Die hatte ich schon nicht gespielt, die ist ja noch zu spielen.
1: Okay, und The Walker mit Turn Around, Think Again. Schönen guten Abend.
0: Ja, den wünsche ich euch auch.

0: Mono und Nikita Mann 1000. Kommen wir nun zu einer Band, die 2006 gegründet wurde. Eine deutsche Reggae- und Ska-Band und sich selber im linken politischen Spektrum verortet. Die Rede ist vom Berlin Boom Orchestra. Ja. Beim European Reggae Contest 2009, da erreichte die Band das Deutschlandfinale und belegte beim Endausscheid, der am 5. Juni 2009 im Berliner Club Jam stattfand, den ersten Platz.
1: Oh, das hört sich gut an. Da haben sie ja wirklich gut abgeliefert.
0: Haben sie. Haben gute Musik. Ich habe das ganze, also nicht das ganze, ordentliches Portfolio von den Jungs immer mit dabei, immer mit am Start.
1: Dann hast du eigentlich oft am Start den Song, die Band.
0: Richtig. Und sie machen, einen Song habe ich rausgesucht, der genau uns eigentlich jetzt das offeriert, was es sein sollte. Sie singen jetzt kein Gerede. Das ist so ein, ja, ich soll jetzt aufhören zu reden. So.
1: Gott. Schönen guten Abend.
0: Schönen guten Abend, hier ist Jamaika Feelings mit Enno
1: und dem Matze.
0: Servus.

0: Ja, das war nochmal ein Song von unserer Band vorhin, von unserem Musiker Benjo alias Talawa. Und der Song hieß, ach jetzt ist er weg, Reis ab, war die Nummer eben, die wir gehört haben. Hier gucke ich nochmal auf den CD-Player. Erstmal Planänderung.
1: Dinge verschieben sich, Pläne werden geändert, Leute gefeuert.
2: Klar, verstehe.
3: Tja, was soll's. Dinge verschieben sich, Pläne werden geändert, Leute gefeuert.
2: Tja, wir hatten nur keine Planänderung eingeplant. Deswegen...
1: Tja, wer plant schon eine Planänderung ein? Ich finde, das wäre schon paranoid, oder?
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6: Oder Cover?
0: Ja, da kommen wir wieder mal zu dieser Rubrik. Und heute auf dem Speiseplan musikalischerseits steht der Song No Woman, No Cry. Ja, da gibt es 18 Coverversionen, die aber nicht alle Reggae sind. Und ich habe mich jetzt mal auf ein paar Beispiele beschränkt. 1974 von Bob Marley and the Wailers im Original. 1976 von Bonnie M. 1996 von den Fugees. Bob Marley übrigens, geboren am 6. Februar 1945 in Nine Miles, St. Anne Parish. Und gestorben ist er nun leider schon am 11. Mai 1981 in Miami in Florida. Eigentlich heißt er gebürtig, also bürgerlich, Robert Nesta Marley. Und er war ein jamaikanischer Reggae-Sänger, Gitarrist, Songwriter sowie Aktivist und gilt als der bedeutendste Vertreter und Mitbegründer der Reggae-Musik, die durch ihn und seine Band The Wailers ab Mitte der 1970er Jahre international bekannt wurde. Bonnie M. war eine von Frank Farian produzierte Disco-Formation, die vor allem in den 1970er Jahren internationale Erfolge hatte, wie zum Beispiel mit Stücken Daddy Cool, Rivers of Babylon oder My Baker. Weltweit wurden übrigens von Bonnie M. über 150 Millionen Tonträger verkauft, darunter mehr als 60 Millionen Singles. Die Fugees übrigens waren eine 1988 gegründete US-amerikanische Hip-Hop-Gruppe, die aus den drei Mitgliedern Wycliffe Jean, Lauryn Hill und Pras Michel bestand. Und in den 1990er Jahren zählte sie zu den bekanntesten Hip-Hop-Gruppen. Ja, ich habe jetzt gewürfelt und guck mal auf den CD-Player, was ich euch rausgesucht habe. Ich habe euch die Nummer von Bonnie M. rausgesucht. Viel Spaß damit.

0: allen Hörern, die jetzt erst zugeschaltet haben, einen wunderschönen guten Morgen. Ihr seid bei Jamaica Films mit den Matze.
1: Und dem Enno und es ist Samstag.
0: Genau, Samstag. Die Freibäder haben, die letzten haben heute aufgemacht. Manche sind ja beheizt, da geht es vielleicht. Ich habe euch noch so eine schöne alte fette Nummer rausgesucht, so eine richtige schöne 12-Inch-Version. Und zwar von Peter Tosh, Johnny, wie gut.
1: Gott haben selig.
0: Oh, der Bleistift.
1: Da.
0: Der Bleistift war im Wege.

0: Ja, eine ganz gechillte Nummer von Jesse Royal. Der Song hieß Bless My Soul.
1: Okay. Gechillt bleiben wir. Wechseln aber den Kontinent mal in Richtung Osten. Ja, und kommen zu einer innovativen chinesischen Reggae-Band, die 2007 gegründet wurde und oft auch als Chinas erste authentische Reggae-Band gilt. Die Rede ist von Longxin Dao und ihr Stil, der verbindet Reggae mit traditionellen chinesischen Instrumenten, Rock, Dub und Weltmusik basierend auf den Themen Liebe und Natur. Ja, der Name, der lässt sich als der Weg des Drachengeistes, Dragon Spirit Tao, übersetzen. Die machen eine Mischung aus östlicher Philosophie und westlichen Rhythmen. Die Band hat sogar international sind sie getourt, ja, darunter Auftritte in Neuseeland, Korea, Kanada und beim Glastonbury Festival. Und sie besteht aus 6 Mitgliedern, die oft mit Gastmusikern traditioneller chinesischer Instrumente zusammenarbeiten. Sie sind bekannt für ihre moderne Fusion und ihre entspannte, aber tiefgründige Musik.
0: Ja, jetzt bin ich ja mal gespannt.
1: Wir hatten sie schon einige Male hier bei uns.
0: Ich glaube, du hattest mal irgendwann chinesische Reggae-Musik.
1: Ja. Hier sind sie wieder.
0: Sehr schön.
1: Da. Schönen guten Abend.
0: Ja. Schönen guten Morgen.
1: Guten Morgen.

Ja, und bei alten Klängen bleibe ich auch. Und zwar gibt es jetzt eine schöne alte Nummer von Gregory Isaacs, Soon Forward. Die bringe ich euch. Und danach wird es ein bisschen frischer, nämlich danach kommt was von Gentleman.

0: Ja, so eine richtige schöne, fette Nummer von unserem lieben Künstler Lee Perry, Songs of Slaves. Und da hat man ja richtig gemerkt, alles, was damals in Technik verfügbar wurde, eingesetzt, Flanger wurde eingesetzt und verschiedene andere Effekte zum Doppeln des Tones.
1: Die Orgel, das
0: war alles, was man hatte, wurde eigentlich eingesetzt. Gab ja noch nicht so viel und das ist eben damals eine schöne, fette Bassgitarre.
1: Und das Geniale eigentlich noch mit daran, dass es nicht damals schon in großen Tonstudios am Anfang gemacht haben, sondern wirklich irgendwo nur in einer Garage, das aufgebaut wurde und mit den Instrumenten losgelegt und gespielt wurde und teilweise auch eingesungen wurde.
0: Aber hier würde ich sagen, das hört sich wirklich nach einer professionellen Studioproduktion an.
1: Später dann, ja.
0: Was ich jetzt hier hatte, das haben sie also nochmal irgendwann richtig in einer Studio nochmal ordentlich produziert. Aber und dann eben auf eine 12-Inch-Version auf eine Platte gebracht.
1: Aber es gab eben auch Künstler, die wirklich nur in einer Garage eingespielt haben. Ja. Und das gab es auf dem Tonband und wurde danach nie wieder. Ja,
0: also als Demo-Tape erstmal produziert und dann entweder ist es dann nochmal zum Song gekommen, dann hat man es nochmal richtig aufgenommen.
1: Oder
0: war es das eben, mehr war es nicht.
1: Gab es dieses Teil nur auf Band?
0: Ja, Demo-Tape, also Tape. Tapes, das war ja früher ganz normal Tapes. Ne,
1: die großen Bänder hier, ne, diese.
0: Diese großen, ne, diese Bandspulen, diese großen
1: Dieter. Hatten wir auch mal hier.
0: 30 oder wie was sie liefen. Ja, irgendwo haben wir so eine.
1: Steht irgendwo.
0: So eine Maschine haben wir stehen.
1: Ne?
0: So eine Maschine haben wir da stehen. Antiquariatmäßig. Nur zum Angucken für die jungen Leute, die sowas gar nicht kennen, da kann man sich mal angucken. So sah das aus.
1: Und so hat es mal geklungen. Okay. So,
0: trauriger Teil kommt jetzt.
1: 10 Minuten haben wir es noch, liebe Freunde. Das war dann auch schon jetzt wieder Jamaika-Feelings.
0: Wir schieben das alles auf Paul Schumpanter, denn der hat an der Uhr gedreht. Wir waren es nicht.
1: Wir waren es nicht, nein. Es war eine schöne Sendung, Studiogäste. Ja, Talawar hat Spaß gemacht.
0: Genau, ich hoffe, es hat euch auch Spaß gemacht.
1: Wenn ja, sagt es weiter. Wenn nicht, dann bitte sagt es uns. Ansonsten hören wir uns wieder in 14 Tagen.
0: An der gleichen Studiostelle. Auf der gleichen Landeswelle, auf der gleichen Funkfrequenz.
1: Ja.
0: Auf der gleichen Welle natürlich.
1: 22 Uhr.
0: Genau, bis 1 Uhr, 3 Stündchen, alle 14 Tage ist das bei uns immer zu hören.
1: Und das Schöne ist, es wird jetzt wieder wärmer.
0: Ja, also ich habe mal reingeguckt in den Bildschirm, also Pfingsten. Wir hatten uns 20 bis 25 Grad versprochen. Nicht zu warm, nicht so wie es sein muss. Wohlfühltemperaturen.
1: Frühlingswetter.
0: Ja, was haben wir ja dieses Jahr tatsächlich mit der kleinen Bosch mal gehabt? Was wir die letzten Jahre knalle gleich von der Kälte in den Sommer. Nee, dieses Jahr ist es auch mal Frühling.
1: Das darf man sein.
0: Planmäßig. Ja. Frühlingswetter.
1: In diesem Sinne, schönes Wochenende für euch.
0: Du hast doch schöne Musik rausgesucht.
1: Hat er. Zum einen Jesse Dagg, zum anderen Ellie Campbell und Hugh Mundell. Klingt genau so. Jacqueline, so heißt der Song.
0: Sehr schön. Viel Spaß damit.
1: Winke, winke. Ciao.

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